0: sagte Bundesinnenminister Dobrindt. Dann habe er mit einem Messer auf zwei 13-jährige Mädchen eingestochen. Beide seien schwer verletzt worden. Das Motiv des ehemaligen Schülers des Schongauer Gymnasiums ist noch unklar. Der Bundestag hat am Abend über mehr digitale Befugnisse für Bundeskriminalamt und Polizei beraten. Justizministerin Hubich von der SPD warb für das neue Gesetz, das auch den Einsatz von KI-Technologie ermöglichen soll. Aus Berlin Christina Nagel.
1: Aus Sicht der Justizministerin wäre es zeitgemäß, wenn Software verwendet werden dürfte, die mithilfe künstlicher Intelligenz Daten aus verschiedenen Quellen analysiert und verknüpft. Alles natürlich in engen Grenzen, unter Wahrung der Grundrechte, wie Justizministerin Hubich betont. Die Opposition sieht das anders. AfD, Grüne und Linke haben verfassungsrechtliche Bedenken. Sie warnen vor einer Einschränkung von Bürger- und Freiheitsrechten.
0: Das waren die Nachrichten. Das Wetter in Deutschland. Häufig trocken, an den Alpen letzte Schauer bei 17 bis 9 Grad. Tagsüber freundlich, im Nordwesten mehr Wolken und etwas Regen bei bis zu 19 Grad auf Sylt und 33 Grad am Oberrhein. Am Freitag viel Sonne, im Norden und Osten ein paar Wolken und etwas Regen, 21 bis 35 Grad. Es ist 2.03 Uhr.
2: Und hier der Verkehrsservice in der ARD-Hitnacht. Zunächst eine Gefahrenmitteilung für die Gemeinde Swisttal. In Olheim brennt eine Müllverwertungsanlage. Dadurch kommt es zu Geruchsbelästigung und Rauchniederschlag. Außerdem können Brandgase austreten. Gesundheitliche Beeinträchtigungen können hierbei nicht ausgeschlossen werden. Bitte schließen Sie Fenster und Türen und schalten Sie Lüftung und Klimaanlagen ab. Und wenn möglich, bitte meiden Sie das betroffene Gebiet. Die A3 Nürnberg Richtung Passau ist in Höhe Oberülsbach wegen einer Nachtbaustelle noch bis etwa 6 Uhr gesperrt. Nutzen Sie bitte die Umleitung über die U43. Die A5 Karlsruhe Richtung Frankfurt ist zwischen Hirschberg und Kreuz Weinheim wegen Fahrbahnausbesserung bis etwa 6 Uhr gesperrt. Nutzen Sie auch hier bitte die Umleitung über die U59 oder weiträumige dann über die A6 und A67. Die A27 Bremen-Bremerhaven ist zwischen Bremen-Sebaldsbrück und Überseestadt in beiden Richtungen wegen eines Schwertransports bis etwa 5 Uhr gesperrt. Die A42 Kamp-Lindfort Richtung Dortmund ist zwischen Oberhausen-Zentrum und Kreuz-Essen-Nord wegen Brückenbauarbeiten ebenfalls noch bis etwa 5 Uhr gesperrt. Und die A45 Hagen Richtung Gießen ist zwischen Hagen-Süd und Lüdenscheid-Nord nach einem Unfall nach wie vor gesperrt. Allen unterwegs eine gute und sichere Fahrt. Kommen Sie gut an Ihr Ziel.
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2: Erinnerung an die 80er Jahre, das sollte uns doch auch jetzt mit Kylie Minogue gut gelingen. I should be so lucky. Genießen wir es, weil auch wieder ein schöner Sommertag vor uns liegt und eine weitere Stunde dieser ARD-Hitnacht live aus dem Dresdner MDR-Studio. Ich bin Heiko Rasch. Schön, dass Sie dabei sind.

0: When I Need You passt ja auch immer wieder gut in diese nächtlichen Stunden. Leo Sayer, gerade gehört, hat den Song auch vor 50 Jahren auf Platte gebracht. So ein Geschenk wünscht sich ja jeder Musiker, einen Song zu haben, der einen eine ganze Karriere lang begleitet. Damals Platz 1 in England und auch in den Vereinigten Staaten. Und wir kommen an den Anfang der 80er Jahre. Da gelang Barclay James Tarvis mit Life is for Living die erste und einzige Nummer 1 in den Singlecharts. Einer ihrer Höhepunkte in den 80ern war ja dann am 14. Juli 1987. Da war sie die erste westliche Rockband, die ein Freiluftkonzert in der DDR geben durfte, als sie vor schätzungsweise 150.000 Zuschauern im Treptower Park in Ost-Berlin spielten. Vielleicht war ja der ein oder andere Hitnachthörer mit dabei und kann jetzt auch so richtig in Erinnerung schwelgen. Barclay James Tarvis.
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2.30 Uhr, hier der aktuelle Verkehrsservice in der ARD-Hitnacht. Zunächst eine Gefahrenmitteilung für die Gemeinde Swisttal. In Ollheim brennt eine Müllverwertungsanlage. Dadurch kommt es zu erheblicher Geruchsbelästigung und Rauchniederschlag. Außerdem können Brandgase austreten. Gesundheitliche Beeinträchtigungen können hierbei nicht ausgeschlossen werden. Schließen Sie daher bitte Fenster und Türen und schalten Sie Lüftung und Klimaanlagen ab. Und wenn möglich, bitte meiden Sie das betroffene Gebiet. Schauen wir auf die Autobahn. Die A3 Nürnberg Richtung Passau ist in Höhe Oberölsbach wegen einer Nachtbaustelle noch bis etwa 6 Uhr gesperrt. Nutzen Sie bitte die Umleitung über die U43. Die A5 Karlsruhe Richtung Frankfurt ist zwischen Hirschberg und Kreuz Weidenheim wegen Fahrbahnausbesserung bis etwa 6 Uhr gesperrt. Hier führt die Umleitung über die U59 oder weiträumiger dann über die A6 und A67. Die A27 Bremen-Bremerhaven ist zwischen Bremen-Sebaldsbrück und Überseestadt in beiden Richtungen wegen eines Schwertransports bis etwa 5 Uhr gesperrt. Die A42 Kamp-Lindfort Richtung Dortmund ist zwischen Oberhausen Zentrum und Kreuz Essen Nord wegen Brückenbauarbeiten bis etwa 5 Uhr gesperrt. Die A44 Essen Richtung Düsseldorf, da ist der Flughafentunnel wegen herunterhängender Stromkabel gesperrt. Bitte Vorsicht. Und die A45 Hagen Richtung Gießen ist zwischen Hagen Süd und Lüdenscheid Nord wegen Bergungsarbeiten nach wie vor gesperrt. Allen unterwegs, gute Fahrt, kommen Sie entspannt an Ihr Ziel. 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

Frisch in der ARD-Hitnacht. Damit hat er sich verewigt. Schon damals in den 70er Jahren. I Can See Clearly Now. Den Song, den hat er auch selbst geschrieben. Und er hat seinen großen Traum schon in sehr jungen Jahren erfüllen können. Garrett Gates. Vor 24 Jahren war er bei der ersten Staffel der britischen Castingshow Pop Idol dabei und wurde Zweitplatzierter und wurde danach

Ach, auch der jüngste männliche Künstler, der es in den britischen Singlecharts auf Platz 1 geschafft hat, da war er gerade mal 17 Jahre jung. Und bis auf die Musicalbühne hat er es geschafft, also sehr viel mehr, als er sich am Anfang je erträumt hat. Garrett Gates.

Marco, am vergangenen Sonntag ist er 67 geworden. Und Anfang der 90er Jahre konnte er seinen größten Hit landen, gerade gehört Walking in Memphis. Machen wir diese Stunde komplett mit Tracy Chapman, Joe Cocker und hier Fleetwood Mac. 55 Karrierejahre sind bei ihnen zusammengekommen. Dann haben sie vor 4 Jahren einen Schlussstrich unter ihre Karriere gezogen. Aber bei so vielen Hits, die sie auf Platte gebracht haben, da können wir doch nach wie vor aus dem Vollen schöpfen. Fleetwood Mac.

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1: Um 3 Uhr mit Ronald Lessig. Beim kriselnden Autobauer Volkswagen kommt heute der Aufsichtsrat zusammen, begleitet von Protesten. Es geht unter anderem um mögliche Standortschließungen und einen verschärften Stellenabbau. Aus Hannover Bertil Starke.
2: In Wolfsburg geht es heute ums große Ganze. Das mächtige Kontrollgremium von Volkswagen befasst sich mit dem grundsätzlichen Kurs von Europas größtem Autobauer und der befindet sich in Schieflage. Schwach ausgelastete Werke, zu hohe Kosten, das wegbrechende China-Geschäft, dazu die US-Zölle. Die VW-Chefetage will darauf mit dem Rotstift reagieren. Im Raum steht der Abbau von 100.000 Jobs. Bisher sollten es nur halb so viele sein. Auch Werkschließungen sind für den Vorstand kein Tabu. Für die Standorte Emden, Hannover, Zwickau sowie für das Audi Werk in Neckarsulm ist die Zukunft ungewiss.
1: Das US-Militär hat eine neue Welle von Angriffen auf den Iran gestartet. Damit solle die Fähigkeit des Iran geschwächt werden, die freie Schifffahrt in der Straße von Hormus zu bedrohen, teilte das US-Regionalkommando mit. Präsident Trump hatte am Rande des NATO-Gipfels die mit dem Iran vereinbarte Feuerpause praktisch für beendet erklärt und neue Angriffe angekündigt. Auslöser waren Attacken auf Schiffe nahe der Meerenge, die Washington Teheran zuschreibt. In Ankara ist der NATO-Gipfel mit einer Abschlusserklärung der 32 Mitgliedstaaten zu Ende gegangen. Darin bekräftigen sie unter anderem ihre gegenseitige Beistandspflicht im Falle eines Angriffs. Kanzler Merz sagte mit Blick auf höhere Verteidigungsausgaben, die Trittbrettfahrerei der Europäer sei zu Ende. Aus Ankara, Tina Hassel.
3: Tatsächlich haben die Europäer ernst gemacht und mehr Verantwortung in der NATO übernommen mit neuen Rüstungsprojekten im Umfang von mehr als 50 Milliarden Dollar, vor allem für Drohnen und Überwachungsflugzeuge, also überall dort, wo sich die Amerikaner bei zentralen militärischen Fähigkeiten zurückziehen. Denn die Bündnispartner wissen nur, wenn die NATO europäischer wird, kann sie transatlantisch bleiben und können sie die Amerikaner unter Trump weiter bei der Stange halten. Bei der Schluss-PK hat Trump ja gesagt, es habe sogar Liebe im Raum gelegen. Doch alle wissen, diese Harmonie kann jederzeit wieder kippen.
1: Nach der Gewalttat an einem Gymnasium in Oberbayern ist der mutmaßliche Täter in Untersuchungshaft. Der 16-Jährige habe einen Schuss abgegeben, aber niemanden getroffen, sagte Bundesinnenminister Dobrindt. Dann habe er mit einem Messer auf zwei 13-jährige Mädchen eingestochen. Beide seien schwer verletzt worden. Das Motiv des ehemaligen Schülers des Schongauer Gymnasiums ist noch unklar. Das waren die Nachrichten. Das Wetter in Deutschland. Tagsüber freundlich, im Nordwesten mehr Wolken und etwas Regen bei bis zu 19 Grad auf Sylt und 33 Grad am Oberrhein. Am Freitag viel Sonne, im Norden und Osten etwas Regen, 21 bis 35 Grad. Die Zeit, es ist 3.03 Uhr.
4: Und hier der Verkehrsservice in der ARD-Hitnacht. Zunächst eine Gefahrenmitteilung für die Gemeinde Swisttal. In Ollheim brennt eine Müllverwertungsanlage. Dadurch kommt es zu Geruchsbelästigung und Rauchniederschlag. Außerdem können Brandgase austreten. Gesundheitliche Beeinträchtigungen können hierbei nicht ausgeschlossen werden. Bitte schließen Sie Fenster und Türen und schalten Sie Lüftung und Klimaanlagen ab. Und wenn möglich, bitte meiden Sie das betroffene Gebiet. Und nun auf die Autobahn, die A3 Nürnberg Richtung Passau. Die A3 ist in Höhe Oberölsbach wegen einer Nachtbaustelle noch bis etwa 6 Uhr gesperrt. Nutzen Sie hier bitte die Umleitung über die U43. Die A45 Karlsruhe Richtung Frankfurt ist zwischen Hirschberg und Kreuz Weinheim wegen Fahrbahnausbesserung bis etwa 6 Uhr gesperrt. Auch hier ist eine Umleitung eingerichtet, die führt über die U59 oder weiträumiger dann über die A6 und A67. Die A27 Bremen-Bremerhaven ist zwischen Bremen-Sebaldsbrück und Überseestadt in beiden Richtungen wegen eines Schwertransports bis etwa 5 Uhr gesperrt. Die A42 Kamp-Lindfort Richtung Dortmund ist zwischen Oberhausen-Zentrum und Kreuz-Essen-Nord wegen Brückenbauarbeiten etwa bis 5 Uhr gesperrt. A44 Essen Richtung Düsseldorf, der Flughafentunnel ist wegen herunterhängender Stromkabel gesperrt. Und die A45 Hagen Richtung Gießen ist zwischen Hagen Süd und Lüdenscheid Nord wegen Bergungsarbeiten gesperrt. Allen unterwegs eine gute und sichere Fahrt.
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4: Unser Weg in den Donnerstagmorgen hinein, da sind schon wieder so viele Frühaufsteher auf Achse und auch noch alle, die in ihrer Nachtschicht durchhalten. Bringen wir sie alle zusammen mit etlichen Hits, die es geschafft haben, mehrere Generationen miteinander zu verbinden. Aus dem MDR-Funkhaus in Dresden mit Heiko Rosch im Studio. Ich grüße Sie. Schönen guten Morgen.

0: Michael Patrick Kelly. Von Kindesbeinen an hat er Bühnenluft geschnuppert und ist ein Vollblutmusiker geworden. Das beweist er ja vor allem auch wieder mit seiner diesjährigen Tournee. Sein nächstes Konzert ist am kommenden Samstag in Bremen auf der Galopprennbahn.
1: Es fühlt sich gut an. Es ist einfach meine zweite Natur. Ich bin in einer singenden Familie groß geworden. Und auch wenn es in meinem Leben ein bisschen manchmal nach Zickzack aussieht, mein roter Faden ist einfach die Suche. Ich bin ein suchender Mensch. Und ich glaube, viele Künstler haben einfach Sehnsüchte, die manchmal in Wege führen, die sehr anders sind. Aber die Musik war immer, ja, ich sag mal, meine Berufung. Und wenn man seiner Berufung nachgeht, dann ist man auch in dem erfüllt und glücklich. Und so geht's mir.
0: Und da findet er hoffentlich auch noch viele Jahre seine Erfüllung und bleibt einfach so zufrieden. Und jetzt bei uns Desiree mit Live, ihr erfolgreichster Song von 1998.
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0: Foreigner hier in der ARD-Hitnacht. Gleich East 17 und zuvor noch Heinz-Rudolf Kunze, einer der fleißigsten. Nicht umsonst wird er ja auch Rockpoet genannt. Beachtlich nämlich seine Songtexte, die er schon geschrieben hat. 13.000 sollen da schon zusammengekommen sein. Und hier habe ich einen Song, mit dem er in den 80er Jahren seine Karriere so richtig an Fahrt gewann. Und das ist dieser Song Dein ist mein ganzes Herz. Kennen mehrere Generationen und auf diesen Titel warten ja seine Fans auch bei jedem seiner Konzerte. Kommt ja vor allem auch bei den Frauen so gut an und das nicht nur bei diesem Song.
1: Frauen sind mehr interessiert an Inhalten. Also Männer erlebe ich nicht so als an den Zwischentönen interessiert wie Frauen. Die hören mir, glaube ich, generell in Ost und West und Nord und Süd in Deutschland aufmerksamer zu. Es gab mal eine Höreranalyse und es scheint tatsächlich so zu sein, dass an die 70% der Leute, die mich kaufen, Frauen sind. Weil ich glaube, dass Frauen mehr mit intensiven Liedern anfangen können als Männer.
0: Und hier ist dieser Song, der ihm Mitte der 80er so viel Glück gebracht hat.
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Kurz nach halb vier, schönen guten Morgen. Hier der aktuelle Verkehrsservice in der ARD-Hitnacht. Zunächst eine Gefahrenmitteilung für die Gemeinde Swisttal. In Ollheim brennt eine Müllverwertungsanlage. Dadurch kommt es zu erheblicher Geruchsbelästigung und Rauchniederschlag. Außerdem können Brandgase austreten. Gesundheitliche Beeinträchtigungen können hierbei nicht ausgeschlossen werden. Bitte schließen Sie Fenster und Türen und schalten Sie Lüftung und Klimaanlagen ab. Und wenn möglich, bitte meiden Sie das betroffene Gebiet. Die A3 Nürnberg Richtung Passau ist in Höhe Oberülsbach wegen einer Nachtbaustelle noch bis etwa 6 Uhr gesperrt. Nutzen Sie bitte die Umleitung über die U43. Die A5 Karlsruhe Richtung Frankfurt ist zwischen Hirschberg und Kreuz Weinheim wegen Fahrbahnausbesserung ebenfalls bis etwa 6 Uhr gesperrt. Auch hier ist eine Umleitung eingerichtet, die führt über die U59 oder weiträumiger dann über die A6 und A67. Die A27 Bremen-Bremerhaven ist zwischen Bremen-Sebaldsbrück und Überseestadt in beiden Richtungen wegen eines Schwertransports bis etwa 5 Uhr gesperrt. Die A42 Kamp-Lindfort Richtung Dortmund ist zwischen Oberhausen Zentrum und Kreuzessen Nord wegen Brückenbauarbeiten ebenfalls noch bis etwa 5 Uhr gesperrt. Und die A45 Hagen Richtung Gießen ist zwischen Hagen Süd und Lüdenscheid Nord wegen Bergungsarbeiten nach wie vor gesperrt. Allen unterwegs eine gute und hoffentlich auch entspannte Fahrt. Kommen Sie gut an Ihr Ziel. Jetzt mit Erinnerung an Freddie Mercury. Hier ist Queen.

3:39 Uhr, hier der Verkehrsservice mit einer Gefahrenmeldung. Achtung, ein Falschfahrer auf der A7 Hamburg-Hannover. Zwischen Schneferdingen und Soltau-Ost kommt Ihnen ein Falschfahrer entgegen. Fahren Sie bitte äußerst rechts und überholen Sie nicht. Auf der A7 Hamburg-Hannover zwischen Schneferdingen und Soltau-Ost. Ein Falschfahrer. Bitte Vorsicht in beiden Richtungen.

3.47 Uhr, hier nochmal der Verkehrsservice mit der Gefahrenmeldung. Ein Falschfahrer auf der A7, Hamburg-Hannover. Zwischen Schneverding und Soltau-Ost kommt Ihnen ein Falschfahrer entgegen. Fahren Sie bitte äußerst rechts und überholen Sie nicht. Auf der A7 Hamburg-Hannover zwischen Schneverding und Soltau-Ost ein Falschfahrer. Vorsicht in beiden Richtungen.

Der Sound ging auch um die Welt. The Sound of Silence, der Titelsong ihres zweiten Albums, vor 60 Jahren erschienen, ein echter Meilenstein und macht Simon & Garfunkel einfach als Duo auch unvergessen. 3.50 Uhr, 10 vor 4, schönen guten Morgen. Bis zu den Nachrichten noch Cutting Crew, Earth, Wind and Fire und hier noch Kim Wilde. Sie hat ja an ihrer Stimmenpower seit den 80ern nichts eingebüßt.

3.54 Uhr, hier nochmal der Verkehrsservice, immer noch aktuell. Der Falschfahrer auf der A7 Hamburg-Hannover zwischen Schneferding und Soltau-Ost kommt Ihnen ein Falschfahrer entgegen. Fahren Sie bitte äußerst rechts und überholen Sie nicht. Auf der A7 Hamburg-Hannover zwischen Schneferding und Soltau-Ost ein Falschfahrer.

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1: Um 4 Uhr mit Ronald Lessig. Beim kriselnden Autobauer Volkswagen kommt heute der Aufsichtsrat zusammen, begleitet von Protesten. Es geht unter anderem um mögliche Standortschließungen und einen verschärften Stellenabbau. Aus Hannover, Bertil Starke.
2: In Wolfsburg geht es heute ums große Ganze. Das mächtige Kontrollgremium von Volkswagen befasst sich mit dem grundsätzlichen Kurs von Europas größtem Autobauer und der befindet sich in Schieflage. Schwach ausgelastete Werke, zu hohe Kosten, das wegbrechende China-Geschäft, dazu die US-Zölle. Die VW-Chefetage will darauf mit dem Rotstift reagieren. Im Raum steht der Abbau von 100.000 Jobs. Bisher sollten es nur halb so viele sein. Auch Werkschließungen sind für den Vorstand kein Tabu. Für die Standorte Emden, Hannover, Zwickau sowie für das Audi Werk in Neckarsulm ist die Zukunft ungewiss.
1: Das US-Militär hat mit einer neuen Angriffswelle auf den Iran begonnen. Das habe Präsident Trump angeordnet, so das zuständige Regionalkommando. Trump hatte beim NATO-Gipfel das Rahmenabkommen für Verhandlungen über einen dauerhaften Frieden für gescheitert erklärt. Auslöser waren Attacken auf Schiffe nahe der Meerenge, die Washington Teheran zuschreibt. Vermittlerstaat Pakistan rief beide Seiten zur Zurückhaltung auf und forderte, die Gespräche trotz der neuen Eskalation fortzusetzen. In Ankara ist der NATO-Gipfel mit einer Abschlusserklärung der 32 Mitgliedstaaten zu Ende gegangen. Darin bekräftigen sie unter anderem ihre gegenseitige Beistandspflicht im Falle eines Angriffs. Kanzler Merz sagte mit Blick auf höhere Verteidigungsausgaben, die Trittbrettfahrerei der Europäer sei zu Ende. Tina Hassel aus Ankara mit den Einzelheiten.
3: Tatsächlich haben die Europäer ernst gemacht und mehr Verantwortung in der NATO übernommen mit neuen Rüstungsprojekten im Umfang von mehr als 50 Milliarden Dollar, vor allem für Drohnen und Überwachungsflugzeuge, also überall dort, wo sich die Amerikaner bei zentralen militärischen Fähigkeiten zurückziehen. Denn die Bündnispartner wissen nur, wenn die NATO europäischer wird, kann sie transatlantisch bleiben und können sie die Amerikaner unter Trump weiter bei der Stange halten. Bei der Schluss-PK hat Trump ja gesagt, es habe sogar Liebe im Raum gelegen. Doch alle wissen, diese Harmonie kann jederzeit wieder kippen.
1: Nach der Gewalttat an einem Gymnasium in Oberbayern ist der mutmaßliche Täter in Untersuchungshaft. Der 16-Jährige habe einen Schuss abgegeben, aber niemanden getroffen, sagte Bundesinnenminister Dobrindt. Dann habe er mit einem Messer auf zwei 13-jährige Mädchen eingestochen. Beide seien schwer verletzt worden. Das Motiv des ehemaligen Schülers des Schongauer Gymnasiums ist noch unklar. Das waren die Nachrichten. Das Wetter in Deutschland. Tagsüber

0: Freundlich, im Nordwesten mehr Wolken und etwas Regen bei bis zu 19 Grad auf Sylt und 33 Grad am Oberrhein. Am Freitag viel Sonne, 21 bis 35 Grad. Es ist 4.03 Uhr.
1: Und hier der Verkehrsservice in der ARD-Hitnacht. Die gute Nachricht zuerst, eine Entwarnung auf der A7 Hamburg-Hannover. Zwischen Schneverding und Soltau-Ost ist kein Falschfahrer mehr unterwegs. Hier aber eine Gefahrenmitteilung für die Gemeinde Swisttal. In Olheim brennt eine Müllverwertungsanlage. Dadurch kommt es zu Geruchsbelästigung und Rauchniederschlag. Außerdem können Brandgase austreten. Gesundheitliche Beeinträchtigungen können hierbei nicht ausgeschlossen werden. Bitte schließen Sie Fenster und Türen und schalten Sie Lüftung und Klimaanlagen ab. Und wenn möglich, bitte meiden Sie das betroffene Gebiet. Die A1 Hamburg-Lübeck wird zwischen Dreieck Norderelbe und Dreieck Hamburg-Südost in beiden Richtungen wegen mehrerer Schwertransporte mehrfach kurzfristig gesperrt. Die A3 Nürnberg Richtung Passau ist in Höhe Oberölsbach wegen einer Nachtbaustelle noch bis etwa 6 Uhr gesperrt. Nutzen Sie hier bitte die Umleitung über die U43. Die A5 Karlsruhe Richtung Frankfurt ist zwischen Hirschberg und Kreuz Weinheim wegen Fahrbahnausbesserung ebenfalls bis etwa 6 Uhr gesperrt. Auch hier ist eine Umleitung eingerichtet, die führt über die U59 oder weiträumiger dann über die A6 und A67. Die A27 Bremen-Bremerhaven ist zwischen Bremen-Sebaldsbrück und Überseestadt in beiden Richtungen wegen eines Schwertransports bis etwa 5 Uhr gesperrt. Und die A42 Kamp-Lindfort Richtung Dortmund ist zwischen Oberhausen Zentrum und Kreuz Essen Nord wegen Brückenbauarbeiten noch bis etwa 5 Uhr gesperrt. Allen unterwegs eine gute Fahrt. Kommen Sie entspannt an Ihr Ziel.
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1: Sehen Sie es als kleine Entschädigung fürs zeitige Aufstehen, ein Hit nach dem anderen. Damit Sie auch gut in diesen Donnerstag starten, schönen guten Morgen aus dem Dresdner Funkhaus mit Heiko Rasch im Studio. Ich grüße Sie.

Bob Marley hier in der ARD-Hitnacht. Ja, wir holen uns die Jahrzehnte der Musikgeschichte zurück. Schön, dass wir auf ihrer Wellenlänge liegen. Martin hat uns hier geschrieben, die ganze Nacht schon kurft er mit seinem Gabelstapler in einem bayerischen Ziegelwerk umher und schreibt so kurz vorm Feierabend, so macht Arbeiten Spaß. Vielen Dank, Martin. Und Grüße auch an unsere Stammhörerin Martina aus Siegen. Auch sie hat uns geschrieben, hört uns gerade beim Zeitung austragen und grüßt alle ihre Kolleginnen und Kollegen, die auch gerade von einem Briefkasten zum nächsten radeln. 4.17 Uhr, schönen guten Morgen. Gleich James Blunt bei uns und zuvor noch Edwin Collins. Mitte der 90er Jahre konnte er seinen größten Hit landen. A Girl Like You.

0: Kurz nach 16:30, schönen guten Morgen, hier der aktuelle Verkehrsservice in der ARD-Hitnacht. Zunächst eine Gefahrenmitteilung für die Gemeinde Swisttal. In Olheim brennt eine Müllverwertungsanlage. Dadurch kommt es zu erheblicher Geruchsbelästigung und Rauchniederschlag. Außerdem können Brandgase austreten. Gesundheitliche Beeinträchtigungen können hierbei nicht ausgeschlossen werden. Bitte schließen Sie Fenster und Türen und schalten Sie Lüftung und Klimaanlagen ab. Und wenn möglich, bitte meiden Sie das betroffene Gebiet. Schauen wir auf die Autobahn. Die A5 Karlsruhe Richtung Frankfurt ist zwischen Hirschberg und Kreuz Weinheim wegen Fahrbahnausbesserung noch etwa bis 6 Uhr gesperrt. Nutzen Sie bitte die Umleitung über die U59 oder weiträumiger dann über die A6 und A67. Die A27 Bremerhaven ist zwischen Bremen-Sebaldsbrück und Überseestadt in beiden Richtungen wegen eines Schwertransports noch bis etwa 5 Uhr gesperrt. Und die A42 Kamp-Lindfort Richtung Dortmund ist zwischen Oberhausen Zentrum und Kreuz Essen Nord wegen Brückenbauarbeiten ebenfalls noch bis etwa 5 Uhr gesperrt. Allen unterwegs eine gute und hoffentlich auch entspannte Fahrt. Jetzt mit Laura Brannigan.
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Boyzone hier in der ARD-Hitnacht. Mit diesem Hit von Cat Stevens haben sie die 70er Jahre in die 90er geholt und haben die Spitze der irischen Charts erreicht. 4.42 Uhr, schönen guten Morgen. Und jetzt einer der stärksten Titel von ABBA mit Dancing Queen. Platzierten sie sich vor 50 Jahren in 16 Ländern auf Platz 1 der Charts. Schon bei den Aufnahmen wussten Agnetha und Frieda, das wird ein Hit. Und sie sollten ja recht behalten.

4.50 Uhr, 10 vor 5, schönen guten Morgen. Ist es schon wieder soweit, müssen uns die Ersten gleich in der ARD-Hitnacht verlassen. Gleich starten die ersten Frühprogramme. Lassen Sie sich weiter gut bei Laune halten und kommen Sie gut und entspannt durch diesen Donnerstag.

0: Einen schönen guten Morgen an diesem Donnerstag. MDR Thüringen ist bei Ihnen. Es ist 5 Uhr. Alles Wichtige jetzt mit Markus Wetterauer.
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2: Die Getreideernte in Thüringen hat 2 Wochen früher als sonst begonnen. Grund dafür ist die extreme Hitzewelle vom Juni. Die ersten Tonnen Winter- und Braugerste liegen nach Angaben des Bauernverbands schon in den Lagerhallen. Bei diesen Sorten sind die Landwirte mit dem Ertrag bisher zufrieden. Probleme gibt es dagegen beim Weizen. Der sei beim Hitzewochenende regelrecht verbrannt, heißt es von der Kriebitscher Agrargenossenschaft im Altenburger Land. Der Regen nach der Hitze könnte jetzt dem Mais und den Zuckerrüben zugutekommen. Aus Sorge vor Feldbränden bei der Ernte haben einige Agrarbetriebe ihre Fahrzeuge mit Wasserfässern ausgestattet. Thüringen plant weitere Finanzhilfen zur Unterstützung des Strukturwandels. Ein Fonds mit Kapitalhilfen für Unternehmen soll um 10 Millionen Euro aufgestockt werden, teilte Wirtschaftsministerin Colette Boos-John mit. Außerdem soll ein weiterer Fonds aufgelegt werden, der Unternehmen unterstützt, wenn sie ihr Geschäftsmodell wechseln wollen. Boos-John sagte, dass das Land sein wirtschaftliches Modernisierungsprogramm fortsetze. Dazu würden weniger Bürokratie und vereinfachte Förderprogramme zählen. Vor allem Autozulieferer hatten vom Land mehr Hilfe gefordert, zum Beispiel bei hohen Energiepreisen. Thüringen bekommt einen neuen Wanderweg. Am Bleilochstausee im Saale-Orla-Kreis wird zurzeit eine neue Wanderstrecke für Urlauber eingerichtet. Nach Angaben des Zweckverbands Thüringer Meer soll sie die beiden großen Talsperren der Region miteinander verbinden. Der Thüringer Meerweg soll demnach rund 200 Kilometer lang werden und in 18 Etappen rund um Bleiloch und Hohenwartestausee führen. Ziel ist es, die Region für Gäste attraktiver zu machen. Teile der Strecke sind schon jetzt begehbar und ausgeschildert. Ab Herbst soll der komplette Wanderweg bereit sein. Das US-Militär hat mit einer neuen Angriffswelle auf den Iran begonnen. Sie wurde von Präsident Trump angeordnet, wie das zuständige Regionalkommando mitteilte. Mit den Attacken wollen die USA verhindern, dass der Iran die Schifffahrt in der Straße von Hormuz behindert. Dort waren Handelsschiffe angegriffen worden. Truppen des Iran attackierten in der Nacht erneut die Golfstaaten Kuwait und Bahrain. Vermittlerstaat Pakistan rief beide Seiten auf, sich zurückzuhalten und weiter miteinander zu verhandeln. Der Juni ist in diesem Jahr der heißeste jemals gemessene Juni in Westeuropa gewesen. Das teilte die EU-Behörde Copernicus in Bonn mit. Die Durchschnittstemperatur lag demnach bei 20,7 Grad. Das waren gut 3 Grad über dem Mittelwert der Jahre 1991 bis 2020 in Westeuropa. Die Hitzewelle in der zweiten Junihälfte habe in mehreren Ländern Temperaturrekorde gebrochen, hieß es. In Südwesteuropa habe die Trockenheit zu Waldbränden geführt. Eine Copernicus-Sprecherin sagte, der Juni 2026 habe deutlich gemacht, wie tiefgreifend sich das Klima verändere. Das waren die Nachrichten. 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
0: Danke dir, Markus. Schauen wir auf das Wetter in Thüringen von heute. Da haben wir vor allem zur Tagesmitte zeitweise dichte Wolkenfelder. Davor und danach auch häufiger Sonne. Es bleibt trocken bei 21 bis 26 Grad. Los geht dieser Donnerstag in Kreuzburg mit 14 Grad und in Greußen mit 15 Grad. Morgen nach Frühnebel viel Sonne und trocken, hochsommerlich warm, 25 bis 29 Grad.

0: 20 Grad und am Wochenende sonnig und trocken und noch etwas wärmer. Damit jetzt 3:05. Hier sind die aktuellen Verkehrsmeldungen. A71 Richtung Schweinfurt in der Abfahrt Meiningen Süd. Vorsicht, da steht ein defektes Fahrzeug. In Sachen Blitzer ist noch alles ruhig. Melden Sie uns Staus oder Blitzer jederzeit kostenfrei im MDR Thüringen Verkehrszentrum. Die Nummer dorthin ist die 0800 218 1600. Besten Dank und gute Fahrt.
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0: Einen schönen guten Morgen. Wir nehmen Sie heute wieder mit ins Freibad. Olli, welche Snacks müssen da bei dir mit?
2: Tja, schönen guten Morgen. Also ich packe meine Tasche tatsächlich gesund. Also Paprika, Möhren und Obst müssen da rein. Im Freibad dann ehrlicherweise gibt es auch mal die deftigen Sachen.
0: Jawohl, und da lohnt sich ein Ausflug nach Camburg. Dort gibt's alles, was das Herz begehrt. Und wir schauen gleich mal vorbei.
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0: Rock trifft Disco und am Ende klingt's genial. Exile und How Could This Go Wrong? Einen schönen guten Morgen um 5:11.
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0: In dieser Woche schauen wir hier bei den Freibädern vor ihrer Haustür vorbei und testen das kulinarische Angebot. Einige Highlights haben wir in unserer MDR Thüringen App für Sie gesammelt. Schauen Sie da gern mal rein. Und auch ein Besuch im Freibad Camburg im Saale-Holzland-Kreis lohnt sich. Dort gibt's einiges Leckeres für den Gaumen. Unser Nachmittagskollege Marco Ramm hat Imbissbetreiber Jens Andritzke getroffen.
2: Ein herrliches Freibad. Ich glaube, das ist Thüringens größte Wasserfläche.
3: Das größte Becken von Thüringen, das hat ca. 50 mal 100 Meter.
2: Träumchen, oder?
3: Ja, ist gigantisch. Total schön.
2: So, jetzt sind wir hier am Kiosk. Ich kann euch schon mal sagen, Pommes und Bockwurst gibt es auf jeden Fall. Dann wird aber noch dazu gemacht, steht hier angeschlagen, Käsebrötchen, Fischbrötchen. Wo habt ihr die Fische her? Ihr direkt aus dem Wasser, oder?
3: Nein, na klar.
2: So ein bisschen dieses nordische Flair. Dann hast du Frikadelle und Knacker. Gut, das kennt man. Aber was ich aussehe, ist auf der anderen Seite Milchshake, Banane, Waldfrucht und Eiskaffee mit Sahne. Also Milchshake ist zum Beispiel ist ja handgemacht. Also, kann man auch angeln bei euch im Wasser hier angeln?
3: Nein, aber dann nehme ich die Sahne. Wer Lust und Laune hat, kann
2: die
3: auch.
2: Die Frage ist ja immer, was will man angeln?
3: Das ist, ja gut, ja, da stehen natürlich mehrere Möglichkeiten dann offen.
0: Knacker, Bockwurst und ein Fischbrötchen, da kommen Sie auf Ihre Kosten. Genau wie in vielen anderen Freibädern in Thüringen. Ist also alles im Lot. Genau wie bei BAP. Und die haben jetzt ihren Auftritt hier bei MDR Thüringen.

0: 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Schönen guten Morgen, 5.19 Uhr.
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0: Ja, wenn Sie uns das sagen können, dann gehört der MDR Thüringen Siegersessel Ihnen. Royal Blau, klappbar mit Getränkehalter. Olli und ich freuen uns, wenn Sie heute wieder mitmachen bei uns.
2: Ja, und wir wissen ja, wie das ist. Wenn man einmal durchgekommen ist, dann steigt auch die Aufregung.
3: Ich laufe hier um dich und versuche meine Ungeduld abzuwarten.
0: Volker Mitsch aus Korbusen hat da mal tief durchgeatmet und durchgezogen.
4: Auf Manuel Neuer, den Torhüter, spielen der auf die linke Seite über Schlotterbeck. Und das war ein feiner Pass auf Musiala. Der entscheidet sich jetzt zu laufen, ist im Strafraum drin, halt linke Position mit rechts.
5: Und, was sagen Sie?
3: Er war drin, Tor.
5: Der war drin, Tor, wir hören.
4: Musiala, der entscheidet sich jetzt zu laufen, ist im Strafraum drin, halt linke Position mit rechts. Tor!
5: Tor, da ist er. Herr Mitsch, es hat geklappt.
3: Ich bin nicht beruhigt.
2: Ja, also Volker kann jetzt ein bisschen besser entspannen in seinem schönen MDR Thüringen Siegersessel.
0: Tun Sie es ihm doch gleich. Wir spielen kurz nach 6:30 heute Morgen die erste Runde.
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immer wieder gern genannt, die Mutter aller 80er, Eurythmics und Sweet Dreams. Einen schönen guten Morgen, MDR Thüringen ist bei Ihnen mit der Frühschicht, jetzt um 5.26 Uhr, 4 Minuten vor 5:30 Uhr. Guten Start.

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1: Um 5.30 Uhr. Getreideernte in Thüringen. Sie hat wegen der Hitzewelle im Juni 2 Wochen früher als sonst begonnen. Laut Bauernverband liegen die ersten Tonnen Winter- und Braugerste schon in den Lagern. Weitwanderweg im Saale-Orla-Kreis. Er soll nach Angaben des Zweckverbands Thüringer Meer die beiden großen Talsperren der Region miteinander verbinden. Auf rund 200 Kilometern führt er um Bleiloch und Hohenwarte-Stausee. Angriffswelle auf den Iran. Das US-Militär hat sie auf Anordnung von Präsident Trump geflogen. Truppen des Iran attackierten in der Nacht erneut die Golfstaaten Kuwait und Bahrain.
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2: Mit Christina Wötzger, guten Morgen. Greiz. Das Landratsamt warnt vor einer neuen Betrugsmasche. Demnach sind angebliche Verkäufer in der Region unterwegs. Sie geben sich als Berater aus und erwecken den Eindruck, dass sie Anzeigen für das offizielle Kreisjournal verkaufen. Das sei nicht der Fall, so das Landratsamt. Sonneberg, die Reparatur des Aufzugs an der Fußgängerbrücke zwischen Busbahnhof und Wolkenrasen verzögert sich weiter. Nach Angaben der Stadt fehlt der beauftragten Firma derzeit Personal. Ein Monteur soll demnach frühestens Ende Juli nach Sonneberg kommen. Damit könne der Aufzug voraussichtlich erst im August wieder in Betrieb gehen. Mittlerweile ist der Aufzug seit Dezember defekt. Erfurt. Das Thüringer Satiretheater und Kabarett Die Arche sammelt Spenden für ein neues Ticketsystem. Wie das Kabarett mitteilte, ist die Umstellung notwendig, um den Betrieb aufrechterhalten zu können. Demnach kann die Summe von 15.000 Euro aus eigener Kraft nicht aufgebracht werden. 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
3: Und damit sind wir beim Wetter in Thüringen. Die Sonne scheint hier und da schon gut durch die Fenster. Dazu gibt es in Mellingen 14 Grad und in Wurzbach 12 Grad. Im Laufe des Tages dann 21 bis 26 Grad. Die Sonne bleibt uns auch erhalten, nur zur Tagesmitte. Da können zeitweise mal dichte Wolken auftauchen. Morgen nach Frühnebel viel Sonne und trocken, hochsommerlich warm, 25 bis 29 Grad. Und am Wochenende sonnig und trocken und es wird noch etwas wärmer. Damit jetzt 2 Minuten nach 5:30. Hier sind die aktuellen Verkehrsmeldungen. A71 Richtung Schweinfurt. In der Abfahrt Meiningen Süd steht ein defektes Fahrzeug. Ansonsten rollt derzeit noch störungs- und blitzfrei. Hoffen wir, dass das lange so bleibt. Aber wenn sich was ändert, dann geben Sie Staus und Blitzer gerne kostenfrei durch. Im MDR Thüringen Verkehrszentrum unter 0800 218 1600. Besten Dank dafür.
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3: Und da fragen sich Olli und ich gleich, was war denn da in Gotha los?
4: Ja, viele Kinder waren da im Stadtbad, obwohl gar kein Wasser im Becken war.
3: Das ist frech. Aber wie es dazu kommen konnte, haben wir knallhart recherchiert. Unsere Erkenntnisse gleich hier. Schönen guten Morgen.
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0: Ach, ich bin einfach Fan von Barry Manilow und dieser Song macht einfach so gute Laune. Copacabana, schönen guten Morgen mit MDR Thüringen um 6:10. Ja, der Ausflug ins Schwimmbad hat sich gestern dann irgendwie doch noch gelohnt. Es wurde noch schön sonnig und sommerlich und auch in Gotha waren die Kids im Hallenbad. Obwohl da kein Wasser mehr in den Becken ist. Dafür wurde dort aber vorgelesen. Und genau das hat unseren Reporter Adi Rückewold ja vollkommen aus der Fassung gebracht. Hören Sie mal.
1: Also erstmal ist es völlig verrückt. Ich bin total schwer begeistert. Conny steht neben mir, die Conny Meleschko, sie ist von der Stadtbibliothek. Ich muss erstmal meine Emotionen loswerden. Das ist eine städtische Veranstaltung für Kinder. Ich gedacht, okay, vorlesen an ungewöhnlichen Orten, okay, kommen so zwischen 5 bis 10 Kinder. Hier sind 70 Kinder mit Eltern, weil vorgelesen wird im trockenen Becken des Hallenbades im Stadtbad in Gotha. Also rappelvoll ist hier die Hütte. Und dahinter, also die Kinder sitzen im Schneidersitz, vorne sitzt die Chefin vom Hallenbad, die liest gerade was vor. Jetzt hat sie es beendet und dahinter sitzen die Eltern und ein Papa habe ich gerade gesehen. Ach, jetzt ist er aufgewacht, er ist eingeschlafen, der kam frisch von der Arbeit. Conny.
2: Ja, hallihallo.
1: Conny, lesen an ungewöhnlichen Orten, das macht ihr ja schon öfter. Ihr seid doch das zweite Mal, hast du mir gesagt, hier im Hallenbad. Wo wart ihr schon ungewöhnlich lesen und wo geht ihr noch hin?
2: Wir waren schon eigentlich überall. Wir gehen in Gotha, in die Firmen, wir gehen ins Krankenhaus, wir gehen Klassiker natürlich, Feuerwehr, Polizei, natürlich bei der Polizei in die Gefängniszelle. Muss ja was Besonderes sein.
1: Ne? Und da wird gelesen?
2: Natürlich, genau. Von einem Kriminalbeamten, genau. Und wir machen eigentlich alles möglich. Also wenn die Unternehmen natürlich mitspielen, das muss man natürlich vorher alles abklären. Aber im Grunde sind sie alle sehr, sehr offen und wohl gestimmt, uns das auch zu zeigen.
0: Olli, was ist der ungewöhnlichste Ort, an dem du liest?
3: Auch das Bad, mein eigenes, und zwar auf dem Klo.
0: Und wenn es mit dieser coolen Serie weitergeht, sagen wir sofort Bescheid. Ist doch versprochen.

0: 5.48 Uhr, 12 Minuten noch bis 6 Uhr. Einen schönen guten Morgen an diesem Donnerstag.
1: Und jetzt live aus dem MDR Thüringen Wetterstudio.
0: Josefine Bechler ist für uns da. Schönen guten Morgen, Josefine.
2: Guten Morgen, Timo.
0: Ja, wir melden ja heute Morgen schon in unseren Nachrichten. Es war der wärmste Juni jemals in Westeuropa. Schauen wir auf das Wetter von heute. Was hast du für uns?
2: Ja, also heute ist es bei uns noch eher mäßig warm, durchschnittlich würde ich es mal nennen. Wir haben einen Nordwestwind, da wird nicht ganz so warme Luft zu uns gelenkt. In der Spitze sind wir da bei Werten so zwischen 21 und 26 Grad. Aber immerhin

0: Schaffen wir die 25 Grad Marke, ist es also auch wieder ein sommerlich warmer Tag. Dazu gibt es zeitweise auch mal dichtere Wolken, die werden jetzt im weiteren Verlauf von Norden her aufziehen, Thüringen dann mal vorübergehend vor allem zur Mittagszeit bedecken und dann im Laufe des Nachmittags kommt aber auch wieder die Sonne durch. Das alles gibt es auch noch mit einem teilweise böigen Nordwestwind, aber der Wind hat im Vergleich zu gestern auch schon heute wieder ein bisschen nachgelassen.
1: Morgen soll es hochsommerlich warm werden, bedeutet
0: 25 bis 29 Grad in der Spitze, also da kommen fast alle über die 25 Grad Marke und zudem gibt es ja ein bisschen Frühnebel, aber dann richtig viel Sonnenschein und nur ganz wenige Wolken werden uns durch den Tag begleiten.
1: Und das Wochenende, Freibad, gutes Ziel, gell?
0: Ja, also große Veränderungen sind da nicht in Sicht, außer dass da die Temperatur noch über die 30 Grad Marke steigt, ansonsten sonnenreich und worauf wir natürlich auch achten müssen, die Waldbrandgefahr wird da natürlich auch wieder steigen, weil so viel Regen ist ja dann heute und die nächsten Tage erstmal nicht in Sicht.
1: Ja, absolut richtig. Und ist das jetzt eine längere Phase oder ändert sich das relativ schnell wieder?
0: Ja, es sieht nach einem stabilen Hochdruckgebiet aus, was sich recht stark über den britischen Inseln ausbreiten wird, verstärken wird und dadurch bei uns auch eine Weile länger bleiben könnte. Deswegen denke ich, es wird auch in der nächsten Woche kaum Veränderungen geben. Über 30 Grad sind dann jeden Tag möglich, aber nicht weit über 30. Ich denke mal, so bei 33 Grad ist dann Schluss.
1: Dann danke für den Moment. Josephine, kurz vor 8 bist du wieder bei uns. Bis nachher.
0: Ja, bis dann.
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Um 6:04 Zeit für ein bisschen mehr Gitarre. Und dafür sorgen Status Quo und Whatever You Want. Einen schönen guten Morgen mit MDR Thüringen. Die Frühschicht ist hier an diesem Donnerstag.

0: Ja, Haie haben wir auch. Aber auch diese großen Krokodile, Muränenkäuse und Piranhas. Kommt zur Fütterung ins Meeresaquarium Zellamelis.
1: Einen schönen guten Morgen an diesem Donnerstag. Es ist 6 Uhr. Alles Wichtige jetzt mit Markus Wetterauer.
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3: Die Getreideernte in Thüringen hat 2 Wochen früher als sonst begonnen. Grund dafür ist die extreme Hitzewelle vom Juni. Die ersten Tonnen Winter- und Braugerste liegen nach Angaben des Bauernverbands schon in den Lagerhallen. Bei diesen Sorten sind die Landwirte mit dem Ertrag bisher zufrieden. Probleme gibt es dagegen beim Weizen. Der sei beim Hitzewochenende regelrecht verbrannt, heißt es von der Kriebitscher Agrargenossenschaft im Altenburger Land. Aus Sorge vor Feldbränden bei der Ernte haben einige Agrarbetriebe ihre Fahrzeuge mit Wasserfässern ausgestattet. Der Regen nach der Hitze könnte jetzt dem Mais und den Zuckerrüben zugutekommen. Thüringen plant weitere Finanzhilfen zur Unterstützung des Strukturwandels. Ein Fonds mit Kapitalhilfen für Unternehmen soll um 10 Millionen Euro aufgestockt werden, teilte Wirtschaftsministerin Colette Boos-John mit. Außerdem soll ein weiterer Fonds aufgelegt werden, der Unternehmen unterstützt, wenn sie ihr Geschäftsmodell wechseln wollen. Boos-John sagte, dass das Land sein wirtschaftliches Modernisierungsprogramm fortsetze. Dazu würden weniger Bürokratie und vereinfachte Förderprogramme zählen. Vor allem Autozulieferer hatten vom Land mehr Hilfe gefordert, zum Beispiel bei hohen Energiepreisen. Thüringen bekommt einen neuen Wanderweg. Am Bleilochstausee im Saale-Orla-Kreis wird zurzeit eine neue Wanderstrecke für Urlauber eingerichtet. Nach Angaben des Zweckverbands Thüringer Meer soll sie die beiden großen Talsperren der Region miteinander verbinden. Der Weg soll demnach rund 200 Kilometer lang werden und in 18 Etappen rund um Bleiloch und Hohenwarte-Stausee führen. Ziel ist es, die Region für Gäste attraktiver zu machen. Teile der Strecke sind schon jetzt begehbar und ausgeschildert. Ab Herbst soll dann der komplette Weitwanderweg fertig sein. Das US-Militär hat mit einer neuen Angriffswelle auf den Iran begonnen. Sie wurde von Präsident Trump angeordnet, wie das zuständige Regionalkommando mitteilte. Mit den Attacken wollen die USA verhindern, dass der Iran die Schifffahrt in der Straße von Hormus behindert. Dort waren Handelsschiffe angegriffen worden. Truppen des Iran attackierten in der Nacht erneut die Golfstaaten Kuwait und Bahrain. Vermittlerstaat Pakistan rief beide Seiten auf, sich zurückzuhalten und weiter miteinander zu verhandeln. Bundeskanzler Friedrich Merz hat beim NATO-Gipfel in der Türkei als Gastgeschenk einen scharfen Revolver bekommen. Außerdem erhielten er und die anderen Regierungschefs vom türkischen Präsidenten Erdogan eine Schachtel Munition. In jede Waffe war nach Zeitungsberichten der Name der Beschenkten eingraviert. Auch eine Ausfuhrgenehmigung Erdogans lag bei. Nach Angaben eines deutschen Regierungssprechers wurde der Revolver für Merz der Botschaft in Ankara übergeben, damit er dann ordnungsgemäß nach Deutschland eingeführt werden kann. Das waren die Nachrichten. 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
1: Danke dir, Markus. Das Wetter in Thüringen. Schauen wir zunächst auf die aktuellen Temperaturen. Da haben wir gerade in Triptis 13 Grad und in Trügleben 14 Grad. Und dann im Laufe des Tages 21 bis 26 Grad die Höchstwerte. Heute vor allem zur Tagesmitte zeitweise dichte Wolkenfelder, davor und danach. Aber häufiger Sonne, es bleibt trocken. Morgen nach Frühnebel viel Sonne und trocken, hochsommerlich warm, 25 bis 29 Grad. Und dann am Wochenende sonnig und trocken und noch etwas wärmer. Damit jetzt 3 Minuten nach 6. Hier sind die aktuellen Verkehrsmeldungen. A71 Richtung Schweinfurt. Vorsicht, in der Abfahrt Meiningen Süd steht ein defektes Fahrzeug. Und die B89 Haslach-Meiningen ist zwischen Bellried und der A71 nach einem Unfall gesperrt. Zurzeit haben wir keine Blitzer. Melden Sie uns Staus oder Blitzer kostenfrei im MDR Thüringen Verkehrszentrum 0800 218 1600. Danke und gute Fahrt.
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1: Schönen guten Morgen und jetzt wird's Zeit, den Geburtstagskuchen mit vielen, vielen Kerzen zu bestücken. Olli macht das für uns. Wie läuft's?
4: 67, 68, 69, 70.
1: Stopp. Genau, so alt wird Schauspiellegende Tom Hanks. Sie kennen ihn aus Forrest Gump, Philadelphia, Castaway und. Und für so eine Hollywood-Legende hat er doch viel mehr mit Thüringen am Hut, als Sie jetzt denken würden. Das hören wir gleich.
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0: Es ist 6:11. Einen schönen guten Morgen an diesem Donnerstag.
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0: Und da feiern wir heute Morgen auch einen großartigen Schauspieler. Allein schon, ich wette, nach 2 Zitaten wissen Sie, wer heute 70 wird.
2: Yeah! Seht euch nur mein Werk an! Ich habe Feuer gemacht! Ich habe Feuer gemacht!
3: Hallo, mein Name ist Forrest. Forrest Gump.
0: Die Rede ist natürlich vom einzigartigen Tom Hanks. Und Olli und ich haben schon gemerkt, also der hat so viele Filme gemacht. Das ist ja Wahnsinn.
4: Unglaublich. Castaway, wo er allein auf einer Insel überlebt. E-Mail für dich oder auch Catch Me If You Can mit Leonardo DiCaprio. Einer meiner Lieblingsfilme.
0: Als Kind mochte ich ihn ja schon hier in Scott und Hooch. Also mit dem sabbernden Hund. Er war Polizist und dann dieser sabbernde Hund. Ich habe mich weggekringelt. Oder auch Schlaflos in Seattle natürlich.
4: Auch da ein richtig guter Film, hat auch Doreen Kister aus der Nachrichtenredaktion gesagt, ihr Lieblingsfilm.
0: Und was wir rausgefunden haben, Tom Hanks ist vor allem geschichtlich an Thüringen und Mitteldeutschland interessiert.
4: Tja, gemeinsam mit Steven Spielberg hat er die Serie Masters of the Air produziert und dabei geht es um den Luftkrieg in Europa. Schauplätze dieser Serie führen dabei direkt nach Weimar.
0: Und das ist noch nicht alles. Außerdem war er für den Kinofilm Cloud Atlas hier unterwegs.
4: Ganz genau, die Sächsische Schweiz bei Dresden diente da als postapokalyptische Filmkulisse, während der gesamte Soundtrack und die Filmmusik in den Leipziger Studios von uns produziert wurde, also vom MDR.
0: Sehr stark. Und Tom, wenn du in der Nähe bist, komm gern vorbei. Einladung steht. Unser Geburtstagsgeschenk an Tom Hanks zum 70. ist Filmmusik. Aus Forrest Gump, das sind CCR und Fortunate Son. Schönen guten Morgen, alles Gute, Tom Hanks.
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0: 6.18 Uhr. Ach nee, kommen Sie, wir runden auf. 6.19 Uhr. Guten Morgen.
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0: In dieser lieben Sommerzeit. So singt der Pfarrer und Liederdichter Paul Gerhardt. In diesem Jahr gedenken Kirchen seines 350. Todestages. Gerhardt hat 140 Lieder gedichtet, ernste und fröhliche, zu verschiedenen Anlässen, Jahreszeiten, Kirchenfesten. Ich halte diese mit für das Beste in deutscher Sprache, ebenso seine Aussagen über den christlichen Glauben. Nun ist der Musikgeschmack bei Menschen verschieden und darf es sein. Das Erstaunliche für mich ist aber, Gerhardts Texte stammen nicht aus unserer Zeit und sind trotzdem in den Kirchen heute sehr beliebt. Dagegen sind andere Lieder oft nach einiger Zeit ausgesungen. Breit aus die Flügel beide, o Jesu, meine Freude, sang meine Mutter mir als Kind oft vorm Einschlafen vor. Das nahm ich als Schutz vor dem Unbekannten der Nacht. Für mich ist Paul Gerhardt noch aus einem anderen Grund ein Vorbild. Als er in Konflikt mit seinem Landesherrn geriet, wich er nicht davon ab, seinen biblischen Glauben zu bekennen. In der schweren Zeit des Dreißigjährigen Krieges war er für viele Menschen ein treuer Berater, Prediger und Seelsorger. Er bezeugte ihnen Jesus Christus. Die Welt, die mag zerbrechen, du stehst mir ewiglich. Ich finde Paul Gerhardt ziemlich aktuell, meint Pfarrer Markus Fischer von der Lutherischen Kirche in Erfurt.
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weiß nicht, ob sie schon in Deutschland gelandet sind. Es würde aber Zeit. Schließlich spielen sie am Wochenende hier ihre Greatest Hits, die Pet Shop Boys, morgen in Mönchengladbach und am Samstag dann in Berlin auf der Waldbühne. Viel Vergnügen, vielleicht haben sie ein Ticket und gehen hin. Guten Start in diesen Donnerstag, 6:26 Uhr. MDR Thüringen ist bei Ihnen mit der Frühschicht.

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2: Um 6.30 Uhr. Getreideernte in Thüringen. Sie hat wegen der Hitzewelle im Juni 2 Wochen früher als sonst begonnen. Laut Bauernverband liegen die ersten Tonnen Winter- und Braugerste schon im Lager. Weitwanderweg im Saale-Orla-Kreis. Er soll nach Angaben des Zweckverbands Thüringer Meer die beiden großen Talsperren der Region miteinander verbinden. Auf rund 200 Kilometern führt er um Bleiloch und Hohenwarte-Stausee. Angriffswelle auf den Iran. Das US-Militär hat sie auf Anordnung von Präsident Trump geflogen. Truppen des Iran attackierten in der Nacht erneut die Golfstaaten Kuwait und Bahrain.
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3: Mit Daniel Haupt für Ostthüringen. Guten Morgen. Schwarzburg. Die Brücke in der Mitte des Ortes im Landkreis Saalfeld-Rudolstadt kann erneuert werden. Die Verwaltungsgemeinschaft Schwarzertal hat dafür einen Förderbescheid über gut 1,4 Millionen Euro vom Landesamt für Bau und Verkehr erhalten. Der Ersatzneubau der Brücke kostet insgesamt rund 2 Millionen Euro. Greiz. Der in Greiz gedrehte Kinofilm »Etwas ganz Besonderes« startet heute deutschlandweit in die Kinos. Das Familiendrama von Eva Trobisch erzählt die Geschichte von 3 Generationen und begleitet Tochter Lea auf der Suche nach ihrer Identität. Am Montag gibt es im Greizer Kino eine Sondervorstellung mit der Regisseurin und mehreren Schauspielern. Premiere hat der Film auf der Berlinale gefeiert. Jena. Die 13-jährige Nachwuchsruderin Magdalena Jendrek hat beim Bundeswettbewerb der Jungen und Mädchen in Münster Silber gewonnen. Im Leichtgewichtsmädchen Einer über 3000 Meter belegte die einzige Thüringer Starterin den 2. Platz. Außerdem siegte sie mit der Thüringer und brandenburgischen Ruderjugend im allgemeinen Sportwettbewerb. 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
4: Das Wetter in Thüringen, heute vor allem zur Tagesmitte mal zeitweise dichte Wolken, davor und danach aber häufiger Sonne. Es bleibt trocken heute bei 21 bis 26 Grad. Aktuell sind es in Freienhagen 15 Grad und in Schmölln, schöne Grüße in die Knopfstadt, 14 Grad. Morgen nach Frühnebel viel Sonne und trocken, hochsommerlich warm, 25 bis 29 Grad und am Wochenende insgesamt sonnig und trocken und noch etwas wärmer. Damit gleich 3 Minuten nach 6:30. Hier sind die aktuellen Verkehrsmeldungen. A71 Richtung Schweinfurt. In der Abfahrt Meiningen Süd steht ein defektes Fahrzeug. Und die B89 Haslach-Meiningen ist zwischen Bellried und der A71 Auffahrt Meiningen Süd nach einem Unfall gesperrt. Die Blitzer stehen auf der A4 Richtung Frankfurt zwischen Magdala und Apolda und auf der B281 am Ortseingang Saalfeld aus Richtung Arnsgereuth. Haben Sie auch was entdeckt? Geben Sie es gerne kostenfrei durch im MDR Thüringen Verkehrszentrum 0800 218 1600. Danke, kommen Sie gut an.
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4: Guten Morgen und jetzt kümmern sich mein Redakteur Olli und ich um die Inneneinrichtung, um Ihre Inneneinrichtung. Es gibt tatsächlich viele berühmte Sessel, also der Drehsessel aus James Bond, man lebt nur zweimal.
5: Ja, in dem sich der Bösewicht mit der Katze auf dem Schoß umdreht, wir kennen es alle. Und dann denke ich an diese Eiersessel aus Man in Black, in dem es sich ja Will Smith bequem macht.
4: Und natürlich reiht sich jetzt auch unser MDR Thüringen-Siegersessel in die Charts der berühmtesten Sessel ein. Und den können Sie gleich gewinnen. Für Ihre Terrasse, für den Balkon, für den Garten.
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0: Shocking Blue und Venus. Schönen guten Morgen. 6:50 haben wir's.
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0: Unsere Heinzelmännchen arbeiten unentwegt an den MDR Thüringen Siegersesseln. Da wird das Holz poliert, der blaue Stoff gewebt und der Getränkehalter natürlich ausgiebig getestet. Extra für Sie, damit Sie in unserem MDR Thüringen Siegersessel gut liegen. Und nun kommt Ihre Aufgabe. Sie werden jetzt zu einem Fußballspiel gebeamt und müssen mir sagen, ja, wie ist die Szene ausgegangen?
2: Capdevila auf Iniesta, Doppelpass mit Capdevila, der ist jetzt auf Höhe des Strafraums, zieht den Ball zurück, dann die Möglichkeit sich da zu drehen, Schuss aus dem Hinterhalt und Neuer ist unten und klärt, immer noch ist der Ball heiß, sie haben ihn immer noch nicht geklärt, Xavi Alonso im Strafraum, Iniesta.
0: War der drin oder nicht drin? 0800 218 13 13. Mit Glück hören wir uns gleich wieder. 0800 218 13 13.
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0: Jeder ist ein Gewinner. Das kann doch nur ein gutes Omen sein hier von Hot Chocolate. Everyone's a Winner. Einen schönen guten Morgen. 6.48 Uhr haben wir es.
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0: Und da spielen wir natürlich wieder um unseren MDR Thüringen Siegersessel. Royal Blau bezogen, klappbar mit Getränkehalter. Und ein Exemplar hätte gerne Delia Krusche aus Friedrichroda. Schönen guten Morgen, Delia.
2: Guten Morgen.
0: Sind Sie gut aus dem Bett gekommen heute?
2: Ja, es ging.
0: Es ging, okay.
2: Es ging,
0: aber
2: wie es immer morgens ist.
0: Wir haben ja noch Zeit, den Tag dann richtig mit Power zu genießen. Sie müssen mir verraten, wie kommt es denn zu Ihrem wunderschönen Vornamen?
2: Das haben sich meine Eltern ausgedacht, relativ kurzfristig, bevor ich geboren wurde. Fand mein Vater den Namen bei einem anderen Mädchen so ganz toll und sagte, meine, wenn es eine Tochter wird, die muss auch so heißen.
0: Und Sie sind auch zufrieden, nehme ich an.
2: Ich bin zufrieden, ja.
0: Sehr gut. Ich wäre mit Ihnen super zufrieden, wenn ich Ihnen einen Siegersessel zukommen lassen könnte. Wir spielen Ihnen eine Fußballszene vor, die stoppt abrupt und Sie sagen mir dann einfach, war der Ball drin oder nicht drin. Wir hören gemeinsam rein, Delia.
2: Okay.
3: Capdevila auf Iniesta, Doppelpass mit Capdevila, der ist jetzt auf Höhe des Strafraums, zieht den Ball zurück, dann die Möglichkeit sich da zu drehen, Schuss aus dem Hinterhalt und Neuer ist unten und klärt, immer noch ist der Ball heiß, sie haben ihn immer noch nicht geklärt, Xabi Alonso im Strafraum, Iniesta.
0: Sie kennen die berühmte Frage, drin oder nicht drin?
2: Ich rate ganz einfach und würde sagen, er war drin.
0: Sie raten, er war drin. Soll ich das hier einloggen?
2: Wenn Sie so fragen, sage ich lieber nicht einloggen.
0: Ich will niemanden verunsichern. Das ist ja immer, es war jetzt die Jauchtaktik. Sind Sie sich sicher?
2: Ja, genau.
0: Ja.
2: Dann schwenke ich um und sage, er war nicht drin.
0: Er war nicht drin. Nicht, dass es später an mir gelegen hat. Ne? Also ich bin raus aus der Nummer. Hier ist Ihre Auflösung.
3: Xabi Alonso im Strafraum. Iniesta vorbei. Hoi, hoi, hoi, hoi, hoi.
0: Vorbei, hoi, hoi, hoi, bedeutet für Sie aber ja, ja, ja.
2: War super.
0: Also, wie gesagt, ich hatte meine Hände nicht im Spiel, habe hier niemanden beeinflusst, das unterschreiben Sie mir, ja?
2: Ja, aber sicher, ganz toll.
0: Dann sage ich herzlichen Glückwunsch zu Ihrem MDR Thüringen Siegersessel.
2: Wunderbar, ich bedanke mich.
0: Sehr
2: ganz
0: gerne.
2: Toll, super.
0: Delia.
2: Jawohl.
0: Wünsche Ihnen einen schönen Tag und sage danke fürs Mitmachen.
2: Danke, das wünsche ich Ihnen auch noch. Alles Gute.
0: Danke, tschüss.
2: Tschüss.
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Und jetzt was Wichtiges von den Straßen. Aktuelle Meldung aus dem MDR Thüringen Verkehrszentrum. Achtung, Falschfahrer auf der A4 Frankfurt-Dresden. Zwischen Limbach-Oberfrohnau und Chemnitz-Ost ist ein Falschfahrer unterwegs. Bitte fahren Sie äußerst rechts und überholen Sie nicht. Wir melden, wenn die Gefahr vorüber ist. Falschfahrer auf der A4.

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1: 7 Uhr, einen schönen guten Morgen von Ihrem Frühschichtteam. Alles Wichtige hat jetzt Markus Wetterauer für Sie.
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3: Die Getreideernte in Thüringen hat dieses Jahr rund 2 Wochen früher begonnen als sonst. Grund dafür ist die extreme Hitzewelle vom Juni. Wie MDR Thüringen-Reporterin Kathleen Bernhardt berichtet, sind die Landwirte bei Winter- und Braugerste mit dem Ertrag bisher zufrieden.
4: Anders beim Weizen. Da blicken sie mit Sorge auf die Ernte. Regelrecht verbrannt sei der Weizen. Beim Hitzewochenende Ende Juni, sagte etwa Dennis Fischer von der Kriebitscher Agrargenossenschaft im Altenburger Land. Der Hitze folgte Regen. Die wiederum aber könne Mais und Zuckerrüben zugutekommen. In Thüringen wird auf rund 346 Hektar Getreide angebaut. Trotz des Regens der vergangenen Tage rechnet der Bauernverband auch mit Feldbränden. Zahlreiche Agrargenossenschaften hätten vorsorglich ihre Fahrzeuge mit Wasserfässern ausgerüstet.
3: Beamte in Thüringen müssen nach einem Zeitungsbericht wochenlang auf ihre Zuschüsse für Arzt- und Krankenhauskosten warten. Wie die Thüringische Landeszeitung schreibt, geraten Beamte dadurch immer wieder in Geldnot. Sie müssen die Gesundheitskosten zunächst selbst vorstrecken und erhalten später eine staatliche Beihilfe dafür. Momentan werden nach Angaben des Blatts die Anträge von Ende April bearbeitet. Die Beihilfestelle nenne als Gründe, dass es besonders viele Anträge gab und dass in der Beihilfestelle viele Beschäftigte krank sind. Thüringen bekommt einen neuen Weitwanderweg. Am Bleilochstausee im Saale-Orla-Kreis wird zurzeit eine neue Wanderstrecke für die Urlauber eingerichtet. Nach Angaben des Zweckverbands Thüringer Meer soll sie die beiden großen Talsperren der Region miteinander verbinden. Der Weg soll demnach rund 200 Kilometer lang werden und in 18 Etappen rund um Bleiloch und Hohenwarte-Stausee führen. Das US-Militär hat mit einer neuen Angriffswelle auf den Iran begonnen. Sie wurde von Präsident Trump angeordnet, wie das zuständige Regionalkommando mitteilte. Mit den Attacken wollen die USA verhindern, dass der Iran die Schifffahrt in der Straße von Hormus behindert. Zur Lage MDR Thüringen-Reporter Uwe Lüb.
5: In iranischen Medien war von Angriffen in der Nacht auf mehrere Orte des Landes die Rede. Auch Brücken seien Ziele gewesen. Es seien auch Menschen getötet worden. Als Reaktion habe Iran US-Militärstützpunkte in Kuwait und Bahrain mit Raketen und Drohnen angegriffen. Wie groß mögliche Schäden sind, ist nicht bekannt. Irans Revolutionsgarde drohte für den Fall weiterer Angriffe der USA mit einer Ausweitung der Gegenschläge auf Ziele in der gesamten Region.
3: Bundeskanzler Friedrich Merz hat beim NATO-Gipfel in der Türkei als Gastgeschenk einen scharfen Revolver bekommen. Außerdem erhielten er und die anderen Regierungschefs vom türkischen Präsidenten Erdogan eine Schachtel Munition. In jeder Waffe war nach Zeitungsberichten der Name der Beschenkten eingraviert. Auch eine Ausfuhrgenehmigung Erdogans lag bei. Das waren die Nachrichten. 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
1: Danke, Markus. Das Wetter in Thüringen, da starten wir heute in Schwarzahn mit 14 Grad und Rastenberg meldet 15 Grad. Rastenberg wünschen wir natürlich einen schönen Start ins Kirschfest heute. Wir haben vor allem zur Tagesmitte zeitweise dichte Wolkenfelder, davor und danach aber häufiger Sonne. Es bleibt trocken heute bei 21 bis 26 Grad. Morgen nach Frühnebel viel Sonne und trocken, hochsommerlich warm wird's, 25 bis 29 Grad. Und das Wochenende insgesamt sonnig und trocken und noch etwas wärmer. Damit jetzt 7:03. Hier sind die aktuellen Verkehrsmeldungen. Weiter Vorsicht auf der A4 Frankfurt-Dresden zwischen Hohenstein-Ernsthal und Chemnitz-Ost ist weiter ein Falschfahrer unterwegs. Bitte äußerst rechts fahren und nicht überholen. Und auf der B89 Haslach-Meiningen zwischen Bellried und der A71 Behinderungen nach einem Unfall. Damit sind wir bei den Blitzern und die stehen auf der A4 Richtung Frankfurt zwischen Magdala und Apolda und auf der B281 am Ortseingang Saalfeld aus Richtung Arnsgereuth. Wenn Sie auch noch was entdeckt haben, freuen wir uns, wenn Sie es durchgeben, kostenfrei im MDR Thüringen Verkehrszentrum 0800 218 1600. Gute und sichere Fahrt.
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1: Ja, und dank Ihnen und der Polizei sind wir immer top informiert und schnell informiert. Hier kommt die Entwarnung von der A4 Frankfurt-Dresden. Es ist kein Falschfahrer mehr.

0: unterwegs zwischen Hohenstein-Ernstthal und Chemnitz-Ost. Nochmal eine gute Fahrt und jetzt kommen wir zu Olli, hier meinem Redakteur. Ja. Frage, wer hat bei euch zu Hause während der WM die Macht über die Fernbedienung?
1: Also ich habe da nie die Macht über die Fernbedienung, aber bei der Weltmeisterschaft herrscht große Einigkeit. Wenn ein Spielchen läuft, dann läuft ein Spielchen und da gibt es auch keine Diskussion.
0: Wow, das sind beste Voraussetzungen ja. Für heute Abend zum ersten WM-Viertelfinale. Da sind wir angekommen, Frankreich, Marokko und alles Wichtige dazu. Hören wir gleich.
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0: 12 Minuten nach 7. Einen schönen guten Morgen an diesem Donnerstag. Ach mega, Halbfinale Deutschland gegen England. Leider nur beim Tennis, aber Alex Zverev ist morgen dran gegen Arthur Ferry. Viel Glück dafür. Mit dem etwas größeren Ball sind wir ja leider nicht so weit gekommen.
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0: Aber es bleibt trotzdem spannend, keine Frage. Heute Abend nämlich beginnen die Viertelfinalspiele mit der Partie Frankreich gegen Marokko. Das Ganze in Boston. Und für uns vor Ort ist MDR Thüringen WM-Reporter Thomas Kunze. Schönen guten Morgen, Thomas.
2: Ja, good morning.
0: Ja, Frankreich ist für meinen Redakteur Olli hier im Studio der große WM-Favorit. Olli, warum eigentlich?
3: Tja, die beste Mannschaft, sehr souverän. Kylian Mbappé, also für mich der haushohe Favorit.
0: Also Thomas, wie siehst du das? Das sollte doch heute Marokko kein Problem sein.
2: Ja, Olli hat halt einen Plan, ne? So sieht's eben aus. Es ist eben nicht nur Mbappé, sondern dann kommen ja die anderen Zauberer auch noch mit dazu. Der Zirkus ist in der Stadt. Dembélé, Olysee, Doué und wie sie alle heißen. Es ist einfach brutal und man hat immer das Gefühl, die können jedes Mal noch ein Schippchen drauflegen und brauchen 15 Sekunden, um das Spiel zu entscheiden. Es wird ein bisschen schwerer als gegen Paraguay, auch wenn das ja schon so ein bisschen anstrengend war und ein schmutziges Spiel war. Marokko wirklich mittlerweile Top-6-Team in dieser Welt. Sie haben schlechte Erinnerungen an die Franzosen vor 4 Jahren. Das Halbfinale bei der WM in Katar hat Frankreich 2-0 gewonnen. Marokko ist noch mal ein bisschen gereift, aber sie müssen auf Saibari verzichten, den Neuzugang des FC Bayern. Der Muskel ist kaputt. Das wird erstmal nicht reichen für dieses Spiel. Und das macht Frankreich noch mehr zum Favoriten.
0: Die Franzosen, die wohnen ja mitten in der Stadt, haben irgendwie so alle Zimmer in einem Luxushotel gebucht. Sind da viele Fans immer dabei oder wie sieht das aus?
2: Also ich war gerade noch mal draußen. Es ist jetzt ja 1:13 Uhr und vor allen Dingen sind die marokkanischen Fans draußen und die wissen ganz genau, wo Frankreich wohnt. Und die haben sich überlegt, wir fahren einfach mal mit ein paar Autos, großer Corso und ein paar hundert Leuten da vorbei und machen mal so richtig Alarm. Mittlerweile hat sich das aufgelöst. Heute am frühen Abend, 10 Minuten Fußweg von hier entfernt, ist der älteste Park der USA, der Common Ground hier in Boston. Da haben sie zu Tausenden schon gefeiert. Also die Marokkaner sind hier in der Überzahl, weil eben auch viele, viele hier an der Ostküste leben. In einer Diaspora. Da werden wir auf jeden Fall ein bisschen mehr Druck von den Rängen bekommen, von den rot gekleideten Nordafrikanern. Und trotzdem wird es wahrscheinlich nicht helfen gegen diese entfesselten Franzosen.
0: Thomas, danke dir für die Eindrücke. 22 Uhr unserer Zeit geht's los, also wieder eine Nachtschicht für die Fußballfans.
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0: 7.21 Uhr, 9 Minuten voll wach, deinen schönen guten Morgen, bon matin, hier ist die MDR Thüringen Frühschicht, weite Lavendelfelder, die Seele baumeln lassen. Ah. Es gibt ja viele, die es deshalb regelmäßig zum Urlaub in die Provence zieht, aber auch im Osten von Thüringen gibt's lila Lavendelfelder. Okay, nicht ganz so groß, so 30 Reihen, so 15 Metern vielleicht. Aber dafür ist am Ortsrand von Loma, einem Ortsteil von Nöbdenitz, sogar Selbstpflücken erlaubt. MDR Thüringen-Reporterin Katrin Welzel folgt mal der Lavendelspur.
1: Es ist zugegeben nicht das ideale Lavendelwetter, ein bisschen zu regenfeucht noch für den perfekten Duft, aber die Augen können tanken. Immer wieder wogen die Lavendelblüten ran, reichen mir so ungefähr kurz übers Knie. Und mittendrin im violetten Meer steht Gerald Knötsch, der Chef des Kräuteranbaus der Agrargenossenschaft hier in Nöbdenitz. Denn die hat vor 3 Jahren das Feld angelegt. Warum eigentlich?
2: Das war ein Versuchsprojekt an 6 Standorten insgesamt in Thüringen, um zu sehen, lohnt das, dass der Lavendel auch wächst, dass er ordentliche Bestände werden. Und ich denke, das haben wir bewiesen.
1: Es ist ein absolutes Gesumme um uns herum. Hummeln, Bienen. Ich mit meiner Allergie muss ein bisschen aufpassen, aber einmal drüber streicheln, das muss einfach sein. Ach, herrlich.
2: Ja, die Insekten, es ist ganz schönes Gewusel drin. Die Wildbienen, die fliegen auch bei kälteren Temperaturen, sodass das schon angenommen wird. Gerade in der jetzigen Zeit, wo der Lavendel so wunderschön blüht.
1: Und wenn wir uns umdrehen, sehe ich gerade eine Mutti mit ihrer Tochter.
3: Ich bin gerade hier und will mir ein kleines Sträußchen pflücken. Was treibt sie denn her?
4: Eine Freundin von mir hat mir das empfohlen hier.
3: Und wird es jetzt das Foto oder wird es ein Strauß?
4: Beides.
5: Lavendel.
1: Ein Foto wie aus dem Urlaubsalbum. Ja, und natürlich wird auch ein bisschen selbst gepflückt. Denn das habe ich vorne auch gelesen, Herr Knötsch. Selbst pflücken ist angesagt.
2: Wir haben das jetzt seit dem Wochenende zum Selbstpflücken hier angelegt und hoffen, dass auch in der Kasse des Vertrauens ein bisschen was ankommt. Es wird sehr gut angenommen. Man sieht schon einige Stellen, wo was abgepflückt wurde.
1: Na dann, ran mit der Nase an den Lavendel. Ein Sträußchen Urlaubsfeeling aus der Ostthüringer Provence. Provinz passt immer.
0: 3 bis 4 Wochen, sagt der Kräuterbauer, blüht der Lavendel jetzt noch so ganz intensiv. Anschauen können Sie sich's heute Abend auch im MDR Thüringen Journal ab 19 Uhr.

Auf welchem Weg uns hier Nachrichten von Ihnen erreichen, auch immer wieder top. Meine Frau hat mir was weitergeleitet von einer Arbeitskollegin von ihr. Und da steht drin, liebe Grüße an Timo. Heute spielt er, Zitat, richtig geile Musik. Ich will gar nicht aussteigen aus meinem Auto, bin nur am Singen. Also vielen Dank, Kompliment gebe ich weiter natürlich an unsere Musikredaktion. Und wenn Sie sich auch mal melden wollen und meine Frau nicht kennen, tut's immer gerne auch die MDR Thüringen App. Haben wir hier direkt im Blick.

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2: Um 7.30 Uhr. Getreideernte in Thüringen. Sie hat wegen der Hitzewelle im Juni 2 Wochen früher als sonst begonnen. Laut Bauernverband liegen die ersten Tonnen Winter- und Braugerste schon im Lager. Weitwanderweg im Saale-Orla-Kreis. Er soll nach Angaben des Zweckverbands Thüringer Meer die beiden großen Talsperren der Region miteinander verbinden. Auf rund 200 Kilometern führt er um Bleiloch und Hohenwarte-Stausee. Angriffswelle auf den Iran. Das US-Militär hat sie auf Anordnung von Präsident Trump geflogen. Truppen des Iran attackierten in der Nacht erneut die Golfstaaten Kuwait und Bahrain.
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3: Mit Daniel Haupt für Ostthüringen. Guten Morgen. Altenburg. Im Altenburger Land gibt es für die Kindertagespflege von Januar bis Juni kommenden Jahres noch freie Plätze. Die Betreuung in kleinen Gruppen mit bis zu 5 Kindern gilt als Alternative zum Kindergarten, vor allem für jüngere Kinder. Interessierte Eltern können sich beim Landratsamt informieren. Gera. Schüler können das Naturbad Keimberg auch in der 2. Ferienwoche kostenlos besuchen. Die Stadt hat die Aktion bis einschließlich 17. Juli verlängert. Mit gültigem Schülerausweis ist der Eintritt frei. Die Kosten übernehmen die Stadt und die Elstertal-Infraprojekt GmbH. Das Naturbad ist in den Ferien täglich von 9 bis 20 Uhr geöffnet. Greiz. Das Landratsamt warnt vor einer neuen Betrugsmasche. Demnach sind angebliche Verkäufer in der Region unterwegs. Sie geben sich als Berater aus und erwecken den Eindruck, dass sie Anzeigen für das offizielle Kreisjournal verkaufen. Das sei nicht der Fall, hieß es. 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
4: Und damit sind wir beim Wetter in Thüringen, sehen aktuell in Schalkau 14 Grad und in Schleiz 15 Grad. Im Laufe des Tages die Höchstwerte dann 21 bis 26 Grad. Dazu vor allem zur Tagesmitte mal zeitweise dichte Wolkenfelder, davor und danach aber häufiger Sonne und es bleibt trocken. Auch morgen trocken, nach Frühnebel viel Sonne, hochsommerlich warm wird's mit 25 bis 29 Grad. Und der Blick Richtung Wochenende, da sonnig und trocken und noch etwas wärmer. Damit 3 Minuten nach 7:30. Hier sind die aktuellen Verkehrsmeldungen auf der B89 Meiningen-Eisfeld zwischen Bellried und Fachdorf. Behinderungen nach einem Unfall. Und im Landkreis Nordhausen ist die Straße zwischen Niedergebra und Elende nach einem Unfall gesperrt. Die Blitzer stehen auf der A4 Richtung Frankfurt zwischen Magdala und Apolda. Dann auf der B281 am Ortseingang Saalfeld, wenn sie aus Richtung Arnsgereuth kommen. Und es blitzt in Hermsdorf in der Robert-Friese-Straße stadteinwärts. Melden Sie uns auch Staus oder Blitzer. Jederzeit kostenfrei im MDR Thüringen Verkehrszentrum 0800 218 1600. Danke, kommen Sie gut an.
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4: Einen wunderschönen guten Morgen. In diesen Ferien nehmen Olli und ich Sie mit ins Freibad. Aber wir biegen erstmal direkt ab zum Kiosk. Olli, was würdest du dir da bestellen?
5: Ja, also wenn es alles gäbe, dann wäre ich tatsächlich bei Quiche Lorraine oder einem Rote-Bete-Risotto.
4: Sie merken, unser Olli ist ein Gourmet. Mhm. Aber auch den kriegen wir satt, versprochen, und zwar gleich in Altenfeld.
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0: Meeresfrische, die wir brauchen zum Start in diesem Donnerstag. Und er hat sie ja schon im Namen. Billy Ocean, get out of my dreams, get into my car. Schönen guten Morgen jetzt um 7.41 Uhr.
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0: In diesen Ferien, da sind wir auf der Suche nach den besonderen Leckereien in Thüringens Freibädern und sind jetzt gelandet im Waldbad Altenfeld. Da ist Danny Vogt dran. Schönen guten Morgen.
2: Hallo, schönen guten Morgen.
0: Sie sind Schwimmmeister.
2: Jawohl.
0: Kennen sich aber trotzdem auch mit der Kulinarik im Waldbad bei Ihnen aus?
2: Ja, ich bin eigentlich so überall mit drinne in der ganzen Geschichte, dass das auch gut läuft. Und wir sind da ein richtig gutes Team geworden. Und von daher muss man da ein bisschen immer so sein Näschen reinhalten.
0: Apropos gutes Team. Bei Ihnen ist es ja so, dass der Kiosk vom Volleyballverein betrieben wird. Ehrenamtlich, gell?
2: Jawohl, genau. Ehrenamtlich sind viele Mitglieder, sehr guter Verein, arrangieren sich überall, auch im Dorf, bei uns wunderbar, klappt wunderbar.
0: Und die nächste Besonderheit, bei Ihnen gibt's ausnahmsweise keine Pommes, keine Freibad-Pommes.
2: Ja, genau, also das ist schon oft gefragt worden, warum wir keine Pommes haben, aber bei uns gibt es die Lokalität nicht her. Wir haben keinen Abzug im Imbiss und wollen da auch ein kleines bisschen Rücksicht nehmen auf die Leute, die dort arbeiten, weil es ist ja dann auch wirklich mit Frittieröl und so weiter.
0: Dann machen Sie uns doch gleich mal den Mund wässrig. Was gibt's denn bei Ihnen alles Schönes?
2: Also wir haben auf jeden Fall von unserer Anja selber gebackenen Kuchen und das ist von A bis Z. Sie verwöhnt uns von Montag bis Freitag immer mit irgendwelchen Überraschungen. Und dann haben wir auch Waffeln, wir haben Sandwich, immer so eine kleine Variation. Wir bieten auch mal am Wochenende Bratwürste an vom Grillen, natürlich Thüringer Bratwürste. Wir haben auch dieses Cookie, dieses Cocktailgetränk.
0: Mir drängen sich jetzt zwei Fragen auf. Die erste ist, warum ist der Kuchen von Anja so gut?
2: Sie hat auf Sylt bei einer Konditorei gearbeitet. Ja, sie hat, sag ich mal, schon immer diese Vorliebe für Kuchen und Torten. Und wenn man da drinnen steckt, ist es natürlich gut, wenn man da auch die Ahnung mitbringt, wenn man jahrelang in der Konditorei gearbeitet hat.
0: Und Frage Nummer zwei, Cookie-Cocktails. Was verbirgt sich dahinter genau?
2: Also es sind kleine Fläschchen und es sind verschiedene Arten von Cocktailarten, also jetzt Sex on the Beach, mit Kaffee, mit und die sind tiefgefroren, die kommen dann raus, kommen in so einen Toaster rein, werden dann ganz kurz angetoastet und dann sind die von unten her schon aufgewärmt und dann schmecken lassen.
0: Der Kiosk, Öffnungszeiten?
2: Also unser Waldbad öffnet 12 Uhr bis 19 Uhr und der Imbiss ist natürlich auch dann von 13 Uhr bis 18 Uhr.
0: Ja. Wir machen uns auf jeden Fall einen Knoten ins Handy. Herr Vogt, vielen Dank für diese Einblicke und ich wünsche Ihnen wirklich von Herzen eine erfolgreiche Freibadsaison.
2: Dankeschön.
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0: 9:09. Schönen guten Morgen und gleich bei uns das Duett, das am häufigsten bei Karaoke-Partys gesungen wird. Also zumindest von mir. Sonny und Cher, I Got You Babe. Ich brauche nur noch eine Duettpartnerin. Habe ich eine Idee.
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0: Josephine, Karaoke. Wir beide als Sonny und Cher.
2: Ja, ich bin nicht ganz so textsicher, aber wenn ich wenigstens den Zettel vor mir hätte, kein Problem.
0: Perfekt. Also Josephine Bechler heute für uns im Wetterstudio. Kommen wir jetzt aber erstmal von Sonny zur Sonne. Wie ist denn die heute mit dabei?
2: Na, die ist auch ganz gut da. Vor allem gerade noch im Osten Thürings, aber auch teilweise noch Richtung Norden. Wenn wir aber uns eigentlich die ganze Südwesthälfte gerade anschauen, da ist es eher dicht bewölkt. Es geht von der Werra bis teilweise ins Thüringer Becken, Eichsfeld, auch Thüringer Wald hinein. Da kommt die Sonne nicht ganz so gut durch. Es wird dann aber, denn im Laufe des Nachmittags lockert dann die Wolkendecke, die jetzt auch teilweise im Osten noch mal vorübergehend ein bisschen dichter wird, dann wieder vermehrt auf. Die Sonne kommt dann auch am Nachmittag gut durch. Und die Temperatur, die wird noch ein kleines Stück ansteigen. Wir liegen aktuell so bei Werten zwischen 15 und 18 Grad. In der Spitze landen wir dann bei maximal 26 Grad vielleicht örtlich.
0: Für die Hobbygärtner heißt es auch in den nächsten Tagen wahrscheinlich viele, viele Gießkannen schleppen, ne?
2: Ja, das wird dann unser Sport sein. Das ist meistens trocken. Eigentlich ist kein wirklicher Niederschlag in den nächsten Tagen in Sicht. Wir haben ein Hochdruckgebiet über den britischen Inseln, was sich dann auch im Allgemeinen über West- und Nordeuropa ausbreitet. Und das sorgt bei uns natürlich auch für viel Sonne. Und die Temperatur, die wird ansteigen. Morgen schon auf maximal 29 Grad, vor allem im Süden. Und dann am Wochenende knacken wir auch die 30-Grad-Marke.
0: Und dauert diese Sommerepisode dann länger oder wie sieht's aus?
2: Ja, nach aktuellem Stand wird das uns auf jeden Fall die nächste Woche beschäftigen. Und es kann sogar vor allem zum Wochenstart nochmal deutlich höhere Temperaturen geben. Örtlich sind da auch schon 33, 34 Grad möglich.
0: Josephine, danke dir. Ich druck jetzt schon mal den Textzettel von I Got You Babe aus und dann hören
2: Schickst
0: wir uns
2: du mir
0: mal
2: dann.
0: Wieder. Gerne.
2: Nee.
0: Mach's gut.
2: Gut.
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0: Die Getreideernte in Thüringen hat 2 Wochen früher als sonst begonnen. Grund dafür ist die extreme Hitzewelle vom Juni. Die ersten Tonnen Winter- und Braugerste liegen nach Angaben des Bauernverbands schon in den Lagerhallen. Bei diesen Sorten sind die Landwirte mit dem Ertrag bisher zufrieden. Probleme gibt es dagegen beim Weizen. Der sei beim Hitzewochenende regelrecht verbrannt, heißt es von der Kriebitscher Agrargenossenschaft im Altenburger Land. Am Bleilochstausee im Saale-Orla-Kreis entsteht zurzeit ein neuer Weitwanderweg für Urlauber. Wie der Zweckverband Thüringer Meer mitteilte, soll die Strecke die beiden großen Talsperren der Region miteinander verbinden. MDR Thüringen-Reporterin Marie Kirschner zu den Plänen.
1: Wer in Thüringen besonders weit wandern möchte, bekommt ab Herbst ein neues Ziel. Der Thüringer Meerweg, rund 200 Kilometer lang, 18 Etappen rund um Bleiloch und Hohenwartestausee. Die Tourismusförderung von Saalburg-Ebersdorf hat die Route gemeinsam mit den Nachbargemeinden geplant. Und zwar wurde der bereits bestehende Weg am Hohenwartestausee mit Wanderstrecken der umliegenden Kommunen am Bleilochstausee kombiniert. Teile der Strecke sind schon jetzt begehbar und mit Schildern ausgestattet.
0: Beamte in Thüringen müssen nach einem Zeitungsbericht wochenlang auf ihre Zuschüsse zu Arzt- und Krankenhauskosten warten. Wie die Thüringische Landeszeitung schreibt, geraten Beamte dadurch immer wieder in Geldnot. Sie müssen die Gesundheitskosten zunächst selbst vorstrecken und erhalten später dann eine staatliche Beihilfe als Zuschuss. Momentan werden nach Angaben des Platz die Anträge von Ende April bearbeitet. Die Beihilfestelle nenne als Gründe, dass es besonders viele Anträge gab und dass in der Beihilfestelle viele Beschäftigte krank sind. Das US-Militär hat mit einer neuen Angriffswelle auf den Iran begonnen. Sie wurde von Präsident Trump angeordnet, wie das zuständige Regionalkommando mitteilte. Mit den Attacken wollen die USA verhindern, dass der Iran die Schifffahrt in der Straße von Hormus behindert. Dort waren Handelsschiffe angegriffen worden. Truppen des Iran attackierten in der Nacht erneut die Golfstaaten Kuwait und Bahrain. Im Juni sind in Europa Rekordtemperaturen gemessen worden. Das teilte die EU-Wetterbehörde Copernicus mit. MDR Thüringen-Reporterin Katrin Schmidt hat die Details.
2: Vor allem Westeuropa stellt dabei neue Rekorde auf. Mit knapp 21 Grad im Schnitt war noch nie ein Juni wärmer, teilt der EU-Klimadienst mit, der extreme Hitzewellen zu Land verzeichnet, sowie gleichzeitig auch zu Wasser, die entlang den Atlantikküsten zu nie zuvor gemessenen Meeresoberflächentemperaturen führten. Und für die jetzt aktuelle erste Julihälfte zeichnen sich weitere rekordverdächtige Hitzewellen ab, so die Copernicus-Forscher. Damit verdeutliche die Abfolge von Hitzewellen die wachsende Herausforderung und zeige, wie tiefgreifend sich das Klima verändert.
0: Das waren die Nachrichten. 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
3: Danke, Markus. Schauen wir auf das Wetter in Thüringen für heute. Da haben wir vor allem zur Tagesmitte zeitweise mal dichte Wolkenfelder. Davor und danach häufiger Sonne. Es bleibt trocken bei 21 bis 26 Grad. Momentan bei Ihnen in Wutachfarnroda 17 Grad und aus Badra werden 16 Grad gemeldet. Morgen am Freitag nach Frühnebel viel Sonne, trocken, hochsommerlich warm wird es, 25 bis 29 Grad. Und das ist auch der Trend fürs Wochenende. Das wird sonnig und trocken und noch etwas wärmer fällt's aus. Damit jetzt 8:03. Hier sind die aktuellen Verkehrsmeldungen auf der B89 Meiningen-Eisfeld zwischen Bellried und Fachdorf. Behinderungen nach einem Unfall. Auf der B247 zwischen Schwabhausen und Ortruf Behinderungen wegen Mäharbeiten. Im Landkreis Nordhausen ist die Straße zwischen Niedergebra und Elende nach einem Unfall gesperrt. Und B250, das ist die Verbindung Querfurt-Eckartsberger. Vorsicht, zwischen Bad Bibra und Steinbach sind Kühe auf der Fahrbahn. Die Blitzer stehen auf der A4 Richtung Frankfurt zwischen Magdala und Apolda, auf der B281 am Ortseingang Saalfeld aus Richtung Arnsgereuth. In Erfurt blitzt es am Wiesenhügel in beiden Richtungen und in Hermsdorf in der Robert-Friese-Straße stadteinwärts. Haben Sie mehr? Dann gerne her, melden Sie uns Staus oder Blitzer kostenfrei im MDR Thüringen Verkehrszentrum 0800 218 1600. Besten Dank fürs Mitmachen, kommen Sie gut an.
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3: Guten Morgen, mein Redakteur Olli und ich haben für Sie nicht nur den schönsten Fanartikel dieser WM. Der MDR Thüringen Siegersessel ist auch das schickste Stück in Sachen Inneneinrichtung.
5: Oh ja, sogar Modedesigner Guido Maria Kretschmer ist hin und weg.
3: Ach wirklich?
5: kann da nichts aussetzen und deshalb würde ich sagen, tada, ich gebe 10 Punkte. Verdient, muss man sagen, 10 Punkte.
3: Verdiente 10 Punkte für unseren Siegersessel, also den müssen Sie doch zu Hause haben. Gleich mitspielen gerne bei drin oder nicht drin.
6: Und dann sagen wir natürlich auch nochmal, wie es geht.
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0: wünschen einen richtig guten Start in diesen Donnerstag. Guten Morgen, 8:12 inzwischen.
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0: Wenn Sie genau das Olli und mir sagen können, dann liegen Sie quasi schon drin im MDR Thüringen Siegersessel. Olli macht gerade schon eine coole rein. Wie geht's da unten?
2: Ja, ich habe die Höhe verstellt, nochmal nach hinten gelehnt. Timo, hörst du mich? Ja.
0: Hör dich.
2: Also, jetzt ist die Frage, ich bin drinne, liege gut, vermisse meinen Cocktail, aber ich muss dich bitten, kannst du mir wieder aufhelfen?
0: Das machen wir gleich. Übrigens, du hast ja immer gefragt hier, warum sagst du Royal Blau, der Royal Blaue Bezug? Was wäre dir denn lieber, was wir sagen?
2: Also entweder so ein schönes Meeresblau oder Meeresblau. Meeresblau würde ganz gut passen.
0: Gut, ist notiert. Für Sie zu Hause haben wir jetzt wieder hier eine Fußballspielszene. Gut zuhören. Sie müssen uns dann nämlich sagen, nachdem die abrupt beendet wurde, war der Ball da drin oder nicht drin?
3: Die Konzentration für den Strafstoß. Jetzt freigegeben von Turpin. Havertz gegen Gunn. Gunn oder Havertz? Das ist die Frage. Zwei, die auf der Insel in der Premier League ihr Geld verdienen. Kurze Trippelschritte. Angelaufen, gezögert, links.
0: War der drin oder nicht drin? Rufen Sie jetzt an für unseren Siegersessel 0800 218 13 13 und werden Sie selber zum Siegertyp. 0800 218 13 13 und bis zur Spielrunde. Ja, Olli, hole ich dich ja wieder raus.
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0: Das begehrteste Sommermöbelstück Thüringens, der MDR Thüringen Siegersessel. Klappbar, wunderbar blau bezogen im MDR Thüringen Design. Getränkehalter hat er auch. 8.21 Uhr haben wir's und wir spielen jetzt wieder um einen.
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0: Wir sind mit Heike Büchner aus Heilbad Heiligenstadt verbunden. Schönen guten Morgen, Heike.
2: Ja, einen wunderschönen guten Morgen.
0: Heike aus Heilbad Heiligenstadt. Ganz schön viele Haars.
2: Ja, das stimmt.
0: Wie sieht denn Ihr Tag heute aus, wenn ich fragen darf?
2: Ich bin aktuell krank und da verbringe ich ihn zu Hause.
0: Ach, herrje, wir wünschen natürlich von Herzen gute Besserung.
2: Ja,
0: und vielleicht ist unser MDR Thüringen Siegersessel ja genau die richtige Medizin.
2: Genau.
0: Wie gehen Sie es denn jetzt an? Fußballwissen, Level 10 oder eher gefühlsmäßig?
2: So ein bisschen gefühlsmäßig, aber durch meinen Mann habe ich auch viel mitbekommen vom Fußball und wir schauen auch gemeinsam Fußball, ja.
0: Ah, prima. Und der Mann schaut auch viel, spielt selber aktiv. Wie sieht's aus?
2: Er ist der Zuschauer.
0: Er ist der Zuschauer, alles klar. Dann hoffen wir, das klappt. Hier ist unsere Spielszene, die endet plötzlich und Sie sagen mir dann, war der Ball drin oder nicht drin. Los geht's.
3: Die Konzentration für den Strafstoß. Jetzt freigegeben von Turpin, Havertz gegen Gunn. Gunn oder Havertz, das ist die Frage. Zwei, die auf der Insel in der Premier League ihr Geld verdienen. Kurze Trippelschritte, angelaufen, gezögert, links.
0: Sie haben die Wahl, drin oder nicht drin.
2: Also Havertz hat ja auch immer schon mal verschossen, aber ich würde sagen, diesmal ist er drin.
0: Diesmal ist er drin. Vertrauen wir auf den Kollegen Havertz.
3: Zwei, die auf der Insel in der Premier League ihr Geld verdienen. Kurze Trippelschritte, angelaufen, gezögert, links. 3:0.
0: Sie sagen es,
2: ja,
0: wow. Drin war er und jetzt gibt's neben dem Siegersessel auch noch ein Havertz-Poster bei Ihnen.
2: Wow, super. Da freue ich mich.
0: Wir wünschen Ihnen ganz viel Spaß. Wo bekommt er denn ein Plätzchen, unser Siegersessel? Haben Sie Garten, Terrasse, Balkon?
2: Genau, der bekommt auf der Terrasse ein Plätzchen.
0: Prima. Wir wünschen Ihnen ganz viel Spaß damit und ich sage danke fürs Mitmachen. Weiter schönen Tag.
2: Ja, vielen Dank. Ihnen auch. Ne? Tschüss.
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2: Um 8.30 Uhr. Getreideernte in Thüringen. Sie hat wegen der Hitzewelle im Juni 2 Wochen früher als sonst begonnen. Laut Bauernverband liegen die ersten Tonnen Winter- und Braugerste schon in den Lagern. Weitwanderweg im Saale-Orla-Kreis. Er soll nach Angaben des Zweckverbands Thüringer Meer die beiden großen Talsperren der Region miteinander verbinden. Auf rund 200 Kilometern führt er um Bleiloch und Hohenwarte-Stausee. Angriffswelle auf den Iran. Das US-Militär hat sie auf Anordnung von Präsident Trump geflogen. Truppen des Iran attackierten in der Nacht erneut die Golfstaaten Kuwait und Bahrain.
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3: Mit Daniel Haupt für Ostthüringen. Guten Morgen. Schwarzburg. Die Brücke in der Mitte des Ortes im Landkreis Saalfeld-Rudolstadt kann erneuert werden. Die Verwaltungsgemeinschaft Schwarzertal hat dafür einen Förderbescheid über gut 1,4 Millionen Euro vom Landesamt für Bau und Verkehr erhalten. Der Ersatzneubau der Brücke kostet insgesamt rund 2 Millionen Euro. Greiz. Der in Greiz gedrehte Kinofilm, etwas ganz Besonderes, startet heute deutschlandweit in die Kinos. Das Familiendrama von Eva Trobisch erzählt die Geschichte von 3 Generationen und begleitet Tochter Lea auf der Suche nach ihrer Identität. Am Montag gibt es im Greizer Kino eine Sondervorstellung mit der Regisseurin und mehreren Schauspielern. Premiere hat der Film auf der Berlinale gefeiert. Jena. Die 13-jährige Nachwuchsruderin Magdalena Jendrek hat beim Bundeswettbewerb der Jungen und Mädchen in Münster Silber gewonnen. Im Leichtgewichtsmädchen Einer über 3000 Meter belegte die einzige Thüringer Starterin den 2. Platz. Außerdem siegte sie mit der Thüringer und Brandenburgischen Ruderjugend im allgemeinen Sportwettbewerb. 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
4: Das Wetter in Thüringen. Peter Rudolph aus Sondershausen meldet uns über die MDR Thüringen App. 18 Grad und Sonnenschein mit einzelnen größeren Cumuluswolken. Und bei Walter Friedrich in Mupperg, da sind wir im Landkreis Sonneberg unterwegs, sind es 16 Grad mit blauem Himmel und ebenfalls so einzelne Cumuluswolken, also diese bauschigen Schönwetterwolken. Die haben wir auch heute im Tagesverlauf immer mal mit dabei, vor allem Richtung Mittagszeit. Davor und danach aber immer wieder sonnig und trocken, 21 bis 26 Grad. Morgen nach Frühnebel viel Sonne und trocken, hochsommerlich warm mit bis zu 29 Grad und am Wochenende sonnig und trocken und sogar noch etwas wärmer. Damit jetzt 3 Minuten nach 8:30. Hier sind die aktuellen Verkehrsmeldungen. Auf der B89 Meiningen-Eisfeld zwischen Bellried und Fachdorf Behinderungen nach einem Unfall. Auf der B247 zwischen Schwabhausen und Ortruf Behinderungen durch Mäharbeiten. Im Landkreis Nordhausen ist die Straße zwischen Niedergebra und Elende nach einem Unfall gesperrt. Und B250 Querfurt-Eckartsberger, Vorsicht bitte, zwischen Bad Bibra und Steinbach sind Kühe auf der Fahrbahn. Die Blitzer stehen auf der A4 Richtung Frankfurt zwischen Magdala und Apolda. Auf der B281 am Ortseingang Saalfeld aus Richtung Arnsgereuth, in Erfurt am Wiesenhügel in beiden Richtungen, Blitze auch in Gotha in der Kindleberstraße stadteinwärts und in Herbstdorf in der Robert-Friese-Straße stadteinwärts. Falls Sie noch was entdecken, hinter Büschen oder Hecken, geben Sie es gerne durch, kostenfrei im MDR Thüringen Verkehrszentrum 0800 218 1600. Gute Fahrt natürlich.
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4: Guten Morgen, das ist eine schöne Aufgabe. Wir snacken uns in den Sommerferien durch die Thüringer Freibäder und Sie verraten uns, wo es die außergewöhnlichsten Essen gibt. Olli Gussow hat das im Blick.
5: Ja, auf Instagram empfiehlt uns Bianca einen Ausflug nach Triptis, denn dort gibt es im Bad leckere Wraps und Kalle, der bewirbt hier fleißig Pelmeni im Freibad näher Stille.
4: Oh, diese gefüllten Teigtaschen, Das ist schon Schmackofatz, mein Lieber. Und wo sollen wir noch vorbeikommen, sagen Sie gern Bescheid. In unserer MDR Thüringen App.
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0: Hosen an und dann rein in den Donnerstag. Sehr kultig. David Dundas und Jeans On. Und gleich, ja, das ist Musik, die steckt einfach in unserer DNA. Karat jede Stunde. 8.41 Uhr, guten Morgen.
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2: Zeugen wählten kurz vor Mitternacht die 110, weil ein Mann am Bahnhof Stadtroda mit einem Schotterstein auf den Fahrausweisautomaten eingeschlagen hat. Damit hat er das Display des Gerätes beschädigt. Zudem hat der Mann auch auf zwei Scheiben von Fahrplanvitrinen eingewirkt. Landes- und Bundespolizei konnten ihn noch vor Ort stellen. Sowohl der Atemalkoholtest als auch ein Drogenschnelltest verliefen positiv. Die Schadenssumme kann auch nicht beziffert werden. Fest steht jedoch, dass sich der Mann wegen Sachbeschädigung nun in einem Strafverfahren verantworten muss. Für die Bundespolizei in Thüringen, Carsten Teschner.
3: In Nobitz bei Altenburg hat ein bislang unbekannter Sperrmüll in Brand gesetzt. Am Mittwochnachmittag wurden Feuerwehr und Polizei in die Werksiedlung gerufen. Dort brannten am Straßenrand ein altes Sofa sowie mehrere Matratzen, die zur Entsorgung abgelegt worden waren. Die Feuerwehr konnte die Flammen schnell löschen. Verletzt wurde niemand. Nach bisherigen Erkenntnissen geht die Polizei von vorsätzlicher Brandlegung aus und hat entsprechende Ermittlungen aufgenommen. Wer Hinweise zum Verursacher geben kann oder verdächtige Beobachtungen gemacht hat, wird gebeten, sich bei der Polizei in Altenburg zu melden. Aus der Landespolizeiinspektion Gera, Kevin Barr.
4: Gestern haben Betrüger in Jena mehrfach versucht, insbesondere ältere Menschen mit der Masche des falschen Polizeibeamten hereinzulegen. Sie erzählten erfundene Geschichten über Einbrüche und angeblich festgenommene Täter, um an Informationen über Bargeld oder Wertsachen zu gelangen. Das Positive? Alle Versuche sind gescheitert. Die Angerufenen haben richtig reagiert, das Gespräch beendet und sich nicht unter Druck setzen lassen. Unsere Bitte lautet deshalb: Reagieren Sie bei dieser Art von Betrugsversuchen besonnen und seien Sie wachsam. Die Polizei wird Sie niemals am Telefon nach Geld oder Wertgegenständen fragen. Aus der Landespolizeiinspektion Jena, Sina Poser.
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0: beim letzten. Aha, war es 10 Minuten vor 9. Einen schönen guten Morgen mit MDR Thüringen. Und jetzt nimmt hier der Frühschichtdampfer aber nochmal Fahrt auf. Heute ist der offizielle Tag des Rock'n'Roll. Yeah, Baby. Und da frage ich mich, wie viel Rebell und Rock'n'Roll steckt eigentlich heute noch in dir, Olli?
1: Oh, da ist eine Menge drin. Pass mal auf, Timo, wenn ich hier gleich den Hüftschwung hinlege.
0: Ah, nee, gut, fehlt absolut das Outfit. Ich frage mich, wie du wohl so mit Tolle und Lederjacke aussehen würdest.
1: Also, ich war ja mal bei einem Elvis-Imitator und der hat mir bescheinigt, doch könnte was werden.
0: Also, jetzt mal unter uns. Also, könntest du hier Rock'n'Roll tanzen, so richtig, mit Hüftschwung?
1: Ja, ich sag ja, ich kann's, aber warte. Ah, hier, mein Attest vom Betriebsarzt.
0: Na gut, also mal in der Theorie. Du bist ja auch hier alter Let's Dance-Fan und so weiter. Hm?
1: Aber hallo, ich kann's. Linker Fuß zurück, rechter Fuß am Platz, linker Fuß kickt. So sind die ersten Schritte beim 6er-Grundschritt.
0: Schade, dass du einen Attest hast. Das ist doch gefälscht, da die Unterschrift ist doch niemals von unserem Betriebsarzt. Also, ich würd's gern sehen. Wir feiern den Tag des Rock'n'Roll jetzt hier mit Bob Seger. All-Time Rock'n'Roll. Ihnen einen schönen Mittwoch. Und gleich ab 9 viel Spaß mit Sina Waage, der Vormittagsrebellin bei uns.

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7: Guten Morgen. Es ist um 9. Alles Wichtige jetzt mit Markus Wetterauer.
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8: Die Getreideernte in Thüringen hat dieses Jahr rund 2 Wochen früher begonnen als sonst. Grund dafür ist die extreme Hitzewelle vom Juni. Wie MDR Thüringen-Reporterin Kathleen Bernhardt berichtet, sind die Landwirte bei Winter- und Braugerste mit dem Ertrag bisher zufrieden.
9: Anders beim Weizen. Da blicken sie mit Sorge auf die Ernte. Regelrecht verbrannt sei der Weizen. Beim Hitzewochenende Ende Juni, sagte etwa Dennis Fischer von der Kriebitscher Agrargenossenschaft im Altum.

0: Brandenburger Land. Der Hitze folgte Regen. Die wiederum aber könne Mais und Zuckerrüben zugutekommen. In Thüringen wird auf rund 346 Hektar Getreide angebaut. Trotz des Regens der vergangenen Tage rechnet der Bauernverband auch mit Feldbränden. Zahlreiche Agrargenossenschaften hätten vorsorglich ihre Fahrzeuge mit Wasserfässern ausgerüstet.
1: Beamte in Thüringen müssen nach einem Zeitungsbericht wochenlang auf ihre Zuschüsse zu Arzt- und Krankenhauskosten warten. Wie die Thüringische Landeszeitung schreibt, geraten Beamte dadurch immer wieder in Geldnot. Sie müssen die Gesundheitskosten zunächst selbst vorstrecken und erhalten dann später dafür eine staatliche Beihilfe. Momentan werden nach Angaben des Blatts die Anträge von Ende April bearbeitet. Die Beihilfestelle nenne als Gründe, dass es besonders viele Anträge gab und dass in der Beihilfestelle viele Beschäftigte krank sind. Thüringen bekommt einen neuen Weitwanderweg. Am Bleilochstausee im Saale-Orla-Kreis wird zurzeit eine neue Wanderstrecke für Urlauber eingerichtet. Nach Angaben des Zweckverbands Thüringer Meer soll sie die beiden großen Talsperren der Region miteinander verbinden. Der Weg soll demnach rund 200 Kilometer lang werden und in 18 Etappen rund um Bleiloch und Hohenwarte-Stausee führen. Das US-Militär hat die zweite Nacht in Folge Angriffe auf den Iran geflogen. Damit wollen die USA verhindern, dass der Iran die Schifffahrt in der Straße von Hormus behindert. Der Iran attackierte wiederum US-Stützpunkte in der Golfregion. MDR Thüringen-Reporter Moritz Behrendt informiert.
2: Sirenen in Bahrain und Kuwait. In der zweiten Nacht in Folge sind die beiden Golfstaaten zum Ziel iranischer Angriffe geworden. Die Armee Kuwaits teilte mit, man wehre feindliche Raketen- und Drohnenangriffe ab. In Bahrain riefen die Behörden die Bewohner auf, sich in Sicherheit zu begeben. Die iranischen Revolutionsgarden hatten zuvor mitgeteilt, in beiden Ländern US-Militärbasen anzugreifen. Auch in Katar erhielten die Einwohner Warnmeldungen auf ihre Handys. Über Angriffe wurde von dort jedoch bislang nicht berichtet.
1: Der Juni ist dieses Jahr der heißeste jemals gemessene Juni in Westeuropa gewesen. Das teilte die EU-Wetterbehörde Copernicus mit. Die Durchschnittstemperatur lag demnach bei 20,7 Grad. Das waren gut 3 Grad über dem Mittelwert der Jahre 1991 bis 2020 in Westeuropa. Eine Copernicus-Sprecherin sagte, der Juni habe deutlich gemacht, wie tiefgreifend sich das Klima verändere. Das waren die Nachrichten. 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
3: Dankeschön, Markus. Wetter für Thüringen. Vorübergehend sind mal dichte Wolkenfelder heute am Himmel. Daneben haben wir aber auch die Sonne am Start. Und vor allem im Laufe des Nachmittags wird es immer wieder auflockern. Es bleibt trocken bei 21 bis 26 Grad. Es weht ein teils böiger Nordwestwind dazu. Morgen hier und da erstmal Frühnebel, dann viel Sonne. Es wird hochsommerlich warm bei 25 bis 29 Grad. Und am Wochenende dann auch viel Sonne und noch etwas wärmer. 9 Uhr und 3 Minuten. Hier sind die aktuellen Verkehrsmeldungen. A4 in Richtung Dresden zwischen Jena-Göschwitz und Stadtroda. 4 Kilometer Stau wegen eines defekten LKW in einer Baustelle. Da dauert es 20 Minuten länger. Auf der B247 zwischen Schwabhausen und Ohrdruf Behinderungen wegen Mäharbeiten. Im Landkreis Nordhausen ist die Straße zwischen Niedergebra und Elende nach einem Unfall gesperrt. Die Blitzer stehen. Auf der A4 in Richtung Frankfurt zwischen Magdala und Apolda. B281, Ortseingang Saalfeld aus Richtung Arnsgereuth. In Erfurt am Wiesenhügel in beiden Richtungen. Es blitzt in Gotha an der Kindleberstraße stadteinwärts. In Hermsdorf in der Robert-Friese-Straße stadteinwärts. Und auf der A9, der ist ganz frisch, Richtung Berlin zwischen Rudolstein und Bad Lobenstein. Und melden Sie uns Staus und Blitzer kostenfrei im MDR Thüringen Verkehrszentrum. Die Nummer ist die 0800 218 16 00. Dankeschön. Ich bin Sina Waage. Ich wünsche Ihnen einen guten Morgen. Hallo.
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Munterer Donnerstag hier mit Jimmy Somerville und den Communards. Ist ja sein Nachfolgeprojekt gewesen, damals nach Bronski Beat. Don't Leave Me This Way. 1986 haben die Communards das sehr erfolgreich unter die Leute gesungen. Ist ein Nummer-1-Hit gewesen. Und damals gab es auch den Ritterschlag von Elton John. Technisch und musikalisch sind sie die beste Band der Gegenwart, hat er gesagt, zusammen mit den Dire Straits. Ja, einfach gute Musik, ne? Hier bei MDR Thüringen. Guten Morgen, 9 Uhr und 12 Minuten haben wir jetzt. Blick in den Ferientag und da sehen wir die Stadtbücherei Apolda. Jeden Donnerstag werden dort jetzt die Konsolen zum gemeinsamen Gaming angeschmissen. Da können Kinder verschiedene Spiele ausprobieren, kleine Turniere austragen oder am Bibliotheksquiz teilnehmen oder am Sommerlese-Bingo. Start dazu ist heute ab 15 Uhr.

0: möchte.
1: Guten Morgen am Donnerstag mit Rosenstolz. 9.19 Uhr, 11.10
2: Uhr. 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
3: Geh aus, mein Herz, und suche Freud in dieser lieben Sommerzeit. So singt der Pfarrer und Liederdichter Paul Gerhard. In diesem Jahr gedenken Kirchen seines 350. Todestages. Gerhard hat 140 Lieder gedichtet, ernste und fröhliche, zu verschiedenen Anlässen, Jahreszeiten, Kirchenfesten. Ich halte diese mit für das Beste in deutscher Sprache, ebenso seine Aussagen über den christlichen Glauben. Nun ist der Musikgeschmack bei Menschen verschieden und darf es sein. Das Erstaunliche für mich ist aber, Gerhards Texte stammen nicht aus unserer Zeit und sind trotzdem in den Kirchen heute sehr beliebt. Dagegen sind andere Lieder oft nach einiger Zeit ausgesungen. Breit aus die Flügel weiden, o Jesu, meine Freude, sang meine Mutter mir als Kind oft vorm Einschlafen vor. Das nahm ich als Schutz vor dem Unbekannten der Nacht. Für mich ist Paul Gerhard noch aus einem anderen Grund ein Vorbild. Als er in Konflikt mit seinem Landesherrn geriet, wich er nicht davon ab, seinen biblischen Glauben zu bekennen. In der schweren Zeit des Dreißigjährigen Krieges war er für viele Menschen ein treuer Berater, Prediger und Seelsorger. Er bezeugte ihnen Jesus Christus. Die Welt, die mag zerbrechen, du stehst mir ewiglich. Ich finde Paul Gerhard ziemlich aktuell, meint Pfarrer Markus Fischer von der Lutherischen Kirche in Erfurt.
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9: Mit Daniel Haupt für Ostthüringen. Guten Morgen. Altenburg. Im Altenburger Land gibt es für die Kindertagespflege von Januar bis Juni kommenden Jahres noch freie Plätze. Die Betreuung in kleinen Gruppen mit bis zu 5 Kindern gilt als Alternative zum Kindergarten, vor allem für jüngere Kinder. Interessierte Eltern können sich beim Landratsamt informieren. Gera. Schüler können das Naturbad Keimberg auch in der 2. Ferienwoche kostenlos besuchen. Die Stadt hat die Aktion bis einschließlich 17. Juli verlängert. Mit gültigem Schülerausweis ist der Eintritt frei. Die Kosten übernehmen die Stadt und die Elstertal Infraprojekt GmbH. Das

0: Naturbad ist in den Ferien täglich von 9 bis 20 Uhr geöffnet. Greiz. Das Landratsamt warnt vor einer neuen Betrugsmasche. Demnach sind angebliche Verkäufer in der Region unterwegs. Sie geben sich als Berater aus und erwecken den Eindruck, dass sie Anzeigen für das offizielle Kreisjournal verkaufen. Das sei nicht der Fall, hieß es. 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
1: Das Wetter für Thüringen. Erwin Schiffner meldet uns aus Großbocka. 15 Grad, vereinzelt Wolken und schwachen Wind. Bei Sebastian Michel in Sitzendorf im Sorbitztal sind 17 Grad. Es ist wechselnd bewölkt. Danke an unsere MDR Thüringen Wettermelder. Ja, vorübergehend sind heute mal dichte Wolkenfelder am Himmel, aber die Sonne ist ebenfalls mit am Start und vor allem im Laufe des Nachmittags wird es immer wieder auflockern. Also ein ganz freundlicher Donnerstag. Es bleibt trocken bei 21 bis 26 Grad. Morgen erstmal Frühnebel hier und da, dann viel Sonne und die Temperaturen hochsommerlich warm, 25 bis 29 Grad. Am Wochenende dann viel Sonne und noch etwas wärmer. 2 Minuten nach 9:30. Hier sind die aktuellen Verkehrsmeldungen. A4 in Richtung Dresden zwischen Jena-Göschwitz und Stadtroda. 4 Kilometer Stau wegen eines defekten LKW in einer Baustelle. Sie brauchen da eine Viertelstunde länger. Auf der B247 zwischen Schwabhausen und Ohrdruf gibt es Behinderungen wegen Mäharbeiten. Im Landkreis Nordhausen ist die Straße zwischen Niedergebra und Elende nach einem Unfall gesperrt. Die Blitzer stehen auf der A4 in Richtung Frankfurt zwischen Magdala und Apolda. A9 Richtung Berlin zwischen Rudolfstein und Bad Lobenstein. B281 Ortseingang Saalfeld aus Richtung Arnsgereuth. In Erfurt am Wiesenhügel in beiden Richtungen. In Gotha blitzt es in der Kindleberstraße stadteinwärts und in Hermsdorf Robert-Friese-Straße auch stadteinwärts. Melden Sie uns Staus und Blitzer kostenfrei im MDR Thüringen Verkehrszentrum. Die Nummer ist die 0800 218 16 00.
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0: einfach gute Musik von Eric Clapton. Hallo am Donnerstag, es ist 9.40 Uhr, 10 Minuten nach halb 10.
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0: Falls Sie demnächst in den Urlaubsflieger steigen möchten, Achtung bei Online-Check-in oder Sitzplatzbuchung. Verbraucherschützer warnen vor unseriösen Drittanbietern. Die klinken sich bei Fluggesellschaften ein, bieten günstig und das oft mit teuren Folgen für die Verbraucher. Elias Metsch aus der ARD-Verbraucherredaktion. Wie kann ich beim Online-Check-in oder beim Buchen meines Sitzplatzes denn in eine Kostenfalle tappen?
2: Wer jetzt nicht gerade Vielflieger ist oder bestimmte Airline-Apps hat, sucht vor dem Check-in ja meist online nach Check-in, Airline XY und klickt auf eine der ersten Ergebnisse, die die Suchmaschine dann anzeigt. Die ersten Treffer sind aber häufig bezahlte Werbungen von Drittanbietern, die mit Online-Check-ins, zusätzlichem Gepäck oder günstigen Sitzplätzen locken, manchmal nur für einen Euro. Das klingt erst einmal harmlos, aber genau darauf setzen die Anbieter. Um die Leistungen zu buchen, müssen Reisende ihre Buchungsdaten, persönliche Informationen und oft auch ihre Kreditkartendaten eingeben. Teilweise wird der Service erbracht, teilweise nicht. Gleichzeitig kann aber unbemerkt ein kostenpflichtiges Abo abgeschlossen werden. Wochen oder Monate später werden dann Beträge von zum Beispiel 79 Euro oder mehr abgebucht. Ein weiterer Nachteil, selbst wenn der Check-in funktioniert, fehlt oft der direkte Kontakt zur Airline. Wird ein Flug verschoben, das Gate geändert oder der Sitzplatz neu vergeben, erhalten Kunden diese Informationen möglicherweise später oder gar nicht. Wer direkt über die Airline bucht, bekommt solche Änderungen in der Regel unmittelbar per E-Mail oder per SMS mitgeteilt.
0: Wie kann ich mich dagegen schützen?
2: Der sicherste Weg, Online-Check-in und Sitzplatzreservierung möglichst immer direkt über die Webseite oder die App der Fluggesellschaft machen. Wenn man über eine Suchmaschine geht, sollte man sich vergewissern, ob es sich wirklich um die offizielle Webseite der Airline handelt oder doch nur um eine Werbeanzeige einer Drittplattform.
0: Und wenn ich erst so spät bemerke, dass ich da meine Daten schon alle eingegeben habe?
2: Dann nicht in Panik verfallen, aber der Leistung unbedingt schriftlich widersprechen. Per E-Mail ist ausreichend. Und alles aufheben. Kontoauszüge, Abrechnungen etc. Und auch ins E-Mail-Postfach schauen, denn oft landen die Benachrichtigungen solcher Anbieter im Spam-Ordner. Dann hat man Chancen, das Geld wiederzusehen, denn der Gesetzgeber fordert von Dienstleistern, dass sie den Kunden ganz klar mitteilen, welche Art von Dienstleistung sie in Anspruch nehmen, was das kostet und vor allem, wie sie aus diesem Vertrag wieder herauskommen.
0: Augen auf beim Online-Check-in oder bei Online-Sitzplatzbuchungen. Drittanbieter zocken ab. Gehen Sie immer über die offiziellen Internetseiten der Airlines. Dankeschön, Elias Metsch.
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Summertime, die Kings hier bei MDR Thüringen. 9.50 Uhr haben wir es, 10 vor 10. Ja, und einen Sommernachmittag und Abend voller Musik können Sie heute in Gotha genießen. Die Bühne steht am oberen Hauptmarkt und Sie feiern Ihren Abend ab 16 Uhr bei Live-Musik und Begegnungen. Und garantiert kommt auch das eine oder andere kleine oder größere Urlaubsgefühl auf. Nennt sich wieder Musik an der Gotha Syr. Ab 16 Uhr gehört die Bühne regionalen Nachwuchs- und Hobbymusikern. Die Hauptacts treten dann immer 18 Uhr auf. Heute geht's los mit Lea und André mit Akustikrock und dann Anred, unter anderem mit Pop-Rock-Coversongs. Musik an der Gotha Syr, jeden Donnerstag jetzt bis zum 13. August. Der Eintritt ist frei.

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1: Es ist 10 Uhr, alles Wichtige jetzt mit Markus Wetterauer.
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3: Die Sommerhitze hat nach Schätzungen des Robert-Koch-Instituts in Thüringen dieses Jahr bisher 120 Menschen das Leben gekostet. Das waren etwa dreimal so viele wie im gesamten vergangenen Jahr. Auch in Thüringen waren im Juni die Temperaturen über die 40-Grad-Marke gestiegen. Deutschlandweit schätzt das Robert-Koch-Institut die Zahl der Sterbefälle im Zusammenhang mit Hitze in diesem Jahr bisher auf über 5.100. Unmittelbar zum Tod führe Hitze nur in einigen Fällen, zum Beispiel bei einem Hitzschlag, so das RKI. Meistens gäbe es eine Kombination aus starker Hitze und schon bestehenden Krankheiten. Dazu gehören Herz-Kreislauf-Probleme, Lungen- und Nierenkrankheiten. Die Getreideernte in Thüringen hat zwei Wochen früher als sonst begonnen. Grund dafür ist die extreme Hitzewelle vom Juni. Die ersten Tonnen Winter- und Braugerste liegen nach Angaben des Bauernverbands schon in den Lagerhallen. Bei diesen Sorten sind die Landwirte mit dem Ertrag bisher zufrieden. Probleme gibt es dagegen beim Weizen. Der sei beim Hitzewochenende regelrecht verbrannt, heißt es von der Kriebitscher Agrargenossenschaft im Altenburger Land.

0: Beamte in Thüringen müssen nach einem Zeitungsbericht wochenlang auf ihre Zuschüsse zu Arzt- und Krankenhauskosten warten. Wie die Thüringische Landeszeitung schreibt, geraten Beamte dadurch immer wieder in Geldnot. Sie müssen die Gesundheitskosten zunächst selbst vorstrecken und erhalten dann später dafür eine staatliche Beihilfe. Momentan werden nach Angaben des Blatts die Anträge von Ende April bearbeitet. Die Beihilfestelle nenne als Gründe, dass es besonders viele Anträge gab und dass in der Beihilfestelle viele Beschäftigte krank sind. Kanzler Friedrich Merz hat die bisherige Bilanz seiner schwarz-roten Koalition im Bundestag verteidigt. In einer Regierungserklärung sagte er, es sei viel geschehen, was für das Land einen wirklichen Aufbruch bedeute. Ziel sei ein wirtschaftlich starkes, sozial gerechtes und nach innen wie außen verteidigungsfähiges Deutschland. Radikale Parteien von links oder rechts wollten das Land schlechtreden. Ihre Antworten würden verführerisch klingen, sie würden aber nicht gestalten, sondern zerstören. In der Eifel haben sich drei junge Männer in einem unterirdischen Lava-Tunnelsystem verirrt. Ein Polizeisprecher sagte, sie seien in die Stollen gelangt, obwohl das verboten ist. Dann hätten sie in dem weitverzweigten Areal bei Mendig in über 30 Meter Tiefe die Orientierung verloren. Nachdem sie einen Notruf absetzten, suchten Feuerwehr, Polizei und Rettungsdienst nach ihnen. Dabei unterstützte sie ein Beamter des rheinland-pfälzischen Umweltministeriums. Er hatte Pläne des Tunnelsystems und so konnten die jungen Männer schließlich gerettet werden. Das waren die Nachrichten. 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
1: Dankeschön, Markus. Das Wetter für Thüringen. Es sind vorübergehend mal dichte Wolkenfelder heute am Himmel, aber wir sehen auch immer wieder die Sonne, vor allem im Laufe des Nachmittags. Da wird es immer freundlicher. Es bleibt trocken bei 21 bis 26 Grad. Morgen hier und da Frühnebel, dann viel Sonne, 25 bis 29 Grad und am Wochenende viel Sonne und noch etwas wärmer. 10 Uhr und 3 Minuten. Hier sind die aktuellen Verkehrsmeldungen. A4 in Richtung Dresden zwischen Jena-Göschwitz und Stadtroda. 4 Kilometer Stau wegen eines defekten LKW in einer Baustelle. Es dauert eine Viertelstunde länger. Vorsicht auf der A72 in Richtung Leipzig. Zwischen Chemnitz-Röhrsdorf und Hartmannsdorf liegen Kunststoffteile auf der Fahrbahn. Auf der B247 zwischen Schwabhausen und Ohrdruf gibt es Behinderungen wegen Mäharbeiten. Die Blitzer stehen. Auf der A4 in Richtung Dresden zwischen Apolda und Magdala. A9 in Richtung Berlin zwischen Rudolfstein und Bad Lobenstein. B88 Ortseingang Schwarzhausen aus Richtung Waltershausen. B281 Ortseingang Saalfeld aus Richtung Arnsgereuth. In Erfurt blitzt es am Wiesenhügel in beiden Richtungen. In Gotha in der Kindleberstraße stadteinwärts und in Hermsdorf in der Robert-Friese-Straße auch stadteinwärts. Melden Sie uns Staus und Blitzer kostenfrei im MDR Thüringen Verkehrszentrum. Die Nummer ist die 0800 218 16 00. Dankeschön. Ich bin Sina Waage. Ich wünsche Ihnen einen schönen Vormittag.
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0: Fußballfan Rod Stewart und Young Turks. Hallo am Donnerstag.
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0: Ja, bei der WM steigt heute das Viertelfinale Frankreich-Marokko, das komplette Schiri-Gespann aus Argentinien. Das soll schon schief gehen. Niemand ist hier paranoid. 22 Uhr heute das Ganze im Ersten. Wie auch immer das Spiel ausgegangen wird, das Halbfinale sieht Heike Büchner aus Halbertheiligenstadt dann vielleicht schon im MDR Thüringen Siegersessel, also wenn sie möchte, auf ihrer Terrasse. Sie hat bei ihrer Torszene heute Morgen in unserer Frühschicht richtig entschieden.
2: Die Konzentration für den Strafstoß. Jetzt freigegeben von Turpin, Havertz gegen Gunn. Gunn oder Havertz, das ist die Frage. Zwei, die auf der Insel in der Premier League ihr Geld verdienen. Kurze Trippelschritte, angelaufen, gezögert, links.
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3: Also Havertz hat ja auch immer schon mal verschossen, aber ich würde sagen, diesmal ist er drin.
1: Diesmal ist er drin. Vertrauen wir auf den Kollegen Havertz.
2: Zwei, die auf der Insel in der Premier League ihr Geld verdienen. Kurze Trippelschritte, angelaufen, gezögert, links.
3: Wow!
2: 3-0!
1: Sie sagen es,
3: ja,
1: wow!
0: Ja, machen Sie es auch perfekt. Und zwar heute noch. Nächste Chance auf unseren MDR Thüringen Siegersessel am Nachmittag bei Marco Ramm.
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Lehmal, 1983, ist er aus seiner Band Catch a Go-Go geflogen. Das war ein richtiger Schock für ihn. Dann ist er wenige Monate später in Tokio bei einem Musikfestival aufgetreten. Dort hat er den Erfolgsproduzenten Giorgio Moroder getroffen und der hat zufällig noch einen Sänger für die Neverending Story gesucht. In München haben die beiden den Song zusammen aufgenommen. Es wurde ein großer internationaler Hit. Zum Film Die unendliche Geschichte, selbstverständlich. Und weil wir so schön dabei sind, mehr Filmmusik jetzt hier bei MDR Thüringen. Roy Orbison mit Pretty Woman. Schönen Donnerstag.

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2: Mit Daniel Haupt für Ostthüringen. Greiz. Nach dem Fund einer toten Frau hat die Polizei weitere Details bekannt gegeben. Laut Ostthüringer Zeitung steht der 35-jährige Ex-Freund der 20-Jährigen unter Tatverdacht. Er soll die Frau am 23. Juni in einem Mehrfamilienhaus in Greiz getötet haben. Der Mann wurde Ende Juni in Warschau festgenommen. Die Ermittlungen laufen. Jena. Basketball-Bundesligist Science City Jena trennt sich von allen ausländischen Spielern der vergangenen Saison. Nach dem Trainerwechsel zu Steven Esterkamp und den neuen Verpflichtungen will der Verein auf einen kompletten Neuanfang auf den sogenannten Importpositionen setzen. Ziel sei ein neuer Spielstil und eine eigene Identität für das Team. Gera. Unbekannte haben einen 16-Jährigen im Geraer Stadtteil Lusan angegriffen und bestohlen. Laut Polizei wurde er in der Nacht zu Donnerstag an der Haltestelle beim ehemaligen Plesenje Center von zwei Männern geschlagen. Die Täter nahmen ihm sein Handy, eine Bauchtasche und weitere Gegenstände ab. Die Polizei ermittelt und sucht Zeugen. 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
3: Und das Wetter für Thüringen. Es hängen mal dichte Wolkenfelder so ein bisschen fest am Himmel, aber die Sonne ist auch mit da heute. Vor allem dann so im Laufe des Nachmittags, da wird es immer wieder und vermehrt auflockern. Es bleibt trocken bei 21 bis 26 Grad. Es weht ein teils böiger Nordwestwind. Morgen hier und da Frühnebel, dann viel Sonne und die Temperaturen hochsommerlich 25 bis 29 Grad. Und am Wochenende dann auch viel Sonne und noch etwas wärmer. 10.32 Uhr, 10:35, 11:02. Hier sind die aktuellen Verkehrsmeldungen. A4 in Richtung Dresden zwischen Bucher und Stadtroda. 6 Kilometer Stau wegen eines defekten LKW in einer Baustelle. 20 Minuten dauert es dort länger. B90 Hirschberg-Saalfeld zwischen Saaldorf und Abzweig Schönbrunn. In beiden Richtungen Stau wegen einer defekten Ampel. Auf der B247 zwischen Schwabhausen und Ortruf gibt es Behinderungen wegen Mäharbeiten. Die Blitzer stehen. Auf der A4 in Richtung Dresden zwischen Apolda und Magdala. A9 Richtung Berlin zwischen Rudolfstein und Bad Lobenstein. B88 Ortseingang Schwarzhausen aus Richtung Waltershausen. B281 Ortseingang Saalfeld aus Richtung Arnsgereuth. In Erfurt blitzt es am Wiesenhügel in beiden Richtungen. In Gotha Kindleberstraße stadteinwärts. Und in Hermsdorf in der Robert-Friese-Straße ebenfalls stadteinwärts. Melden Sie uns Staus und Blitzer kostenfrei im MDR Thüringen Verkehrszentrum. Die Nummer ist die 0800 218 16 00.
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0: Lauer Nacht, das ist im Sommer eine schöne Sache. Weite Lavendelfelder und Seele baumeln lassen ebenso, ne? Und viele Menschen zieht es dazu regelmäßig zum Urlaub in die Provence. Dabei muss man gar nicht so weit, also für ein Lavendel zumindest. Im Osten von Thüringen gibt es ebenfalls lila Lavendelfelder. Nicht so groß, so 30 Reihen, so 15 Metern vielleicht. Aber dafür ist am Ortsrand von Loma, einem Ortsteil von Nöbdenitz, sogar selbst pflücken erlaubt. MDR Thüringen-Reporterin Katrin Welzel folgt mal der Lavendelspur.
1: Es ist zugegeben nicht das ideale Lavendelwetter, ein bisschen zu regenfeucht noch für den perfekten Duft, aber die Augen können tanken. Immer wieder wogen die Lavendelblüten ran, reichen mir so ungefähr kurz übers Knie. Und mittendrin im violetten Meer steht Gerald Knötsch, der Chef des Kräuteranbaus der Agrargenossenschaft hier in Nöbdenitz. Denn die hat vor 3 Jahren das Feld angelegt. Warum eigentlich?
2: Das war ein Versuchsprojekt an 6 Standorten insgesamt in Thüringen, um zu sehen, lohnt das, dass der Lavendel auch wächst, dass er ordentliche Bestände werden. Und ich denke, das haben wir bewiesen.
1: Es ist ein absolutes Gesumme um uns herum. Hummeln, Bienen. Ich mit meiner Allergie muss ein bisschen aufpassen, aber einmal drüber streicheln, das muss einfach sein.

0: Ja, die Insekten, es ist ganz schönes Gewusel drin. Die Wildbienen, die fliegen auch bei kälteren Temperaturen, sodass das schon angenommen wird. Gerade in der jetzigen Zeit, wo der Lavendel so wunderschön blüht.
1: Und wenn wir uns umdrehen, sehe ich gerade eine Mutti mit ihrer Tochter.
2: Ich bin gerade hier und will mir ein kleines Sträußchen pflücken. Mhm. Was treibt sie denn hier?
3: Eine Freundin von mir hat mir das empfohlen hier.
2: Und wird es jetzt das Foto oder wird es ein Strauß?
3: Beides.
4: Lavendel.
1: Ein Foto wie aus dem Urlaubsalbum. Ja, und natürlich wird auch ein bisschen selbst gepflückt. Denn das habe ich vorne auch gelesen, Herr Knütsch. Selbstpflücken ist angesagt.
0: Wir haben das jetzt seit dem Wochenende zum Selbstpflücken hier angelegt und hoffen, dass auch in der Kasse des Vertrauens ein bisschen was ankommt. Es wird sehr gut angenommen. Man sieht schon einige Stellen, wo was abgepflückt wurde.
1: Na dann, ran mit der Nase an den Lavendel. Ein Sträußchen Urlaubsfeeling aus der Ostthüringer Provence. Provinz passt immer.
5: 3 bis 4 Wochen, sagt der Kräuterbauer, blüht der Lavendel jetzt noch so ganz intensiv. Und Sie holen sich ein Auge heute Abend im MDR Thüringen Journal ab 19 Uhr.

der Boss, Bruce Springsteen, hier am Donnerstagvormittag. Und gleich einfach gute Musik von den Monkees, I'm a Believer. Und hier ein Tipp für erlebnishungrige Ferienkiddies. Für den spannenden Nachmittag heute im Altenburger Schlossmuseum gehen Kinder ab 6 auf eine Führung unter dem Motto Auf der Mauer, auf der Lauer. Erkunden Sie den Zwingerbereich der Schlossanlage. Keine Anmeldung nötig, einfach hingehen. Treffpunkt ist die Kasse im Residenzschloss Altenburg. Und das Ganze geht von 14 bis 15 Uhr. Eintritt kostet 3 €.

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6: Die Sommerhitze hat nach Schätzungen des Robert-Koch-Instituts in Thüringen bisher 120 Menschen das Leben gekostet. Das waren etwa dreimal so viele wie im gesamten vergangenen Jahr. Auch in Thüringen waren im Juni die Temperaturen über die 40-Grad-Marke gestiegen. Deutschlandweit schätzt das RKI die Zahl der Sterbefälle im Zusammenhang mit Hitze in diesem Jahr bisher auf über 5.100. Beamte in Thüringen müssen nach einem Zeitungsbericht wochenlang auf ihre Zuschüsse zu Arzt- und Krankenhauskosten warten. Wie die Thüringische Landeszeitung schreibt, geraten Beamte dadurch immer wieder in Geldnot. Sie müssen die Gesundheitskosten zunächst selbst vorstrecken und erhalten dann später dafür eine staatliche Beihilfe. Momentan werden nach Angaben des Blatts die Anträge von Ende April bearbeitet. Die Beihilfestelle nenne als Gründe, dass es besonders viele Anträge gab und dass in der Beihilfe für Stelle viele Beschäftigte krank sind. Zwei Wochen nach dem Fund einer toten Frau in Greiz hat die Polizei weitere Einzelheiten bekannt gegeben. Wie die Ostthüringer Zeitung berichtet, soll es sich bei dem Tatverdächtigen um den 35 Jahre alten Ex-Freund der Frau handeln. Er soll die 20-jährige Vietnamesin getötet haben, nachdem sie sich von ihrem Partner getrennt hatte. Der Verdächtige mit vietnamesischer Staatsangehörigkeit war Ende Juni in Warschau gefasst worden. Er steht in dringendem Verdacht, im Juni seine frühere Freundin in einem Mehrfamilienhaus in Greiz getötet zu haben. Bundeskanzler Friedrich Merz hat die bisherige Bilanz seiner schwarz-roten Koalition im Bundestag verteidigt. In einer Regierungserklärung sagte er, es sei viel geschehen, was für das Land einen wirklichen Aufbruch bedeute. Die Mitte liefere, sie arbeite und sie erfülle vor allem den Aufbruch.

0: Beitrag aus dem Grundgesetz, so Merz.
1: Radikale Kräfte, die vor allem Probleme beschreiben, das Land schlechtreden und vermeintlich einfache Lösungen anbieten, gibt es gerade in vielen Demokratien, auch bei uns. Aber wir sind stark genug, diese Angriffe auf unsere Freiheit und auf die Stabilität unseres Landes gemeinsam zurückzuweisen.
0: Im Fall des tödlichen Angriffs auf einen Zugbegleiter in Rheinland-Pfalz ist der Angeklagte zu 10 Jahren Gefängnis verurteilt worden. Das Landgericht Zweibrücken sprach den 26-Jährigen heute wegen Körperverletzung mit Todesfolge schuldig. Nach Angaben des Gerichts hatte er vor 5 Monaten einen Bahnmitarbeiter bei einer Fahrkartenkontrolle angegriffen. Dabei soll er dem Zugbegleiter mehrfach mit den Fäusten gegen den Kopf geschlagen haben. Der 36-Jährige starb später im Krankenhaus an einer Hirnblutung. Der Fall hatte bundesweit eine Debatte über mehr Sicherheit für Bahnbedienstete ausgelöst. Die Deutsche Bahn kündigte an, dass noch in diesem Jahr alle Beschäftigten mit Kundenkontakt mit einer Bodycam ausgestattet werden. Das waren die Nachrichten. 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
2: Dankeschön, Frank. Das Wetter für Thüringen. Es hängen immer mal dichte Wolkenfelder am Himmel, aber die Sonne kommt auch immer wieder, vor allem im Laufe des Nachmittags. Da wird es am freundlichsten sein. Temperaturen heute 21 bis 26 Grad. Es bleibt trocken und es weht so ein teils böiger Nordwestwind. Morgen erstmal hier und da Frühnebel, dann viel Sonne und die Temperaturen hochsommerlich 25 bis 29 Grad. Und das Wochenende, das beschert uns dann auch sehr viel Sonne und es wird noch etwas wärmer. 11:03. Hier sind die aktuellen Verkehrsmeldungen. A4 in Richtung Dresden zwischen Bucha und Stadtroda. 6 Kilometer Stau wegen eines defekten LKW in einer Baustelle. 20 Minuten dauert es dort länger. Die A4 in Richtung Dresden wird zwischen Glauchau Ost und Hohenstein-Ernsthal bis 13 Uhr immer wieder mal kurzzeitig wegen Bauarbeiten gesperrt. Die Blitzer stehen auf der A4 in Richtung Dresden zwischen Apolda und Magdala. A9 Richtung Berlin zwischen Rudolfstein und Bad Lobenstein. Auf der B88 am Ortseingang Schwarzhausen aus Richtung Waltershausen. B281 Ortseingang Saalfeld aus Richtung Arnsgreuth. In Erfurt am Wiesenhügel in beiden Richtungen. In Gotha-Blitz ist in der Ortrufer Straße stadteinwärts und in Hermsdorf in der Robert-Friese-Straße auch stadteinwärts. Melden Sie uns Staus und Blitzer kostenfrei im MDR Thüringen Verkehrszentrum. Die Nummer ist die 0800 218 16 00. Dankeschön. Ich bin Sina Waage. Ich wünsche Ihnen einen schönen Vormittag.
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entspannte Minuten hier am Donnerstagvormittag mit Simply Red, Holding Back the Years. Einfach gute Musik zu hören, MDR Thüringen. Am Landestheater Eisenach lädt sie heute Abend die Addams Family ein. Das wird ein spezieller Abend, wir wissen ja. Bei der Addams Family ist alles anders als bei anderen. Schwarz statt bunt und quälen ist Kult.

0: Geschaffen hat diese morbide Familie der US-amerikanische Cartoonist Charles Samuel Adams in den 1930er Jahren. Und seitdem machen diese skurril makabren Figuren auch in Film und Serie Karriere. Und das Schöne ist, auch bei der Adams Family muss es in der Liebe ein Happy End geben.
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0: Premierenpublikum war schon begeistert und sie erleben heute und morgen Abend mit der Adams Family ihren turbulenten Abend, jeweils 19.30 Uhr im Landestheater Eisenach und dann auch in der kommenden Spielzeit wieder.

0: Ahu, Warren Zevon und die Werewolves of London. Hat denn Tom Hanks jemals einen Werwolf gespielt? Ich kann mich nicht erinnern. Aber er hätte es garantiert hinbekommen. Er hat so viele tolle Filme gemacht.
1: Yeah! Seht euch nur mein Werk an! Ich habe Feuer gemacht! Ich habe Feuer gemacht!
2: Hallo, mein Name ist Forrest. Forrest Gump.
0: Ja, Filmausschnitte, die jeder kennt, ne? Castaway und Forrest Gump. Heute wird Tom Hanks 70. Er ist seit über 40 Jahren mittlerweile im Filmgeschäft und ein Ende ist nicht in Sicht. Das Geburtstagskind in Rück- und Ausblicken in 20 Minuten hier bei MDR Thüringen. Jetzt die fantastische Amy MacDonald, Mr. Rock'n'Roll. Einen schönen Vormittag.

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6: Mit Daniel Haupt für Ostthüringen. Greiz. Nach dem Fund einer toten Frau hat die Polizei weitere Details bekannt gegeben. Laut Ostthüringer Zeitung steht der 35-jährige Ex-Freund der 20-Jährigen unter Tatverdacht. Er soll die Frau am 23. Juni in einem Mehrfamilienhaus in Greiz getötet haben. Der Mann wurde Ende Juni in Warschau festgenommen. Die Ermittlungen laufen. Jena. Basketball-Bundesligist Science City Jena trennt sich von allen ausländischen Spielern der vergangenen Saison. Nach dem Trainerwechsel zu Steven Esterkamp und den neuen Verpflichtungen will der Verein auf einen kompletten Neuanfang auf den sogenannten Importpositionen setzen. Ziel sei ein neuer Spielstil und eine eigene Identität für das Team. Gera. Unbekannte haben einen 16-Jährigen im Geraer Stadtteil Lusan angegriffen und bestohlen. Laut Polizei wurde er in der Nacht zu Donnerstag an der Haltestelle beim ehemaligen Plesenje Center von zwei Männern geschlagen. Die Täter nahmen ihm sein Handy, eine Bauchtasche und weitere Gegenstände ab. Die Polizei ermittelt und sucht Zeugen. 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
7: Das Wetter für Thüringen. Sebastian Althaus aus Halbert-Heiligenstadt meldet uns 16 Grad und bewölkten Himmel. In Zellermehle sind 17 Grad. Da ist es auch bewölkt. Danke an unsere MDR Thüringen Wettermelder. Ja, immer mal hängen heute dichte Wolkenfelder am Himmel. Die Sonne zeigt sich aber auch immer wieder, vor allem dann im Laufe des Nachmittags. Die Temperaturen 21 bis 26 Grad. Dazu weht heute ein teils böiger Nordwestwind. Morgen erstmal Frühnebel, hier und da. Dann viel Sonne und hochsommerlich warm bei 25 bis 29 Grad. Und das Wochenende wird dann auch sehr sonnig und noch etwas wärmer. 2 Minuten nach 11:30. Hier sind die aktuellen Verkehrsmeldungen. Die A4 in Richtung Dresden wird zwischen Glauchau Ost und Hohenstein-Ernsttal bis 13 Uhr jetzt immer mal kurzzeitig wegen Bauarbeiten gesperrt. Zurzeit dort 2 Kilometer Stau. Die Blitzer stehen auf der A4 in Richtung Dresden zwischen Apolda und Magdala. A9 Richtung Berlin zwischen Rudolfstein und Bad Lobenstein. B88 Ortseingang Schwarzhausen aus Richtung Waltershausen. B281 Ortseingang Saalfeld aus Richtung Arnsgereuth. In Erfurt am Wiesenhügel in beiden Richtungen und in Gotha blitzt es in der Ortrufer Straße stadteinwärts. Melden Sie uns Staus und Blitzer kostenfrei im MDR Thüringen Verkehrszentrum. Die Nummer ist die 0800 218 16 00. Und noch eine Meldung, die uns reingeflattert ist, betrifft die A70 in Richtung Schweinfurt. Zwischen Schweinfurt Zentrum und Schweinfurt Hafen liegt ein Plasteteil auf der Fahrbahn.
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Eher Donnerstagvormittag. Und das ist jetzt doch überraschend und traurig. Bonnie Tyler ist gestorben, einen Monat nach ihrem 75. Geburtstag. Sie hatte ja wochenlang nach einer OP im Koma gelegen. Und da hieß es letzte Woche noch, sie sei jetzt auf dem Weg der Besserung. Und da sind auch schon neue Konzerttermine für nächstes Jahr ausgemacht worden. Und jetzt eben doch die traurige Mitteilung von Familie und Management, dass sie gestern Abend gestorben sei. Sie hören mehr dazu heute bei uns bei MDR Thüringen.

Da war tatsächlich auch eine Heldin meiner Kindheit, Bonnie Tyler mit ihrer irren Stimme, wo man sich immer gefragt hat, wie das eigentlich geht. Ne? Bonnie Tyler ist im Alter von 75 Jahren gestorben und wir werden sie heute im Laufe des Tages hier bei MDR Thüringen noch gebührend würdigen.

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0: Robbie Williams, Love My Life.
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0: Soldat James Ryan, Philadelphia, Green Mile, Schlaflos in Seattle, Castaway verschollen, Forrest Gump. Also zu Tom Hanks fällt Ihnen ganz bestimmt auch spontan irgendein Film ein, den Sie gesehen haben. Der hat so viel gespielt, so viele verschiedene Rollen und irgendwie denkt man immer, boah, ist der freundlich, ne? Heute feiert er seinen 70. Geburtstag. Mia von Hirsch gratuliert.
2: Mein Name ist Forrest Gump. Möchten Sie eine Praline?
3: Aber ja, gern sogar.
4: Es ist wohl der Tom Hanks-Film, Forrest Gump, aus dem Jahr 1995. Der Film spielt rund 680 Millionen Dollar weltweit ein und gewinnt 6 Oscars. Hanks wird als bester Hauptdarsteller geehrt.
3: Lauf, Forrest!
4: Sein Weg zum Filmstar beginnt bodenständig. Tom Hanks wächst mit seinem Vater und 2 Geschwistern in Kalifornien auf, in, wie er sagt, turbulenten Verhältnissen. Als Kind sei er dadurch anpassungsfähig geworden, erzählt er in einem Interview.
5: Als ich 10 war, war mein Vater schon 3-mal verheiratet gewesen, meine Mutter auch. Ich hatte in 10 verschiedenen Häusern gelebt mit unterschiedlichen Stiefschwestern. Es war unstet und spaßig.
4: Nach der Schule studiert er Schauspielerei, bricht mittendrin ab und zieht nach New York, in der Hoffnung auf bessere Jobchancen. Nach einigen Gastauftritten im Fernsehen feiert Hanks 1984 seinen Durchbruch mit seinem ersten Film, der Komödie Splash, eine Jungfrau am Haken.
6: Ich bin kein Fisch! Wie oft muss ich das euch völlig verblödeten Idioten noch erklären? Würdet ihr jetzt endlich die Freundlichkeit besitzen, mich hier rauszulassen? Bitte!
4: Aber Tom Hanks nimmt sich auch ernsten Themen an. In Philadelphia spielt er an der Seite von Denzel Washington einen jungen Anwalt, dem gekündigt wird, als seine Arbeitgeber herausfinden, dass er homosexuell und HIV-infiziert ist.
7: In diesem Gericht, Mr. Miller, ist die Justiz blind gegenüber sexueller Veranlagung.
8: Wir leben allerdings nicht in diesem Gericht, nicht wahr?
4: Der Film bringt ihm seinen ersten Oscar ein, als bester Hauptdarsteller. In seiner Karriere arbeitet er an vielen bekannten Filmen mit. Macht in Catch Me If You Can als FBI-Agent Jagd auf einen genialen Hochstapler, gespielt von Leonardo DiCaprio.
9: Hallo, Carl.
10: Wir erwischen dich sowieso. Ist wie in Vegas. Am Ende gewinnt immer die Bank.
4: Und überlebt in Cast Away als moderner Robinson Crusoe einen Flugzeugabsturz.
11: Hallo! Ist da jemand?
4: Auch sein Privatleben ist so bunt wie seine Rollen. Hanks hat 4 Kinder, sammelt Schreibmaschinen und soll passenderweise mit dem US-Staatsvater Abraham Lincoln höchst selbst verwandt sein. Den soll Tom Hanks als nächstes spielen in einer Romanverfilmung.
0: Sehr gut, geht also weiter. 2 Oscars hat Tom Hanks gewonnen, 7 Emmy Awards, 4 Golden Globes. Das ist eine kleine Vitrine und da passt auch bestimmt noch was rein. Erstmal Glückwunsch zum 70. Hier bei MDR Thüringen geht es jetzt weiter gut durch die Mittagszeit mit Frank Huber. Ich bin Sina Waage. Ich wünsche noch einen guten Donnerstag. Bis morgen. Tschüssi.

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3: Total Eclipse of the Heart, It's a Heartache oder Lost in France. Drei Hits, die auch hier bei uns bei MDR Thüringen im Programm nicht fehlen dürfen, bleiben von ihr. Ihre Stimme ist verstummt. Sängerin Bonnie Tyler ist tot. Sie starb im Alter von 75 Jahren. Das teilte vor gut einer halben Stunde ihre Familie mit. Auf der Internetseite von Bonnie Tyler ist zu lesen:
4: Bonnies Familie und ihr Team geben mit tiefem Bedauern bekannt, dass Bonnie gestern Abend unerwartet in einem Krankenhaus in Portugal an den Folgen der Krankheit, wegen der sie behandelt wurde, verstorben ist.
3: Im Mai wurde sie in eine Klinik eingeliefert, wurde notoperiert und sicherheitshalber anschließend in ein künstliches Koma versetzt. In Kürze soll es eine weitere Erklärung der Familie geben. Die letzte Juniwoche war brütend heiß, teils mit Werten von über 40 Grad. Und der EU-Klimadienst Copernicus bestätigt heute, tja, es war insgesamt der heißeste Juni, der jemals in Westeuropa gemessen wurde. Für den Körper bedeutet das bei solcher Hitze enormen Stress mit teils tödlichen Folgen. Das Robert-Koch-Institut belegt das und bescheinigt deutlich mehr hitzebedingte Todesfälle auch bei uns in Thüringen. MDR Thüringen-Reporterin Angela Hahn, die Zahlen sind ja deutlich.
5: Ja, das Robert-Koch-Institut schätzt, dass bis Ende Juni in Thüringen bereits rund 120 Menschen infolge der Hitze gestorben sind. Zum Vergleich, im gesamten vergangenen Jahr, da waren es etwa 40 Fälle, also eben nur ein Drittel. Dabei steht Hitze aber nur selten direkt als Todesursache fest. Sie belastet den Körper massiv und kann vor allem Herz-Kreislauf-, Lungen- oder Nierenerkrankungen verschärfen und dadurch dann eben lebensbedrohlich werden.
3: Heißt das, es gibt Risikogruppen?
5: Ja, also wir schwitzen zwar alle, aber riskant wird es vor allem dann für ältere Menschen, für Menschen mit Vorerkrankungen, Schwangere, kleine Kinder und auch alle, die im Freien körperlich arbeiten. Und der Sommer, der ist ja auch noch lange nicht vorbei. Die Wettermodelle, die rechnen schon in den kommenden Wochen wieder mit extremer Hitze und anhaltender Trockenheit.
3: Überall in Thüringen fahren jetzt wieder Mähdrescher. Für die Landwirte ist Hochsaison. Die Getreideernte hat begonnen, in diesem Jahr allerdings etwa zwei Wochen früher als sonst. Grund ist die extreme Hitze im Juni. Wie die Ernte angelaufen ist, dazu MDR Thüringen-Reporterin Katrin.

0: Den Bernhard.
1: Die ersten Tonnen Winter- und Braugerste, die liegen bereits in den Lagerhallen der Agrargenossenschaften, so der Bauernverband. Mit dem Ertrag sind die Landwirte bislang zufrieden. Anders beim Weizen. Da blicken sie mit Sorge auf die Ernte. Regelrecht verbrannt sei der Weizen beim Hitzewochenende Ende Juni, sagte etwa Dennis Fischer von der Kriebitscher Agrargenossenschaft im Altenburger Land. Der Hitze folgte dann der Regen, der wiederum aber könne Mais und Zuckerrüben zugutekommen. In Thüringen wird auf rund 346.000 Hektar Getreide angebaut.
0: In den kommenden Tagen wird's wieder sommerlich warm bei uns. Ist das auch gleichzeitig der Startschuss für ein gutes Erntewochenende?
1: Das kommt drauf an. Durch die extrem wechselnde Witterung könne die Ernte schlecht geplant werden, so der Bauernverband. Doch sobald das Korn die richtige Feuchte hat, nutzen die Bauern das sonnige Wetter, dann vor allem für die Weizenernte. Heißt aber auch, die breiten Mähdrescher müssen auch auf den Straßen unterwegs sein. Sie sollten möglichst nicht überholt werden. Und trotz des Regens der letzten Tage warnt der Bauernverband vor Feldbränden. Zahlreiche Agrargenossenschaften hätten vorsorglich ihre Fahrzeuge mit Wasserfässern ausgerüstet.
0: Arztbesuche, Medikamente oder Krankenhausrechnungen. Ja, viele Beamte müssen solche Kosten zunächst mal aus eigener Tasche bezahlen. Der Staat erstattet anschließend einen Teil davon. Doch genau dabei gibt es bei uns in Thüringen zunehmend Probleme. Der Thüringer Beamtenbund beklagt, dass die sogenannte Beihilfestelle im Landesamt für Finanzen zu langsam arbeitet. Dadurch bleiben viele Beamte ziemlich lange sitzen auf Kosten für Ärzte oder Medikamente, schreibt heute die Thüringische Landeszeitung. MDR Thüringen-Reporter Florian Girwart, du hast dazu recherchiert. Ja, welche Ausmaße hat das denn?
2: Also Stand heute, so sagt der Thüringer Beamtenbund, bearbeitet die Beihilfestelle Anträge von Ende April. Man muss sich das so vorstellen, Beamte sind in Thüringen meist privat versichert, das ist für sie am attraktivsten, aber die Versicherung trägt in der Regel nur die Hälfte ihrer Krankheitskosten. Die andere Hälfte bezahlt der Freistaat direkt. Das heißt also, du hast im April die Rechnung aus der Apotheke oder vom Arzt mitgenommen, sie per App bei der Krankenkasse eingereicht und fix die eine Hälfte erstattet bekommen. An die Beihilfestelle hast du auch Ende April deinen Antrag und die Rechnung geschickt und wartest seither, dass du die andere Hälfte wiederbekommst.
0: Aber warum ist das ein Problem? Haben die Beamten da keine Reserven?
2: Naja, so eine Arztrechnung oder ein Medikament können ja auch mal teurer sein. Das sind nicht immer nur 100 Euro für eine Impfung oder ein Schmerzmittel. Wenn du vielleicht ein teures Medikament brauchst oder ambulant operiert worden bist, reden wir auch mal von ein paar tausend Euro. Und Beamter sein heißt ja nicht automatisch, dass man viel Geld verdient und das mal eben überbrücken kann. Das betrifft zum Beispiel viele Polizeibeamte im mittleren Dienst, hat mir der Chef vom Beamtenbund in Thüringen gesagt. Wir wissen, der Krankenstand in der Beihilfestelle ist hoch, aber wir wollen es ein bisschen genauer wissen. Das Thüringer Finanzministerium gibt uns hoffentlich heute noch ein paar Antworten.
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0: Bei einem Unfall mit einem Rettungswagen bei Niedergebra im Landkreis Nordhausen sind 4 Menschen verletzt worden. Der Fahrer des Rettungswagens wurde schwer verletzt. Auch die 3 Leichtverletzten kamen laut Polizei ins Krankenhaus. Demnach war der Rettungswagen mit Blaulicht und Martinshorn über eine rote Ampel gefahren und dort mit einem Auto zusammengeprallt. Thüringen bekommt einen neuen Weitwanderweg. Am Bleilochstausee im Saale-Orla-Kreis wird zurzeit eine neue Wanderstrecke für Urlauber eingerichtet. Nach Angaben des Zweckverbands Thüringer Meer soll sie die beiden großen Talsperren der Region miteinander verbinden. Der Weg soll demnach rund 200 Kilometer lang werden und in 18 Etappen rund um Bleiloch und Hohenwartestausee führen. Ab Herbst soll der komplette Wanderweg dann fertig sein. Im Fall des tödlichen Angriffs auf einen Zugbegleiter in Rheinland-Pfalz ist der Angeklagte zu 10 Jahren Gefängnis verurteilt worden. Das Landgericht Zweibrücken sprach den 26-Jährigen heute wegen Körperverletzung mit Todesfolge schuldig. Nach Angaben des Gerichts hatte er vor 5 Monaten einen Bahnmitarbeiter bei einer Fahrkartenkontrolle angegriffen. Dabei soll er dem Zugbegleiter mehrfach mit den Fäusten gegen den Kopf geschlagen haben. Der 36-Jährige starb später im Krankenhaus an einer Hirnblutung. Bundeskanzler Friedrich Merz hat die bisherige Bilanz seiner schwarz-roten Koalition im Bundestag verteidigt. In einer Regierungserklärung sagte er, es sei viel geschehen, was für das Land einen wirklichen Aufbruch bedeute. Ziel sei ein wirtschaftlich starkes, sozial gerechtes und nach innen wie nach außen verteidigungsfähiges Deutschland. Radikale Parteien von links oder rechts wollten das Land schlecht reden. Ihre Antworten würden verführerisch klingen, sie würden aber nicht gestalten, sondern zerstören. Das waren die Nachrichten. 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
4: Danke dir, Frank. Das Wetter in Thüringen. Heute Nachmittag gibt's einen Mix aus Sonne und Wolken. Es bleibt trocken bei 21 bis 26 Grad, dazu ein böiger Nordwestwind. In der Nacht teils Wolken, teils klar, zum Morgen stellenweise etwas Nebel bei 14 bis 10 Grad. Morgen nach dem Nebel viel Sonne, trocken und hochsommerlich warm, 25 bis 29 Grad morgen. Und das Wochenende wird sonnig und heiß, am Sonntag bis zu 32 Grad. 12 Uhr und 8 Minuten. Und hier sind die aktuellen Verkehrsmeldungen. Die A4 Frankfurt Richtung Dresden wird zwischen Glauchau Ost und Hohenstein-Ernsthal bis 13 Uhr mehrfach kurzzeitig wegen Bauarbeiten gesperrt. Hier zurzeit 2 Kilometer Stau. A73 Richtung Suhl. In der Auffahrt Schleusingen steht ein defekter LKW. B88 Jena-Immenau. Die ist zwischen Bad Blankenburg und Watzdorf wegen eines brennenden PKW gesperrt. Und die B89 Meiningen-Eisfeld ist zwischen Ebenharz und Hildburghausen nach einem Unfall gesperrt. Die Blitzer stehen jetzt auf der A4 Frankfurt Richtung Dresden zwischen Apolda und Magdala, auf der A4 Frankfurt Richtung Dresden zwischen Hohenstein-Ernsthal und Limbach-Oberfrohna, dann auf der A9 Richtung Berlin zwischen Rudolstein und Bad Lobenstein, auf der B88 am Ortseingang Schwarzhausen aus Richtung Waltershausen, auf der B281 am Ortseingang Saalfeld aus Richtung Arnsgereuth, in Gotha in der Ortrufer Straße stadteinwärts, in Jena im Rautal stadtauswärts, am Ortsausgang an Altensundheim Richtung Mittelsdorf und schließlich am Ortsausgang Lützeroder Richtung Klosewitz. Einiges los. Melden Sie uns Staus oder Blitzer kostenfrei im MDR Thüringen Verkehrszentrum 0800 218 16 00. Dankeschön. Ich bin Frank Huber. Ich wünsche Ihnen eine angenehme Mittagszeit jetzt mit diesem 70er von Santa Esmeralda.
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80er von Mike and the Mechanics und The Living, yes. Also ich muss sagen, den Tod von Bonnie Tyler, den finde ich persönlich auch sehr, sehr traurig. Sie war ja doch jemand, der uns jahrzehntelang mit ihrer Musik begleitet hat. Einen Nachruf auf ihr Leben habe ich dann kurz nach 13 Uhr.

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1: In Rüdigershagen im Landkreis Eichsfeld, da fällt heute Abend der Startschuss für das traditionelle Schützenfest und zwar mit einem Skat-Turnier. Morgen folgt dann ab 17 Uhr das Vereinsschießen, bevor bei der Schützendisco dann bis in die Nacht gefeiert wird. Der Samstag steht ganz im Zeichen der Familien. Auf dem Programm stehen dann ein Familiennachmittag und ein Waldgottesdienst. Den festlichen Höhepunkt bildet schließlich dann der Sonntag, dann werden nämlich die neuen Schützenmajestäten ausgeschossen und danach gibt's noch den traditionellen Festumzug durch das Dorf. 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
3: Das Wetter in Thüringen. Gunter Limmer aus Wilde Taube im Landkreis Greiz meldet über die MDR Thüringen App 19 Grad, mäßigen Wind und Sonnenschein. Und bei Jürgen Hoffmann in Eisenach, da sind es nur 16 Grad. Da gibt es auch böigen Wind und derzeit kaum Sonne. Heute Nachmittag erwarten wir so einen Mix aus Sonne und Wolken. Trocken soll es bleiben, 21 bis 26 Grad, aber eben auch windig. In der Nacht teils Wolken, teils klar. Zum Morgen hin etwas Nebel bei 14 bis 10 Grad. Ja, und morgen nach dem Nebel viel Sonne, trocken und deutlich wärmer, 25 bis 29 Grad dann. 12.30 Uhr ist es. Und hier sind die aktuellen Verkehrsmeldungen. Die A4 Frankfurt Richtung Dresden wird zwischen Glauchau Ost und Hohenstein-Ernsthal bis 13 Uhr mehrfach kurzzeitig wegen Bauarbeiten gesperrt. Hier zurzeit 3 Kilometer Stau. A4 Richtung Frankfurt zwischen Hermsdorfer Kreuz und Jena Zentrum 4 Kilometer Stau. Bauarbeiten 30 Minuten dauert's länger. A9 Richtung München zwischen Bad Klosterlausnitz und Hermsdorfer Kreuz 2 Kilometer stockender Verkehr. Bauarbeiten 10 Minuten dauert's länger. Die B88 Jena Ilmenau ist zwischen Bad Blankenburg und Watzdorf wegen eines brennenden Pkw gesperrt. Die B89 Meiningen-Eisfeld ist zwischen Ebenharz und Hildburghausen nach einem Unfall gesperrt. Und die Blitzer stehen jetzt auf der A4 Frankfurt Richtung Dresden zwischen Apolda und Magdala, auf der A4 Frankfurt Richtung Dresden zwischen Hohenstein-Ernsthal und Limbach-Oberfrohna, auf der B88 am Ortseingang Schwarzhausen aus Richtung Waltershausen kommend, auf der B281 am Ortseingang Saalfeld aus Richtung Arnsgereuth, dann in Gotha in der Ortrufer Straße stadteinwärts, in Jena im Rautal stadtauswärts, am Ortsausgang Kaltensundheim Richtung Mittelsdorf und schließlich am Ortsausgang Lützeroda Richtung Klosewitz. Melden Sie uns Staus oder Blitzer kostenfrei im MDR Thüringen Verkehrszentrum 0800 218 16 00. Kommen Sie gut an Ihr Ziel. Jetzt mit Christa Berg und Don't Pay the Ferry Bet.
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0: mit Fleetwood Mac und Dreams. Ich habe eine neue Meldung aus dem MDR Thüringen Verkehrszentrum. Vorsicht jetzt auf der A72 Richtung Hof zwischen dem Dreieck Hof Franken und Hof Nord. Da steht ein defektes Fahrzeug und zwar auf der linken Fahrspur. Als ich heute Morgen für den ersten Kaffee auf dem Balkon gegangen bin, da habe ich gedacht, ganz schön frisch, waren auch nur 14 Grad. Aber das Wochenende soll deutlich wärmer werden. Gleich dazu mehr von Renate Bodenburg.
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0: und schnell noch eine neue Meldung aus dem MDR Thüringen Verkehrszentrum. Vorsicht auf der A4 Richtung Frankfurt zwischen Neudietendorf und Wandersleben. Da liegt eine Metallplatte auf der Fahrbahn.
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0: Heute mit Renato Bodenburg. Renato, jo, mein Gefühl war jetzt nicht so falsch, dass es ganz schön frisch war heute Morgen. Ne?
2: Ja, definitiv. Also wir hatten ja auch zu tun, dass wir überhaupt auf 20 Grad gekommen sind. Und es gibt jetzt noch Gebiete, gerade so Richtung Eichsfeld, da sind wir auch bloß bei teilweise 16 Grad. Also das ist schon nach wie vor noch frisch. Dagegen, wo jetzt auch die Sonne mit reinscheint, noch im Altenburger Land, denn das ist diese Region östliches Thüringen, Altenburger Land bis Schiefergebirge jetzt fast auch schon nicht mehr, also bis ins Vogtland noch mal mit rein. Da haben wir die 21 Grad und es geht aber noch bis auf 25. Sieht jetzt alles noch verbreitet ziemlich grau aus, aber die Wolken, die lichten sich jetzt schon so langsam wieder ein bisschen und so im Laufe des Nachmittags kommen dann schon noch größere Auflockerungen. Je weiter wir in den Abend dann hineinkommen, umso mehr zeigt sich dann die Sonne auch wieder.
0: Aber es kühlt sich dann in der Nacht wieder ziemlich runter.
2: Ja, also da haben wir auch 14 bis 10 Grad. Das ist auf alle Fälle noch mal weiterhin gut zum Durchlüften. Ja gut, Wochenende kommt, da wird es auf alle Fälle wieder ein bisschen höher steigen. Nicht ganz so extrem, wie wir es vielleicht schon Tage hatten.
0: Braucht man ja auch nicht.
2: Nee, so eine 20 Grad in der Nacht, die braucht man jetzt auch nicht. Also wir werden dann so, gerade wenn es jetzt die nächsten Tage wirklich warm wird, eher so nach dem Sonntag dann wahrscheinlich so auf 17 Grad in den Höchstwerten in der Nacht dann kommen. Also das ist alles noch ein bisschen erträglicher als das, was wir hatten.
0: Genau. Aber ansonsten schön sommerlich ab morgen, oder?
2: Ja, also eigentlich liegen wir auch unter Hochdruckeinfluss, aber wir haben eben auch weiter diese nordwestliche Strömung und damit kommt so eine feuchte Meeresluft zu uns und die sorgt eben für diese Wolkenbildung. Letzten Endes ist es auch so, dass uns das dadurch so ein bisschen mehr diese extreme Hitze erspart bleibt, die es ja in Spanien und Frankreich weiterhin gibt. Und das Ganze ist ja dann der Vorbote für uns, denn die Strömung dreht wieder auf Südwest, sodass wir am Wochenende dann diese 30 und am Sonntag 31 Grad bekommen. Das ist deshalb abgemildert, weil eben diese frische Luft aus dem Meerraum immer sich noch ein bisschen mit drunter mischt durch den Tiefdruckeinfluss, der weiter nördlich angrenzt.
0: Da ist der Sommer einfach ein bisschen normaler. Das tut
2: genau,
0: gut, oder?
2: Genau.
0: Danke dir, Renato. Tschüss.
2: Tschüss.
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Und wieder eine aktuelle Meldung aus dem MDR Thüringen Verkehrszentrum. Vorsicht bitte auch auf der A72 Richtung Hof zwischen Plauen Ost und Plauen Süd. Da liegt ein Metallteil und zwar auf der rechten Fahrspur.

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14: Die britische Sängerin Bonnie Tyler ist tot. Sie starb im Alter von 75 Jahren in einem Krankenhaus in Portugal, wie ihre Familie am Mittag mitteilte. MDR Thüringen-Reporterin Lisa-Maria Röhling.
15: Bonnie Tyler hatte es in den 80er Jahren mit Hits wie Total Eclipse of the Heart oder Holding Out for a Hero in die Charts geschafft. Sie war mehrfach für einen Grammy nominiert. 2013 vertrat sie Großbritannien beim Eurovision Song Contest. Nach Angaben ihrer Familie ist die Sängerin in der Nacht auf Donnerstag in einem Krankenhaus in Portugal gestorben. Sie sei plötzlich an der Krankheit verstorben, wegen der sie seit mehreren Monaten behandelt wurde. Bonnie Tyler war bereits im Mai wegen einer Darmerkrankung notoperiert worden. Danach lag sie mehrere Wochen im Koma.
14: Die Sommerhitze hat nach Schätzungen des Robert-Koch-Instituts in Thüringen bisher 120 Menschen das Leben gekostet. Das waren etwa dreimal so viele wie im gesamten vergangenen Jahr. Auch in Thüringen waren im Juni die Temperaturen über die 40-Grad-Marke gestiegen. Deutschlandweit schätzt das RKI die Zahl der Sterbefälle im Zusammenhang mit Hitze in diesem Jahr bisher auf über 5.100. Zwei Wochen nach dem Fund einer toten Frau in Greiz hat die Polizei neue Einzelheiten bekannt gegeben. Wie die Beamten mitteilten, verdichten sich die Hinweise darauf, dass es sich bei dem Tatverdächtigen um den 35 Jahre alten Ex-Freund der Frau handelt. Er soll die 20-jährige Vietnamesin getötet haben, nachdem sie sich von ihrem Partner getrennt hatte. Der Verdächtige mit vietnamesischer Staatsangehörigkeit war Ende Juni in Warschau gefasst worden. Er steht in dringendem Verdacht, im Juni seine frühere Freundin in einem Mehrfamilienhaus in Greiz getötet zu haben. Die OTZ hatte zuerst berichtet. Im Fall des tödlichen Angriffs auf einen Zugbegleiter in Rheinland-Pfalz ist der Angeklagte zu 10 Jahren Gefängnis verurteilt worden. Das Landgericht Zweibrücken sprach den 26-Jährigen heute wegen Körperverletzung mit Todesfolge schuldig. Nach Angaben des Gerichts hatte er vor 5 Monaten einen Bahnmitarbeiter bei einer Fahrkartenkontrolle angegriffen. Dabei soll er dem Zugbegleiter mehrfach mit den Fäusten gegen den Kopf geschlagen haben. Der 36-Jährige starb später im Krankenhaus an einer Hirnblutung. Bundeskanzler Friedrich Merz hat die bisherige Bilanz seiner Koalition gegen Kritik verteidigt. Im Bundestag sagte er, es sei sehr viel geschehen im ersten Regierungsjahr, das für das Land einen Aufbruch bedeute. Die politische Mitte liefere, so der CDU-Chef. In der Rede hat der Kanzler außerdem mitgeteilt, dass die Regierung von den USA Tomahawk-Marschflugkörper kaufen wird. Darauf habe man sich in den vergangenen Tagen beim NATO-Gipfel in Ankara geeinigt. AfD-Chef Tino Chrupalla warf der Bundesregierung vor, die Generationen gegeneinander auszuspielen und einen Rüstungsrausch zu zelebrieren. Massive Aufrüstung habe nichts mit der Erfüllung von Bündnispflichten zu tun, so Chrupalla. Das waren die Nachrichten. 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
1: Danke dir, Frank. Das Wetter in Thüringen heute Nachmittag. Dieser Mix aus Sonne und Wolken bei 21 bis 26 Grad, je nachdem, wie lang die Sonne durchkommt. Dazu ein böiger Nordwestwind. In der Nacht teils Wolken, teils klar. Zum Morgen hin ein bisschen Nebel bei 14 bis 10 Grad. Morgen aber nach dem Nebel viel Sonne, trocken und wärmer mit 25 bis 29 Grad. 13.04 Uhr. Und hier sind die aktuellen Verkehrsmeldungen. A4 Frankfurt Richtung Dresden zwischen Glauchau West und Hohenstein-Ernsthal. 7 Kilometer stockender Verkehr, 30 Minuten dauert's länger. A4 Richtung Frankfurt zwischen dem Hermsdorfer Kreuz und Jena Zentrum. 4 Kilometer Stau, Bauarbeiten, 30 Minuten Verzögerung. Vorsicht auf der A72 Richtung Hof zwischen Plauen Ost und Plauen Süd. Da liegt immer noch ein Metallteil auf der rechten Fahrspur. A72 Richtung Hof zwischen dem Dreieck Hoffranken und Hof Nord stockender Verkehr. Da gab es einen Unfall. Die B88 Jena-Ilmenau zwischen Bad Blankenburg und Watzdorf wegen eines brennenden Pkw gesperrt. Und auf der B89 zwischen Ebenharz und Hildburghausen Behinderung nach einem Unfall. Die Blitzer stehen jetzt auf der A4 Frankfurt Richtung Dresden zwischen Apolda und Magdala, auf der B88 am Ortseingang Schwarzhausen aus Richtung Waltershausen, auf der B281 am Ortsausgang Saalfeld Richtung Arnsgereuth, dann in Jena im Rautal stadtauswärts am Ortsausgang Kaltensundheim Richtung Mittelsdorf und dann noch der Blitzer am Ortsausgang Lützeroder Richtung Klosewitz. Melden Sie uns Staus oder Blitzer kostenfrei im MDR Thüringen Verkehrszentrum 0800 218 16 00. Ich bin Frank Huber. Ich wünsche Ihnen einen angenehmen Nachmittag. Jetzt mit dem Spaziergang im Park. A Walk in the Park, die Next Tracker Band aus dem Jahr 79.
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zum Tod von Bonnie Tyler hat die Renate aus Erfurt gerade geschrieben in der MDR Thüringen App. Ich bin richtig betroffen. Das sind Jugenderinnerungen. Renate, Dankeschön für die Zuschrift. Mir geht's genauso. Also das geht mir fast richtig nah. Den Nachruf gibt's gleich.

0: Tja, ihre rauchige Stimme war unverwechselbar und hat Bonnie Tyler ja auch berühmt gemacht. Die Sängerin ist jetzt nach längerer Krankheit im Alter von 75 Jahren gestorben. Auf ihrer Facebook-Seite schreibt die Familie, man sei am Boden zerstört über den Verlust und bitte in dieser schweren Zeit um Privatsphäre. Zahlreiche Fans aus aller Welt reagieren mit Beileidsbekundungen und würdigen sie als außergewöhnliche Künstlerin mit einer Stimme, die Generationen geprägt hat. MDR Thüringen-Reporterin Gabi Biesinger blickt auf das Leben und die Karriere von Bonnie zurück.
1: Diese Reibeisenstimme hat Generationen von Disco-Fans durch die 70er und 80er Jahre begleitet. Sie gehört Gaynor Hopkins, geboren im walisischen Swansea und weltweit bekannt als Bonnie Tyler. Ihr Markenzeichen, die raue Stimme, hatte sie erst mit Mitte 20 bekommen, nach einer Operation an den Stimmbändern. Dass sie bis ins hohe Alter auf Bühnen in der ganzen Welt stehen würde, gerne auch in Deutschland, das hätte sie sich als junge Frau nie vorstellen können, erzählte sie im Interview mit der BBC, obwohl sie in einer musikalischen Familie aufwuchs. Ihre Mutter war Opernfan, Bruder, Schwester, alle haben gesungen, es war immer Musik im Haus.
2: I was brought up in a musical family. My mother was a wonderful singer. My brother is a singer, my sister is a singer. There was always music on scene.
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1: Für Bonnie Tyler ist schon als Teenager klar, ich will auf die Bühne und ich will singen. Die erste Bühne ist das Bett in ihrem Zimmer, das erste Mikro, ihre Haarbürste, so erzählte sie es später. Dann ging es zügig weiter mit einem Nachwuchswettbewerb und schließlich mit einer eigenen Band. Ich habe 7 Jahre lang in Clubs gesungen und nie eine Aufnahme zu einem Plattenverlag geschickt. Aber dann hat mich ein Talentsucher aus London gehört und ins Studio geholt. Dort habe ich Demos aufgenommen. Eins davon war Lost in France. So ging es los mit meiner Karriere.
2: Recording career started.
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1: Auf den frühen Erfolg folgen Durststrecken und nach Ausflügen in die Country-Szene schließlich die Rückkehr in die Rockmusik, zeitweise übrigens mit Dieter Bohlen als Produzent. Privat hatte Bonnie Tyler schon 1973 ihr Glück gefunden. Seit über 50 Jahren war sie mit ihrem Mann Robert verheiratet. Sie lebten zuletzt in Portugal in einem Haus an der Algarve. Dort war Tyler Anfang Mai zu einer Notoperation am Darm ins Krankenhaus gekommen, von der sie sich nicht mehr erholte.
0: Ihre Musik bleibt natürlich. Hier ist Holding Out for a Hero.

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5: Das Wetter in Thüringen, Hendrik Bolken aus dem Landkreis Sonneberg meldet 20 Grad und in Dingelstedt im Eichsfeld, das sind 19 Grad. Heute Nachmittag, dieser Mix aus Sonne und doch einigen Wolken, maximal 21 bis 26 Grad und recht windig. In der Nacht teils Wolken, teils klar, zum Morgen hin auch ein bisschen Nebel bei 14 bis 10 Grad. Morgen nach dem Nebel aber viel Sonne, trocken und wärmer wird es dann schon mit 25 bis 29 Grad. Auch das Wochenende wird sommerlich. 13.32 Uhr. Und hier sind die aktuellen Verkehrsmeldungen. A4 Richtung Frankfurt, Kreuz und Jena Zentrum, 5 Kilometer Stau. Da laufen Bauarbeiten, 45 Minuten dauert es länger. Die Blitzer stehen auf der A4, Frankfurt Richtung Dresden zwischen Apolda und Magdala. Auf der B88 am Ortseingang Schwarzhausen aus Richtung Waltershausen. Auf der B281 am Ortsausgang Saalfeld Richtung Arnsgereuth, dann der Blitzer in Gera in der Straße des Friedens stadtauswärts, in Jena im Rautal stadtauswärts, am Ortsausgang Kaltensundheim Richtung Mittelsdorf und am Ortsausgang Lützeroder Richtung Klosewitz. Melden Sie uns Staus oder Blitzer kostenfrei im MDR Thüringen Verkehrszentrum 0800 218 16 00. Danke und viel Spaß jetzt mit Rick Astley aus den 80ern mit Together Forever.
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0: Abend steigt ja bei der WM das erste Viertelfinalspiel. Frankreich trifft auf Marokko. 22 Uhr startet die Partie im Ersten. 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
0: Delia Krusche aus Friedrichroda kann sich's schon mal gemütlich machen. Sie hat heute Morgen bei Timo in der MDR Thüringen Frühschicht den Siegersessel abgegriffen. Sie wissen ja, da geht's um diese Reportage, die plötzlich abbricht und dann müssen Sie entscheiden, ist der Ball drin oder nicht.
2: Wir hören gemeinsam rein, Delia.
3: Okay. Capdevila auf Iniesta, Doppelpass mit Capdevila, der ist jetzt auf Höhe des Strafraums, zieht den Ball zurück, dann die Möglichkeit sich da zu drehen, Schuss aus dem Hinterhalt und Neuer ist unten und klärt. Immer noch ist der Ball heiß, sie haben ihn immer noch nicht geklärt. Xavi Alonso im Strafraum, Iniesta.
2: Sie kennen die berühmte Frage, drin oder nicht drin?
4: Ich rate ganz einfach und würde sagen, er war drin.
2: Sie raten, er war drin. Soll ich das hier einloggen?
4: Wenn Sie so fragen, sage ich lieber nicht einloggen.
2: Ich will niemanden verunsichern. Das ist ja immer, es war jetzt die Jauchtaktik. Sind Sie sich sicher?
4: Ja, genau.
2: Ja.
4: Dann schwenke ich um und sage, er war nicht drin.
2: Er war nicht drin. Nicht, dass es später an mir gelegen hat. Ne? Also ich bin raus aus der Nummer. Hier ist Ihre Auflösung.
3: Xavi Alonso im Strafraum. Iniesta vorbei. Hoi, hoi, hoi, hoi, hoi.
2: Vorbei, hoi, hoi, hoi, bedeutet für Sie aber ja, ja, ja.
4: War super. Wunderbar, ich bedanke mich. Tschüss.
0: Gratulation nach Friedrichroda. Nächste Chance für Sie ab 15 Uhr bei Marco.
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MDR Thüringen und Flashdance. Der Tod von Bonnie Tyler, der beschäftigt viele. Da merkt man erst, was für ein Weltstar die tatsächlich war. Die Annie aus Ranis und Jürgen Hoffmann aus Eisenach haben mir geschrieben, dass sie auch darüber sehr traurig sind. Dankeschön für die Mail.

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8: Die britische Sängerin Bonnie Tyler ist tot. Sie starb im Alter von 75 Jahren, wie ihre Familie am Mittag mitteilte. Anfang Mai war Bonnie Tyler nach einer Notoperation in einer Klinik in Portugal in ein künstliches Koma versetzt worden. Im Juni erwachte sie dann aus dem Koma, lag aber weiter auf der Intensivstation. Tyler war mit dem Hit It's a Heartache zum Weltstar. Die Sommerhitze hat nach Schätzungen des Robert-Koch-Instituts in Thüringen bisher 120 Menschen das Leben gekostet. Das waren etwa 3-mal so viele wie im gesamten vergangenen Jahr. Auch in Thüringen waren im Juni die Temperaturen über die 40-Grad-Marke gestiegen. Deutschlandweit schätzt das RKI die Zahl der Sterbefälle im Zusammenhang mit Hitze in diesem Jahr bisher auf über als 5.100. Auf dem Erfurter Domberg ist am Mittag die diesjährige Kinderwallfahrt zu Ende gegangen. Insgesamt 750 Mädchen und Jungen hatten sich gestern und heute daran beteiligt. Vor 20 Jahren waren es noch doppelt so viele, die aus dem gesamten Bistum Erfurt zum Gottesdienst sowie zu Spiel und Spaß auf die Severiwiese kamen. MDR Thüringen-Reporterin Antje Kirsten, wie sieht das Bistum die Entwicklung?
9: Das Bistum freut sich, dass die Zahl nicht weiter abgerutscht ist. Denn vor 10 Jahren waren es mit 600 Teilnehmern noch weniger als jetzt. In diesem Jahr stand die Wallfahrt unter dem Motto »Ich bin für dich da«. Halt geben sei in diesen Zeiten besonders wichtig, sagte Bischof Ulrich Neimeyer. Er freue sich, dass sich so viele Ehrenamtliche für die Wallfahrt engagieren. Auf der Wiese vor St. Severi waren Stände und eine Hüpfburg aufgebaut. Mit dabei waren unter anderem die Malteser, Sternsinger und der Bund der deutschen katholischen Jugend.
8: Der Bundestag kann noch vor der Sommerpause und damit noch in dieser Woche über die geplante Reform der gesetzlichen Krankenversicherung abstimmen. Das hat das Bundesverfassungsgericht in Karlsruhe entschieden. Auch für eine mögliche Entscheidung über das neue Heizungsgesetz gab das Gericht grünes Licht. Anträge der Linksfraktion sowie von Politikern von Grünen hatten keinen Erfolg. Die geplante BAföG-Erhöhung kommt nicht wie vorgesehen zum Wintersemester, sondern erst ein halbes Jahr später. Das teilten die Fraktionen von Union und SPD mit. Die Anhebung der Wohnkostenpauschale von 380 auf 440 Euro für die Empfänger, die nicht mehr bei den Eltern wohnen, soll demnach erst zum Sommersemester 2027 kommen. CDU und CSU hatten sich zuvor gegen höhere Leistungen gestellt und auf die angespannte Haushaltslage verwiesen. An der im Koalitionsvertrag festgelegten schrittweisen Erhöhung des BAföG-Grundbedarfs wollen SPD und Union weiter festhalten. Dieser soll bis 2029 schrittweise um 88 Euro steigen. Zum Sport. Science City Jena trennt sich von allen ausländischen Spielern der vergangenen Saison. Wie der Verein mitteilte, will der Basketball-Bundesligist nach dem Trainerwechsel zu Steven Esterkamp auf einen kompletten Neuanfang auf den sogenannten Importpositionen setzen. Ziel ist laut Sportdirektor Stefan Haukohl ein neuer Spielstil und eine eigene Identität für das Team. Das waren die Nachrichten. 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
6: Dankeschön, Frank. Das Wetter in Thüringen bis zum Abend. Heute eine Mischung aus dichten Wolken und ein bisschen Sonne. 21 bis 25 Grad, je nachdem, wie lange die Sonne durchkommt. Böiger Nordwestwind gibt's dazu. In der Nacht teils Wolken, teils klar. Zum Morgen hin örtlich etwas Nebel. 14 bis 10 Grad sind die Tiefstwerte. Morgen nach dem Nebel aber viel Sonne und

0: wärmer wird's mit 25 bis 29 Grad. Das Wochenende wird sommerlich mit bis zu 32 Grad am Sonntag. 14 Uhr und 4 Minuten. Und hier sind die aktuellen Verkehrsmeldungen. A4 Richtung Frankfurt zwischen Hermsdorfer Kreuz und Jena Zentrum. 5 Kilometer Stau. Da laufen Markierungsarbeiten und es dauert 45 Minuten länger. Die B92 Blauen-Gera ist zwischen dem A2 Krondorf und Elsterberg nach einem Unfall gesperrt. Die Blitzer stehen jetzt auf der A4 Frankfurt Richtung Dresden zwischen Apolda und Magdala, Apolda und Magdala, auf der A71 Richtung Sangerhausen zwischen dem Trellamelis, auf der B281 am Ortsausgang Saalfeld Richtung Arnsgereuth, in Gera in der Straße des Friedens stadtauswärts, in Jena im Rautal stadtauswärts, am Ortsausgang Kaltensundheim Richtung Mittelsdorf und am Ortsausgang Lützeroder Richtung Klosewitz. Melden Sie uns Staus oder Blitzer kostenfrei im MDR Thüringen Verkehrszentrum. 0800 218 16 00. Dankeschön, ich bin Frank Huber. Ich grüße Sie jetzt mit Man at Work und Down Under.
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0: Und jetzt mache ich wieder ein bisschen sommerliche Musik.
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0: Genau, denn in diesem Sommer sind wir ja zu Gast in Thüringens Freibädern. Heute haben wir einen Abstecher ins Waldbad Altenfeld im Ilmkreis gemacht. Schwimmmeister Danny Vogt, der hat sich ja bei uns gemeldet und verraten, dass der Kiosk am Wochenende vom örtlichen Volleyballverein betrieben wird. Und was dort auf den Teller kommt, ist nicht ganz alltäglich. Also Pommes sucht man dort vergeblich.
2: Ja, genau. Also das ist schon oft gefragt worden, warum wir keine Pommes haben. Aber bei uns gibt es die Lokalität nicht her. Wir haben keinen Abzug im Imbiss und wollen da auch ein kleines bisschen Rücksicht nehmen auf die Leute, die dort arbeiten, weil es ist ja dann auch wirklich mit Frittieröl und so weiter.
0: Also Pommes nicht, aber was dann?
2: Also wir haben auf jeden Fall selber gebackenen Kuchen und dann haben wir auch Waffeln. Wir haben Sandwich, immer so eine kleine Variation. Wir bieten auch mal am Wochenende Thüringer Bratwurst an vom Grill. Wir haben auch dieses Cookie, dieses Cocktailgetränk.
0: Aha, so, jetzt müssen wir aber noch klären, was Cookie-Cocktails sind.
2: Also es sind kleine Fläschchen und es sind verschiedene Arten von Cocktailarten, also jetzt Sex on the Beach. Und die sind tiefgefroren, werden dann ganz kurz angetoastet und dann sind die von unten her schon aufgewärmt und dann schmecken lassen.
0: Raffiniert. Das Waldbad Altenfeld hat täglich von 12 bis 19 Uhr geöffnet. Badehose einpacken und dann guten Appetit. Viel Spaß mit dem Cookie-Cocktail. 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
6: Das Wetter in Thüringen, super schwitzen müssen wir heute nicht. Peter Neumann in der Vorderrhön hat 21 Grad gemeldet, wechselnde Bewölkung. Und in Weida im Landkreis Greiz, da sind es 22 Grad, da ist es auch bewölkt. Bis zum Abend eben diese Mischung aus dichteren Wolken, bisschen Sonne, 21 bis 25 Grad, dazu ein böiger Nordwestwind. In der Nacht teils Wolken, teils klar, zum Morgen stellenweise Nebel, 14 bis 10 Grad. Morgen nach Frühnebel, dann aber viel Sonne, trocken, 25 bis 29 Grad. Auch das Wochenende wird sommerlich. 14.30 Uhr. Und hier sind die aktuellen Verkehrsmeldungen. A4 Richtung Frankfurt. Zwischen Hermsdorfer Kreuz und Jena Zentrum stockender Verkehr. Da laufen Markierungsarbeiten. 15 Minuten dauert es länger. A72 Richtung Leipzig. Zwischen Stolberg Nord und Chemnitz Süd. 4 Kilometer Stau. 15 Minuten dauert es auch hier länger. Und in Esterberg ist die B92 zwischen dem Abzweig Gippe und Robert-Schenker-Straße nach einem Unfall gesperrt. Die Blitzer stehen auf der A4 Frankfurt Richtung Dresden zwischen Apolda und Magdala, auf der A71 Richtung Sangerhausen zwischen Dreieck-Suhl und Suhl-Zellermelis, dann auf der B281 am Ortsausgang Saalfeld Richtung Arnsgereuth, in Gera in der Straße des Friedens stadtauswärts, in Jena im Rautal stadtauswärts, am Ortsausgang Kaltensundheim Richtung Mittelsdorf und am Ortsausgang Lützeroder Richtung Klosewitz. Das war's. Melden Sie uns Staus oder Blitzer kostenfrei im MDR Thüringen Verkehrszentrum 0800 218 16 00. Dankeschön. Ich habe wieder einen 70er für Sie. Toto mit Hold the Line.
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0: Birds waren das mit Turn, Turn, Turn. Mensch Marco, heute war es ja eigentlich schon recht traurig, ne, mit dieser Todesmeldung von Bonnie Tyler.
1: Ja, ne? Bonnie Tyler, 75 ist sie geworden, aber es war jetzt zum Schluss wirklich dann auch nicht mehr, ich sag mal, nicht mehr schön für sie, weil sie war im Koma, glaube ich, ne, hatte Darmdurchbruch. Also das war wirklich eine ernste Geschichte. Dann hieß es zwischendurch mal, es geht ihr wieder ein bisschen besser.
0: Und die Konzerte waren nicht abgesagt worden, deswegen hat man wirklich gedacht, das wird wieder.
1: Aber ist nicht so. Ich muss sagen, ich habe sie einmal tatsächlich live erlebt, das ist vielleicht so 10 Jahre her.
0: Okay.
1: Da hatten wir bei uns hier mit MDR Thüringen, wie hieß denn die Veranstaltung gleich noch?
0: Kultnacht. Die Kultnacht
1: in der Erfurter Messehalle, genau. Und da war sie einmal mit dabei und ja, das war absoluter Vollprofi.
0: Das ist beeindruckend.
1: Das ist beeindruckend, absolut. Wenn die auf der Bühne war, die hat eine Bühnenpräsenz gehabt, die Stimme dazu, dann weißt du Bescheid.
0: Ja, und man merkt, dass jetzt was von Weltstar die war, wenn man also die Resonanzen, auch bei uns in der MDR Thüringen App, sind ja viele betroffen.
1: Absolut. Wir haben ihre Musik noch, Gott sei Dank, aber heute ist erstmal der Tag, an dem wir an sie denken und der Blick zum Himmel geht. Wir haben aber heute Nachmittag noch ein bisschen mehr. Wir haben unsere MDR Thüringen Siegersessel vorrätig und es gibt zweimal die Möglichkeit, ich weiß, dass ganz, ganz viele draußen sagen, ich hätte auch gerne einen, darauf warten, dass es losgeht. Wir haben zwei und bitte bleiben Sie bei mir in der Nachmittagsshow, denn die gehen raus. Ich verspreche es Ihnen, wir kriegen das hin irgendwie. Also von meiner Seite kriegen wir es hin. Ich hoffe, Sie machen auch mit.
0: Okay, ab 15 Uhr der Marco für Sie.
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Der gute Sound des Electric Light Orchestras und Sweet Talking Woman. Der Marco übernimmt gleich ab 15 Uhr, gibt's RAM am Nachmittag. Ich wünsche Ihnen eine gute Zeit. Ich bin Frank Huber. Bis morgen.

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1: Ganz genau 15 Uhr. Ich wünsche Ihnen einen schönen Donnerstagnachmittag. Alles Wichtige an dieser Stelle mit Frank Beken.
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3: Kindergeld soll künftig nach der Geburt automatisch und ohne Antrag ausgezahlt werden. Der Bundestag hat heute ein entsprechendes Gesetz beschlossen. Demnach ist in einem ersten Schritt vorgesehen, dass das Kindergeld ohne Antrag überwiesen wird, wenn ein neugeborenes Baby schon Geschwister hat. Das Standesamt, das die Geburtsurkunde ausstellt, informiert dann selbstständig die Familienkasse. Zuvor hatten Union und SPD neue Details zur geplanten BAföG-Erhöhung mitgeteilt. Demnach verschiebt sich die Anhebung der Wohnkostenpauschale für diejenigen Studenten, die nicht mehr bei den Eltern wohnen, auf das Sommersemester 2027. Dann soll die Leistung von derzeit 380 auf 440 Euro steigen. Die Sommerhitze hat nach Schätzungen des Robert-Koch-Instituts in Thüringen bisher 120 Menschen das Leben gekostet. Das waren etwa dreimal so viele wie im gesamten vergangenen Jahr. Auch in Thüringen waren im Juni die Temperaturen über die 40-Grad-Marke gestiegen. Deutschlandweit schätzt das RKI die Zahl der Sterbefälle im Zusammenhang mit Hitze in diesem Jahr bisher auf über 5.100. Die Thüringer haben nach Angaben der Krankenkasse Barmer die meisten gesundheitlichen Beschwerden. Das geht aus dem aktualisierten Morbiditäts- und Sozialatlas der Krankenkasse hervor. Demnach sind Menschen in Thüringen etwa 32% häufiger krank als im Bundesdurchschnitt. Zudem werden den Thüringern etwa 35% mehr Arzneimittel verordnet als im Bundesdurchschnitt. Innerhalb Thüringens sind die Menschen im Kreis Nordhausen, in Gera und im Kreis Greiz am häufigsten krank. Dagegen leben in Jena die gesündesten Menschen. Die Stadt liegt über dem Bundesdurchschnitt. Nach dem tödlichen Angriff auf einen Zugbegleiter in Rheinland-Pfalz ist der Angeklagte zu 10 Jahren Gefängnis verurteilt worden. Der Angeklagte hatte dem Bahnmitarbeiter bei einer Fahrscheinkontrolle vor 5 Monaten mit den Fäusten so heftig gegen den Kopf geschlagen, dass er später im Krankenhaus starb. MDR Thüringen-Reporterin Alexandra Dietz.
4: Das Gericht habe dem 26-jährigen Angeklagten nicht nachweisen können, dass er Sakan Şalan mit den Schlägen habe töten wollen, so der Richter am Landgericht Zweibrücken. Zugunsten des Angeklagten habe gesprochen, dass er keine Vorstrafen hat und versuchte, sich zu entschuldigen. Dass er leichtfertig mehrfach gegen den Kopf des Opfers geschlagen hatte, sprach laut Gericht gegen ihn. Auch die Herabwürdigung des Opfers mit Schimpfworten wurde vom Gericht gegen den 26-Jährigen ausgelegt. Der noch nicht rechtskräftig verurteilte Mann nahm das Urteil heute teilnahmslos entgegen.
3: Die britische Sängerin Bonnie Tyler ist tot. Sie starb im Alter von 75 Jahren, wie ihre Familie am Mittag mitteilte. Anfang Mai war Bonnie Tyler nach einer Notoperation in einer Klinik in Portugal in ein künstliches Koma versetzt worden. Im Juni erwachte sie dann aus dem Koma, lag aber weiter auf der Intensivstation. Tyler wurde Ende der 70er Jahre mit dem Hit It's a Heartache zum Weltstar. Das waren die Nachrichten. 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
1: Dankeschön, Frank. So, beim Wetter, also ich sag mal, so richtig hochsommerlich ist noch nicht, ne? Aber wir sind auf dem Wege. Wir haben noch Wolken, die Schatten spenden oder die Sonne verdecken, je nachdem. Auf jeden Fall in Richtung Abend bei 21 bis 25 Grad. Die Nacht ist dann aufgelockert bei 14 bis 10 Grad. Morgen, der Freitag, viel Sonne und dann aber hochsommerlich warm, 25 bis 29 Grad. Wochenende sonnenreich und trocken und noch ein bisschen wärmer. 3:03. Aktuelle Verkehrsmeldung, da hätten wir zum Donnerstagnachmittag in Elsterberg ist die B92 zwischen dem Abzweig Gippe und Robert-Schenker-Straße nach einem Unfall gesperrt. Die Blitzer, A4 Richtung Dresden zwischen Apolda und Magdala, A71 Richtung Sangerhausen, da blitzt es zwischen dem Dreieck Suhl und Suhl-Zeller Mehlis, B281 Ortsausgang Saalfeld Richtung Arnsgereuth, Gera Straße des Friedens stadtauswärts und Ortseingang Meiningen aus Richtung Waldorf. Staus oder Blitzer, wie immer, kosten

0: frei zu uns. Das geht auch heute Nachmittag ins MDR Thüringen, fürs MDR Thüringen Verkehrszentrum 0800 208 00.
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0: Ach, es ist endlich wieder Fußball heute. Heute geht's weiter mit Fußball-WM, ne? Frankreich gegen Marokko. Das werden wir später noch mal ein bisschen detaillierter besprechen. Jetzt würde ich Ihnen erstmal gerne einen MDR Thüringen Siegersessel zukommen lassen. Gleich spielen wir eine Runde drin oder nicht drin, in altbewährter Manier. Und wenn Sie sagen, mir fehlt das Teil noch in meiner Sammlung zu Hause, dann bitte gleich aufpassen. Dann gibt's nämlich die Telefonnummer und den Sportreporter mit dem entscheidenden Ton. Ich wünsche Ihnen einen tollen Nachmittag.

0: America. A Horse with No Name. Einfach gute Musik um 12 Minuten nach 3.
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0: Unser MDR Thüringen-Siegersessel ist was Feines. Ich habe vorhin gesehen, da hat jemand sich so gefreut von unseren Gewinnern. Ich weiß jetzt leider den Namen nicht mehr, aber ich sah, da hat unsere Heike vom Hörerservice einen großen Blumenstrauß geschickt bekommen, weil er sich so gefreut hat, dass er tatsächlich durchgekommen ist und dann auch den Sessel im Radio gewonnen hat. Und das finde ich super. Also, schöne Rückmeldung. Ich meine, ich habe jetzt keine Blumen gekriegt, aber das ist jetzt auch nicht so wichtig, sondern die Geste zählt. Ne? Also, finde ich fantastisch. So, wenn Sie sagen, ich habe auch Lust auf so einen MDR Thüringen Siegersessel, Sie müssen keine Blumen schicken übrigens. Ne? Das reicht auch, wenn Sie sagen, ich würde gerne einen gewinnen. Dann bitte jetzt aufpassen. Wir haben einen Sport- oder Fußballreporter-Ton vorbereitet und an der entscheidenden Stelle ist der abgeschnitten. Und da kommt es ja dann zu der Frage, war der drin oder war der nicht drin?
2: Freistoß für Italien und da ist er und er legt sich das Kügelchen nahezu liebevoll hin. Francesco Totti, ich sehe noch seinen Jubel nach dem Elfmetertor gegen Australien. 35 Meter Entfernung, er schießt!
0: Ah, der Totti, war das nicht der mit dem kleinen Pferdeschwänzchen hinten? Hat er nicht immer bei den Italienern? Ich glaube ja. Also, war der drin oder war der nicht drin von Francesco Totti, dieser Schuss? Das ist jetzt die Frage. 0800 218 13 13, nochmal, 0800 218 13 13 ist die richtige Telefonnummer. Die ist kostenfrei und ich würde sagen, wir hören uns gleich hier im Radio. Probieren Sie es durchzukommen. Da gibt es die 50-50-Chance.

0: ausgegebenen Anlass, ne? Shakin' Stevens und Bonnie Tyler, Rockin' a Good Way, Dick geht zum Himmel. 15.20 Uhr.
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0: Und ich begrüße Marion Köhler aus einer richtigen Sportstadt, nämlich aus Gera. Hallo, Frau Köhler.
2: Hallo.
0: Na, wo habe ich Sie erwischt jetzt? Also was machen Sie gerade?
2: Ich war gerade im Garten, bin aber jetzt ins Haus.
0: Ah, okay. Im Garten heißt so ein bisschen Gartenarbeit gemacht oder ein bisschen...
2: Genau.
0: Ja, das ist doch gut. Jo. Und so ein MDR Thüringen Siegersessel würde gut reinpassen in den Garten. Ne?
2: Ja, wunderbar. Hat mir gerade vorgestellt, neben Pool. Ja. Sieht der bestimmt herrlich aus.
0: Hundertprozentig. So schön blau wie der ist. Fantastisch. Also, wir machen es folgendermaßen. Ich spiele Ihnen das Tönchen an und Sie sagen mir drin oder nicht drin und dann wissen wir mehr. Ja?
2: Ja.
0: Los geht's.
3: Freistoß für Italien und da ist er und er legt sich das Kügelchen nahezu liebevoll hin. Francesco Totti, ich sehe noch seinen Jubel nach dem Elfmetertor gegen Australien. 35 Meter Entfernung, er schießt!
0: War der drin oder nicht?
2: Nach 35 Metern, ich glaube, der war nicht drin.
3: Ich sehe noch seinen Jubel nach dem Elfmetertor gegen Australien. 35 Meter Entfernung, er schießt! Und der kommt genau aufs Tor. Und der war gar nicht ungefährlich. Und zum ersten Mal muss Jens Lehmann zugreifen.
0: Ja, das war nicht drin.
2: Ja, super.
0: Jetzt wird's wirklich eine Symbiose. Der Pool und der MDR Thüringen Siegersessel, oder?
2: Wunderbar.
0: Herzlichen Glückwunsch, Frau Köhler. Haben Sie sehr, Dankeschön. Sehr gut gemacht. Ich wünsche Ihnen einen wunderbaren Nachmittag noch im Garten. Und ja, bei dem Wetter lassen Sie sich's einfach gut gehen. Ja?
2: Vielen Dank.
0: Bitte, gerne.
2: Und danke.
0: Wir hören uns wieder, meine Damen und Herren, in Sachen Siegersessel heute Nachmittag, weil einen haben wir noch. Und wie einfach das ist, haben Sie ja gerade gehört, ne? Die Frau Köhler, sensationell. So soll es sein. Machen wir bitte meine Schleife um den Siegersessel, damit der nach Gera kann. Ja.

0: sieht jetzt, dass Bonhoff steil geht und prompt ist der Ball bei Bonhoff gelandet im 16-Meter-Raum, spitzer Winkel zum Tor. Da kommt der Ball auf Möller, der dreht sich um die Heidenachse, schießt.
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4: Um 15.30 Uhr. Kindergeld ohne Antrag. Der Bundestag hat heute ein entsprechendes Gesetz beschlossen. Demnach ist in einem ersten Schritt vorgesehen, dass das Kindergeld ohne Antrag überwiesen wird, wenn ein neugeborenes Baby schon Geschwister hat. Tote nach Sommerhitze. Nach Schätzungen des Robert-Koch-Instituts haben die hohen Temperaturwerte in Thüringen in diesem Jahr bisher 120 Menschen das Leben gekostet. Das waren etwa dreimal so viele wie im gesamten vergangenen Jahr. Bonnie Tyler ist tot. Die britische Sängerin starb im Alter von 75 Jahren, wie ihre Familie am Mittag mitteilte. Anfang Mai war Tyler nach einer Notoperation in einer Klinik in Portugal in ein künstliches Koma versetzt worden.
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5: Das Nordste für Ostthüringen mit Angela Hahn. Greiz. Zwei Wochen nach dem Fund einer toten Frau in Greiz hat die Polizei neue Einzelheiten bekannt gegeben. Wie die Beamten mitteilten, verdichten sich die Hinweise darauf, dass es sich bei dem Tatverdächtigen um den 35 Jahre alten Ex-Freund der Frau handelt. Er soll die 20-jährige Vietnamesin getötet haben, nachdem sie sich von ihrem Partner getrennt hatte. Schmiedefeld. Eine Mopedfahrerin ist bei einem Unfall auf der Bundesstraße schwer verletzt worden. Wie die Polizei mitteilte, fuhr die 17-Jährige bei Schmiedefeld auf einen Pickup auf. Der 38-jährige Fahrer des Wagens hatte sein Tempo verringert, um abzubiegen. Das bemerkte die 17-Jährige offenbar zu spät und fuhr auf. Gera. Schüler in Gera können das Naturbad Keimberg auch in der zweiten Ferienwoche kostenlos besuchen. Wie die Stadt mitteilte, ist die Aktion um eine Woche verlängert. Demnach wird mit Vorlage des Schülerausweises bis einschließlich 17. Juli kein Eintritt fällig. 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
6: Dankeschön dafür. Wetter können wir kurz machen. 21 bis 25 Grad in Richtung Abend. Es soll trocken bleiben. Die Nacht 14 bis 10 Grad, auch trocken. Morgen 25 bis 29 Grad. Der Freitag also schon hochsommerlich. Und das Wochenende mit viel Sonne gespickt und trocken und noch ein bisschen wärmer. Das heißt, da kratzen wir wieder an der 30 Grad Marke. Also sind wir jetzt schon gewöhnt. 15.32 Uhr, 2 Minuten nach 3:30. Aktuelle Verkehrsmeldung. In Elsterberg ist die B92 zwischen dem Abzweig Gippe und Robert-Schenker-Straße nach einem Unfall gesperrt. Dann haben wir Blitzer für Sie. Sie stehen derzeit auf der A4 Richtung Dresden zwischen Apolda und Magdala. A71 Richtung Sangerhausen zwischen dem Dreieck Suhl und Sulzela-Mehles. B281, Ortsausgang Saalfeld Richtung Arnsgereuth. Dann ein Blitzer in Gera, Straße des Friedens, stadtauswärts. In Jena am Heiligenberg stadteinwärts und Ortseingang Meiningen aus Richtung Waldorf. Staus oder Blitzer kostenfrei direkt zu uns ins MDR Thüringen Verkehrszentrum 0800 218
1: 16 00. 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
6: So, das schreibt der oder die Horny aus Jena, neue Lobe da. Warum hat MDR Thüringen keine Titelliste mehr im Programm? Also das kann ich mir nicht vorstellen. Beim besten Willen, dass die Titelliste nicht da ist. Die muss da sein bei uns im Internet, lieber Horny. Ich kümmere mich da gleich mal drum, dass wir die Titelliste, weil bei der schönen Musik, oder, brauchst du eine Titelliste, klar. Ach so, apropos schöne Musik, George McRae, Rock Your

0: 1 Rudolf Kunze finden Sie Mabel. 15.40 Uhr, 10 nach halb 4, ab zur Polizei.
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2: Aufmerksame Zeugen haben gestern Morgen in der Jagdzofer Straße in Sonneberg entscheidende Hinweise gegeben. Sie beobachteten einen Mann, der zunächst zu Fuß unterwegs war und anschließend in zwei Fällen mit jeweils einem Pedelec-Fahrrad zurückkehrte. Die verständigte Polizei stellte fest, dass die beiden Fahrräder kurz zuvor aus einer Gartenhütte gestohlen worden waren. Die Pedelecs konnten ihren Eigentümern zugeordnet und sichergestellt werden. Gegen einen 38-jährigen Mann wird nun wegen des Diebstahls ermittelt. Die Polizei appelliert, auch zukünftig und allgemein aufmerksam zu sein und verdächtige Beobachtungen jeder Art frühzeitig den zuständigen Behörden zu melden. Aus der Landespolizeiinspektion Saalfeld, Stefanie Kurat.
3: Gestern Abend ist in der Industriestraße in Hermsdorf ein bereits seit mehreren Jahren stillgelegter Pkw vollständig ausgebrannt. Nach derzeitigen Erkenntnissen geht die Polizei von einem vorsätzlichen Branddelikt aus. Verletzt wurde glücklicherweise niemand. Auch konnte das Feuer nicht weiter überspringen. Die Kriminalpolizei hat die Ermittlungen aufgenommen und sucht nun Zeugen. Wer zwischen 17 Uhr und 20.15 Uhr im Bereich der Industriestraße verdächtige Personen oder Fahrzeuge beobachtet hat oder sonstige Hinweise geben kann, wird gebeten, sich bei der Kriminalpolizei in Jena zu melden. Jeder noch so kleine Hinweis kann für die Aufklärung der Tat wichtig sein. Aus der Landespolizeiinspektion Jena, Sina Poser.
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0: Um 15.47 Uhr ist Frau Thielmann soeben ins Studio gekommen.
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0: Und jetzt wollen wir doch mal lauschen, was es heute Abend ab 19 Uhr im MDR Fernsehen zu sehen gibt. Oh, entschuldige bitte. So, und jetzt?
2: Machst du mich doch an, ja. Ja, na, also erstmal ganz viele Kirschen unter anderem. Wir waren in den Kirschen.
0: Das sind aber jetzt schon die letzten, glaube ich, oder?
2: Naja, hängen aber noch genug. Also es werden immer noch so 30 Tonnen am Tag geerntet auf der Fahne.
0: Ich sehe es nur, wenn ich nach Hause fahre, sehe ich rechts und links an den Obstbäumen, die sind schon sehr dunkel jetzt. Ne? Ja. Und viele werden ja auch gar nicht geerntet, zumindest nicht von diesen wilden Bäumen, die da rumstehen. Aber ihr habt halt die richtigen...
2: Es ist jetzt dein Geheimtipp.
0: Die richtigen Kirschplantagen.
2: Die man sich ganz offiziell selber pflücken und kaufen kann. Ja. Auf der Fahner Höhe zum Beispiel.
0: Oh ja, sehr gut.
2: Ja, da hängt also immer noch alles voll. Also denen geht es richtig gut dieses Jahr. Wir haben es ja schon gemerkt. Da waren überall ganz dick verkauft. Wusstest du, dass Kirschen auch Sonnenbrand bekommen?
0: Nee, das wusste ich nicht.
2: Ja, ist so.
0: Und also, dass sie rot sind, wusste ich, aber das
2: ja,
0: Sonnenbrand
2: ja, aber die kriegen tatsächlich Sonnenbrand. Aber trotz dieser großen Hitze vor 2 Wochen haben nur 5% Sonnenbrand. Das ist offenbar nicht mehr als sonst und schadet auch nichts.
0: Also, sehr gut.
2: Ja, das ist so die gute Nachricht. Wir waren aber auch schon mal in den Äpfeln. Die haben auch Sonnenbrand.
0: Ja.
2: Aber ja, fragen auch mal nach, wie die Ernte da dieses Jahr sein wird. Auch da ist der Sonnenbrand nicht so schlimm.
0: Die sind aber noch klein, die Äpfel, ne?
2: Die sind noch klein, genau. Aber man kann es wohl schon sehen. Und dann waren wir ein paar Kilometer weiter noch auf den Getreidefeldern der Geratal Agrar. Da war heute letzter Erntetag bei der Wintergerste. Mhm. Die hat bei der Hitze der letzten Wochen auch ganz schön Stress bekommen.
0: Grüße an alle Mähdrescher Fahrer übrigens
2: ja,
0: an der Stelle.
2: Ja, ja. Und welche Auswirkungen die Hitze da hatte und was da für eine Ernte zu erwarten ist bei der Wintergerste. Auch das haben wir dann nachher in der Sendung. Zusammen natürlich mit schönen, schönen Bildern von Obst und goldgelben Felder.
0: Fantastisch. Also, lohnt sich das Thüringen-Journal? Ich wollte nur noch kurz sagen, ich habe auf der MDR Thüringen-App dieser Tage ein Foto bekommen von einem Hörer, der hatte also aus seinem Fenster heraus, im Garten steht ein Kirschbaum, hat er den Kirschbaum fotografiert und im Kirschbaum schaute ein Fuchs, der war offensichtlich hier den Stamm hochgeklettert, irgendwie oder hochgesprungen, schaute aus dem Kirschbaum direkt in die Kamera. Sensationelles Foto.
2: Nicht. Das hätte er uns mal zum Fernsehen weiterschieben sollen.
0: Achso, du bist beim Fernsehen. Ja. Das wusste ich nicht. Okay. Also 19 Uhr heute Abend ist Thüringen mit der Frau Thielmann und den Kirschen. Also vielen Dank.

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0: Ja, auch in Thüringen waren im Juni die Temperaturen über die 40-Grad-Marke gestiegen. Deutschlandweit schätzt das RKI die Zahl der Sterbefälle im Zusammenhang mit Hitze in diesem Jahr über 5.100. Angesichts der angekündigten Pflegereform des Bundes warnt die Arbeiterwohlfahrt Thüringen vor den negativen Folgen für die Heime und ihre Beschäftigten. Im Mittelpunkt der Reform stehe, dass Lohnerhöhungen nach Tarifvertrag künftig nicht mehr komplett von den Kranken- und Pflegekassen übernommen werden sollen, teilte der Landesverband mit. Gleichzeitig könnten Tariflöhne schlechter abgesichert werden. Der Wohlfahrtsverband befürchte, dass Pflegeheime dadurch wirtschaftlich stärker unter Druck geraten. Auf dem Erfurter Domberg ist am Mittag die diesjährige Kinderwallfahrt zu Ende gegangen. Insgesamt 750 Mädchen und Jungen hatten sich gestern und heute daran beteiligt. Vor 20 Jahren waren es noch doppelt so viele. MDR Thüringen-Reporterin Antje Kirsten, wie sieht das Bistum diese Entwicklung?
1: Das Bistum freut sich, dass die Zahl nicht weiter abgerutscht ist. Denn vor 10 Jahren waren es mit 600 Teilnehmern noch weniger als jetzt. In diesem Jahr stand die Wallfahrt unter dem Motto »Ich bin für dich da«. Halt geben sei in diesen Zeiten besonders wichtig, sagte Bischof Ulrich Neimeyer. Er freue sich, dass sich so viele Ehrenamtliche für die Wallfahrt, engagieren. Auf der Wiese vor St. Severi waren Stände aufgebaut. Mit dabei waren unter anderem die Malteser, Sternsinger und der Bund der deutschen katholischen Jugend.
0: Kindergeld soll ab kommenden Jahr automatisch ausgezahlt werden, ohne dass die Eltern noch einen Antrag stellen müssen. Der Bundestag hat einem entsprechenden Gesetzentwurf der Bundesregierung zugestimmt. MDR Thüringen-Reporter Jim Bob Nikschas mit den Einzelheiten.
2: Weniger Papierkram für Familien. Das finden im Prinzip alle Fraktionen im Bundestag erstmal gut. Union und SPD geht es darum, dass die Familienkassen das Kindergeld künftig automatisch an die Eltern überweisen können, ganz ohne Antrag. Dazu sollen die Behörden ab kommendem Jahr Daten von selbst untereinander austauschen. Voraussetzung ist, dass von einem Elternteil die IBAN, also die Kontoverbindung, vorliegt. Weil das bei Eltern, die schon ein oder mehrere Kinder haben, der Fall ist, soll die neue Regelung für sie als erste greifen, nämlich schon ab Anfang 2027. Wer sein erstes Kind bekommt, profitiert wohl erst Ende kommenden Jahres. Dann soll das automatische Kindergeld für alle funktionieren.
0: Die Einführung des digitalen Euro rückt ein Stück näher. Das EU-Parlament stimmte heute in Straßburg für die elektronische Form der Gemeinschaftswährung. Über einen entsprechenden Entwurf müssen jetzt die 27 Mitgliedstaaten verhandeln. Demnach soll es ab Anfang 2029 möglich sein, in einer App digitale Euro zu speichern und als Zahlungsmittel neben Bargeld zu benutzen. Das waren die Nachrichten. 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
3: Dankeschön. 3:58. Wir haben Wetter für Sie. Das ist gar nicht so schlecht. Also die Sonne ist da, die Wolken auch, aber 17 bis 21 Grad in Richtung Abend. Das kannst du mal mitnehmen. In der Nacht 14 bis 10 Grad. Da ist es aufgelockert bis klar. Morgen noch schöner als heute. 25 bis 29 Grad und dabei viel Sonne und hochsommerlich warm. Und am Wochenende, soll ich es Ihnen sagen, sonnenreich, trocken und noch etwas wärmer. Heißt also Wochenende ran an die 30 Grad Marke. So machen. Aktuelle Verkehrsmeldungen. Der Donnerstagfeierabend bringt uns auf die Straße und zwar auf die B282. Vorsicht, zwischen Heinrichsruh und Abzweig Mielesdorf, da sind Pferde auf der Fahrbahn. In Elsterberg ist die B92 zwischen dem Abzweig Gippe und Robert-Schenker-Straße nach einem Unfall gesperrt. Die Blitzer. A4 Richtung Dresden, zwischen Apolda und Magdala blitzt es. Dann auf der A71 Richtung Sangerhausen, zwischen Dreieck-Suhl und Suhl-Zellamedes. B7 zwischen Ronneburg und Schmölln, und zwar am Abzweig Löbichau. B281 Ortsausgang Saalfeld Richtung Arnsgereuth. In Gera, der Straße des Friedens, stadtauswärts. Jena am Heiligenberg, stadteinwärts. Und Ortseingang Meiningen aus Richtung Waldorf. Staus oder Blitzer kostenfrei. Wie immer direkt zu uns ins MDR Thüringen Verkehrszentrum unter 0800 218 1600. Dann wünschen wir gute Fahrt.
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3: Frankreich gegen Marokko, Fußball-WM. Das erste Viertelfinale steht an heute Abend. Und da lassen wir uns gleich mal ins Thema bringen von unserem WM-Reporter live aus Amerika.

0: It's My Life. Wir haben es 4:12.
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0: Ja, das wird auch heute Abend die Frage sein, ne? Wenn es losgeht in Sachen Fußball-WM. Das Viertelfinale steht an, Frankreich gegen Marokko. Unser MDR Thüringen-WM-Reporter heißt Martin Roschütz. Und Martin, das ist ja im Grunde genommen, ist das ja Groß-Frankreich gegen Klein-Frankreich, oder wie?
2: Ja, das kann man schon so sagen. Also Marokko ist auf jeden Fall ein extrem schwieriger Gegner, Halbfinalist bei der letzten WM, damals 0-2 verloren, eben gegen die Franzosen. Viele marokkanische Topspieler sind in Frankreich ausgebildet worden auf diesem fantastischen Campus Clairefontaine. Mittelfeldspieler Boadi war im März noch in der französischen U21, hat sich aber vor der WM für Marokko entschieden. Und so gibt es einige Doppelstartler im Team und das verleiht diesem Duell nochmal eine besondere Brisanz.
0: Okay, wir haben ja ein bisschen mit der Leitung zu kämpfen, aber wir hoffen mal, du bist ja drüben in Amerika. Wo genau bist du gerade? In
2: Miami. Ah. Da spielt ja England gegen Norwegen, Kane gegen Haaland.
0: Oh,
2: wir
0: ja.
2: Fiebern dem alle schon entgegen.
0: Okay, alles klar. Ich wollte nur sagen, das erklärt so ein bisschen die Leitungsqualität. Aber lass uns mal zurückkommen zu heute Abend. Also unter normalen Bedingungen würden jetzt alle sagen, okay, die Franzosen gewinnen. Du hast es gerade ein bisschen eingeordnet. Glaubst du denn an eine Überraschung?
2: Ja, ich glaube tatsächlich eine Überraschung. Das Spiel hat Verlängerungspotenzial. Ich tippe sogar auf Marokko im Elfmeterschießen. Keeper Bono ist da ein Elfmeterkiller, ein absoluter Spezialist. Also Mbappé, Olise und Co. werden gegen die Marokkaner alles brauchen. Die haben zum Beispiel in ihren Reihen Kapitän Hakimi. Es gibt sicher keinen besseren Rechtsverteidiger auf der Welt. Sie haben Brahim Diaz von Real Madrid, superschnell und torgefährlich. Diaz kann jede Abwehr vor Probleme stellen. Und da würde ich die französische um Upamecano mal mit einschließen. Und sie haben vor allen Dingen jede Menge Motivation. Denn es leben so viele Marokkaner in Frankreich, die wünschen sich natürlich sehnlichst einen Sieg gegen den großen Rivalen.
0: Ja, ich las auch, dass es im Umfeld der französischen Mannschaft jetzt vor dem Spiel so ein bisschen Unruhe gab. Kannst du das nochmal zusammenfassen, was da los war?
2: Ach, es ging einfach darum, dass sie natürlich nach diesem Bellingham-Urteil jetzt auch versucht haben, die gelbe Karte gegen Michael Olise zurückzuholen. Die FIFA hat den Einspruch der Franzosen gegen die gelbe Karte von Olise aus dem Paraguay-Spiel aber abgewiesen. Kassiert er gelb, wäre also in einem möglichen Halbfinale wahrscheinlich ja gegen Spanien gesperrt. Und wurden argentinische Schiedsrichter angesetzt für diese Partie. Mhm. Da gab es auch so ein bisschen Murren bei den französischen Medien. Andererseits hat ein Franzose gerade erst Argentinien gegen Ägypten gepfiffen und da konnten sich die Argentinier wirklich nicht beschweren, benachteiligt worden zu sein. Es läuft ja auf ein Finale oder könnte auf ein Finale von 2020 hinauslaufen zwischen Argentinien und Frankreich.
0: Ja, auf der anderen Seite ein bisschen Abwechslung im Finale wäre auch nicht schlecht. Also gucken wir mal, ob die Marokkaner was rocken. Dankeschön, Martin, und liebe Grüße rüber über den Teich, ja?
2: Ja, danke.
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0: Das ist der Boss, ne? Bruce Springsteen. 16.22 Uhr haben wir es, Donnerstag, Feierabend. Und es stehen einige Veranstaltungen am Wochenende ins Haus, zum Beispiel Kirmes. Ich habe gerade eine Nachricht bekommen, ganz aus dem Süden des Freistaates hier.
1: Hallo Marco, hier ist der Ronjas Gummertshausen. Wie es halt so ist, auch im schönsten Dorf der Welt ist einmal im Jahr Kirmeszeit. Heute geht's los, ab 17 Uhr, mit den Gleichberg-Musikanten aus Gleich am Berg. Kühlen Getränken und leckerem Essen. Ich hoffe, wir sehen uns. Bis dann.
0: Ja, der Ronny aus Gompertshausen. Und ich sehe gerade, es geht bis Sonntag nahtlos ineinander über. Ne, mit Frühschoppen und Musikanten und alles, was dazugehört. Und da passt doch Gloria Gaynor mit I Will Survive ganz gut.

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2: Um 16.30 Uhr. Sozialplan für Zalando. Betriebsrat und Unternehmen haben am Nachmittag einen millionenschweren Sozialplan für die rund 2000 Beschäftigten des Erfurter Zalando-Werks unterzeichnet. Verhandlungen über einen Interessensausgleich waren gescheitert. Tote nach Sommerhitze. Nach Schätzungen des Robert Koch

0: Instituts haben die hohen Temperaturwerte in diesem Jahr in Thüringen bisher 120 Menschen das Leben gekostet. Das waren etwa dreimal so viele wie im gesamten vergangenen Jahr. Kindergeld ohne Antrag. Der Bundestag hat heute ein entsprechendes Gesetz beschlossen. Demnach ist in einem ersten Schritt vorgesehen, dass das Kindergeld ohne Antrag überwiesen wird, wenn ein neugeborenes Baby schon Geschwister hat.
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2: Das Neueste für Ostthüringen mit Angela Hahn. Greiz. Das Landratsamt warnt vor einer neuen Betrugsmasche. Demnach sind Verkäufer in der Region unterwegs. Sie geben sich als Berater aus und erwecken den Eindruck, dass sie Anzeigen für das offizielle Kreisjournal verkaufen. Schmiedefährt-Reichmannsdorf. Eine Mopedfahrerin ist bei einem Unfall auf der Bundesstraße im Landkreis Saalfeld-Ruderstadt schwer verletzt worden. Wie die Polizei mitteilte, fuhr die 17-Jährige auf einen Pickup auf. Der 38-jährige Fahrer des Wagens hatte sein Tempo verringert, um abzubiegen. Das bemerkte die 17-Jährige offenbar zu spät und fuhr auf. Sie musste mit einem Rettungshubschrauber ins Krankenhaus gebracht werden. Altenburg. Für die Kindertagespflege im Altenburger Land gibt es im nächsten Jahr noch freie Plätze. Wie das Landratsamt mitteilt, bietet die Betreuung vor allem für jüngere Kinder eine Alternative zum Kindergarten. In kleinen Gruppen mit maximal 5 Kindern könnten die Tagesmütter und Väter besser auf die Kinder eingehen. 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
3: So, das genießen wir mal mit dem Wetterchen. Ne? Das geht jetzt los. Die Wolken sind zwar noch da und so, aber Sonne auch. 17 bis 21 Grad in Richtung Abend. Die Nacht dann 14 bis 10 Grad. Morgen viel Sonne, hochsommerlich warm. 25 bis 29 Grad am Wochenende. Viel Sonne, trocken und noch etwas wärmer. 16 Uhr gleich 33, 3 nach halb 5. Aktuelle Verkehrsmeldung. Da hätten wir die A4 Richtung Dresden. Zwischen Jena Zentrum und Stadtroda liegt ein größeres Plasteteil im Baustellbereich auf der Fahrbahn. Bitte Vorsicht. Dann sind wir, ich muss nochmal aktualisieren, wo ist der rote Button? Hier, genau. So, dann sind wir auf der A4. Ne, hatten wir gerade, jetzt kommen die Blitzer also. Geblitzt wird nämlich auf der A4 Richtung Dresden zwischen Apolda und Magdala, A9 Richtung München zwischen Bad Lobenstein und Rudolfstein, A71 blitzt es Richtung Sangerhausen zwischen Dreisul und Suhl-Zellamelis, B7 zwischen Ronneburg und Schmölln am Abzweig Löbichau, B281 Ortsausgang Saalfeld Richtung Arnsgereuth, Gera Straße des Friedens ein Blitzer und zwar stadtauswärts, Jena am Heiligen Berg stadteinwärts und Ortseingang Meiningen aus Richtung Waldorf. Staus oder Blitzer wie immer kostenfrei zu uns ins MDR Thüringen Verkehrszentrum 0800 218 16 00.
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3: Morgen kommt das neue, nagelneue Album der Rolling Stones raus. Sie haben richtig gehört. Wie klingt das, wenn die über 80-jährigen Musik machen? Da bin ich gespannt auf morgen. Heute erstmal noch Start Me Up. Mick Jagger und seine Jungs. Schönen Nachmittag.

0: Ride Like the Wind, 16.40 Uhr, haben wir jetzt 10 nach halb 5.
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0: Ihre rauchige Stimme machte sie unverwechselbar. Ne? Wir alle kennen sie. Ihre Songs wurden zu Hymnen einer ganzen Generation. Bonnie Tyler ist gestorben. Ne? Die Britin starb mit 75 Jahren nach schwerer Krankheit. Das ist heute bekannt geworden. Und viele Menschen weltweit erinnern sich in diesen Stunden an wirklich unvergessliche Songs und Konzerte. Auch bei uns hier im Freistaat. So schreibt zum Beispiel bei uns auf der App der Jürgen Hoffmann aus Eisenach. Die Nachricht ist für mich ein Schock. Ich habe Bonnie Tyler sehr, sehr gerne gehört und bewundert. Und Anni Steinbacher aus Ranis trauert ebenfalls. Sie sagt, Bonnie Tyler habe sie durch ihre Jugend begleitet. Eine fantastische Stimme ist für immer verstummt. Besonders in Erinnerung geblieben ist ihr ein Konzert von Bonnie Tyler und Susi Quattro seinerzeit in Gera. Ja, also Bonnie Tyler, was weiß man? Sie hatte eine schwere Erkrankung, ist in Portugal behandelt worden. Im Thüringer Portal Lisa Maria Röhling. Du hast noch ein bisschen mehr Informationen. Wie lange war denn bekannt, dass sie so schwer angeschlagen war?
2: Bonnie Tyler war schon im Mai das erste Mal in einem Krankenhaus in Portugal, wo sie seit mehreren Jahren wohnt, notoperiert worden. Danach hat sie wochenlang im künstlichen Koma gelegen. Die Ärzte waren aber eigentlich ganz zuversichtlich, dass sie sich doch noch erholen werde. Nun hat die Familie aber mitgeteilt, dass sie in der Nacht gestorben ist. Eigentlich war für diesen Sommer sogar eine Tour geplant, die aber eben wegen ihrer Krankheit erstmal nach hinten verschoben worden war. Und unter anderem sollte sie dann im Herbst eigentlich in Hamburg, München und in Berlin auftreten.
0: Welche Hits werden aus deiner Sicht, wenn es um Bonnie Tyler geht, bleiben?
2: Ihre größten Hits sind natürlich Total Eclipse of the Heart oder Holding Out for a Hero. Die haben ihr einen sicheren Platz in der Musikgeschichte eingebracht. Ausgezeichnet hat sie ihre raue Reibeisenstimme. Die hat sie ja bei anderen Songs wie zum Beispiel It's a Heartache so richtig zur Geltung gebracht. Aber auch wenn diese Charterfolge jetzt schon etwas länger her sind, Bonnie Tyler hat insgesamt 17 Studioalben herausgebracht, das letzte 2021. 2013 hat sie Großbritannien beim Eurovision Song Contest vertreten. Im März hatte sie sogar noch einen neuen Song rausgebracht. Und damit hat sie wirklich ein großes musikalisches Erbe hinterlassen. Die ersten Reaktionen über ihren Tod kamen aus ihrer Heimat Wales. Und dort hieß es vom ersten Minister, Wales hat eine wahre Ikone verloren.
0: Wir behalten Bonnie Tyler in allerbester Erinnerung. Der Blick geht zum Himmel in diesen Minuten, auch hier bei uns im Freistaat. Und der

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7: Und jetzt haben wir es gleich 17 Uhr. Ich wünsche Ihnen einen schönen Donnerstagfeierabend. Alles Wichtige mit Moritz Meissner.
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8: Nach monatelangen Verhandlungen ist der Streit um den Sozialplan für die Beschäftigten des Zalando-Standorts in Erfurt beendet. Nach Angaben des Betriebsrats wurde der Sozialplan von der Einigungsstelle des zuständigen Arbeitsgerichts in die Wege geleitet. Unternehmen und Betriebsrat konnten sich nicht einigen. 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

0: dreimal so viele wie im gesamten vergangenen Jahr. Auch in Thüringen waren die Temperaturen im Juni über die 40-Grad-Marke gestiegen. Laut RKI führt Hitze nur in wenigen Fällen direkt zum Tod. Meistens gäbe es eine Kombination aus Hitze und bereits vorhandenen Krankheiten. Die Arbeiterwohlfahrt Thüringen warnt vor negativen Folgen für Pflegeheime durch die geplante Pflegereform. Die Pläne würden die wirtschaftliche Grundlage tarifgebundener Pflegeheime gefährden, so die Arbeiterwohlfahrt. Das könne die Versorgung pflegebedürftiger Menschen verschlechtern. Laut der Reform sollen tarifliche Lohnerhöhungen nicht mehr vollständig von den Kranken- und Pflegekassen übernommen werden. Damit würden die Einrichtungen finanziell unter Druck geraten und auf niedrigere Löhne setzen, befürchtet der Verband. Nach dem tödlichen Angriff auf einen Zugbegleiter in Rheinland-Pfalz ist der Angeklagte zu 10 Jahren Gefängnis verurteilt worden. Der Angeklagte hatte dem Bahnmitarbeiter bei einer Fahrscheinkontrolle vor 5 Monaten mit den Fäusten so heftig gegen den Kopf geschlagen, dass er später im Krankenhaus starb. Mehr von MDR Thüringen-Reporterin Alexandra Dietz.
1: Das Gericht habe dem 26-jährigen Angeklagten nicht nachweisen können, dass er Sakan Şalar mit den Schlägen habe töten wollen, so der Richter am Landgericht Zweibrücken. Zugunsten des Angeklagten habe gesprochen, dass er keine Vorstrafen hat und versuchte, sich zu entschuldigen. Dass er leichtfertig mehrfach gegen den Kopf des Opfers geschlagen hatte, sprach laut Gericht gegen ihn. Auch die Herabwürdigung des Opfers mit Schimpfworten wurde vom Gericht gegen den 26-jährigen ausgelegt. Der noch nicht rechtskräftig verurteilte Mann nahm das Urteil heute teilnahmslos entgegen.
0: Der Tod der britischen Sängerin Bonnie Tyler hat weltweit Trauer ausgelöst. Großbritanniens Premierminister Keir Starmer sagte, Tyler sei eine der größten britischen Sängerinnen und eine ikonische Figur gewesen. Ihre Musik habe die Herzen der Menschen berührt und die Tanzflächen gefüllt. Sängerkollegen wie Cliff Richard und Rod Stewart haben Beileidsbekundungen geschickt. Bonnie Tyler ist vergangene Nacht im Alter von 75 Jahren gestorben, wie ihre Familie heute mitteilte. Das waren die Nachrichten. 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
2: Danke, Moritz. Beim Wetter, also das wird besser jetzt, ne? Und zwar so richtig schön. Am Abend erstmal noch Wolken und Sonne, 17 bis 21 Grad. Die Nacht auch eher aufgelockert bei 14 bis 10 Grad. Morgen, und jetzt kommen wir zu dem Punkt, sehr schön, hochsommerlich warm, 25 bis 29 Grad und viel Sonne. Und am Wochenende noch ein bisschen wärmer, also ran an die 30 Grad und ganz viel Sonne und trocken. Hallo Schwimmbad. 5:03. Oder hallo Swimmingpool, genau. Aktuelle Verkehrsmeldungen oder sagen wir mal Störungen gibt es keine. Außer eine habe ich hier auf der B88. Zwischen Bad Blankenburg und Schwarzach gibt es Behinderungen nach einem Unfall. Dann kommen schon die Blitzer. A4 Richtung Dresden, zwischen Apolda und Magdala blitzt es. A9 Richtung München, zwischen Bad Lobenstein und Rudolfstein. B7, Ortsausgang Linderbach Richtung Weimar. Nochmal die B7, zwischen Ronneburg und Schmölln am Abzweig Lübbichau ein Blitzer. Jena am Heiligenberg stadteinwärts und Ortseingang Meiningen aus Richtung Walldorf. Staus oder Blitzer, wie immer kostenfrei zu uns. Ins MDR Thüringen Verkehrszentrum 0800 218 16 00.
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2: Mit dem schönsten Liegestuhl, hätte ich beinahe gesagt. Das ist natürlich unser MDR Thüringen Siegersessel, den Sie jetzt gleich hier bei mir klar machen können. Aufgeklappt ist er schon mal und gleich sind Sie dran. Vorher einfach gute Musik. Fleetwood Mac und Little Lies. Bis gleich.

0: Bisschen Geduld noch, weil drin oder nicht drin geht gleich los. Vorher sind wir nochmal in Sachen Wandern unterwegs.
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0: Denn, meine lieben Wanderfreunde und Freundinnen, Thüringen bekommt einen neuen Weitwanderweg. Einen Weitwanderweg, 200 Kilometer rund um die beiden Talsperren Hohenwarte und Bleiloch. Und unsere MDR Thüringen-Reporterin Alexandra Zielinski war schon da.
2: Naja, also ich war da ja nicht ganz zum Wandern, sondern mit dem Mountainbike rund um Saalburg unterwegs. Jetzt am Wochenende zum Lichterfest. Ein sensationelles Feuerwerk, will ich nur mal an der Stelle sagen.
0: Okay.
2: Und da habe ich schon die Schilder für diesen Wanderweg gesehen. Kleine weiße Schilder mit dunkelgrüner Schrift. Thüringer Meer Wanderweg steht da drauf, so heißt der nämlich. Und dieser Weg wird jetzt momentan gerade komplett auf 200 Kilometern ausgeschildert.
0: Und der ist ganz neu.
2: Also diese 200-Kilometer-Variante schon. Er kombiniert aber Wege, die es schon gibt, zu einem großen Rundweg um beide Talsperren drumherum. Am Hohen Wartestausee gibt es eben diesen Thüringer Meerwanderweg schon und der wird eben mit Wanderstrecken rund um den Bleilochstausee verbunden. Das ergibt eine Gesamtlänge von krassen 200 Kilometern.
0: Wahnsinn.
2: Wenn du möchtest, 18 Etappen. Oder mehr oder weniger.
0: Also ich möchte, aber ich schaffe das nicht. Also da muss man, glaube ich, ein bisschen trainieren. Die Wege gehen wo lang, weißt du das? Und gibt es außer jetzt Stauseewasser noch mehr zu sehen?
2: Ja, das ist ja das Tolle an diesem Weg. Das habe ich jetzt am Wochenende auch wieder gemerkt. Der führt an vielen Stellen, bist du wirklich richtig nah am Wasser dran. Also das Wasser ist immer in Sichtweite. Und der Weg führt natürlich auch an diesen Saale-Schleifen vorbei. Weißt du, das ist da, wo die Saale diese Bögen, diese Kurven machen und man gar nicht denkt, dass man in Thüringen ist, sondern in Kanada oder Norwegen oder so, aber es ist dann eben Thüringen. Aber hier und da geht es dann natürlich auch mal weg vom Wasser. Das sind die sogenannten Verbindungsspangen. Aber auch da gibt es wirklich richtige Perlen. Also Schloss Burg zum Beispiel, weit oben über der Saale. Oder wirklich so ein echter, absoluter Instagram-Spot, die Ziemestalbrücke.
0: Was ist da los? Wieso ist das so?
2: Das ist so ein riesiges, altes, weißes Eisenbahnviadukt auf, ich glaube, 5 riesigen Pfeilern, macht die Brücke so einen Bogen. Also irre, wenn du
0: da
2: vorstehst.
0: Alle Fotos, ne? Ja. Alle machen Fotos.
2: Such mal bei Instagram die Ziemestalbrücke. Du wirst begeistert sein, da war ich auch schon. Also total toll anzuschauen.
0: Also du würdest sagen, es ist eine Empfehlung?
2: Auf jeden Fall. Also ich freue mich total auf diese Gegend. Aus meiner Sicht so ein bisschen unterschätzt die ganze Gegend dort und wirklich richtig schön.
0: Ganz wichtig, wenn man nicht mehr kann, kann man sich dann auf dem Stausee auch ins Boot setzen und ein bisschen treiben lassen. Ja, ne?
2: Das kann man auch. Da gibt es ja hier die MS Gera, neuerdings elektrifiziert, fährt sie von A nach B. Man kann Kanu fahren, man kann die Subs rausholen, also man kann dort auch vom Wasser aus den neuen Weg angucken.
0: Gibt es auch eine Eisdiele auf dem Weg?
2: Gibt es auch, kann ich auch empfehlen, war ich auch. Süßes Eispoint.
0: Also, schöner neuer Weitwanderweg. Dankeschön, Alex.

0: SCR, Bad Moon Rising.
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0: Es geht um unseren MDR Thüringen Siegersessel, meine Damen und Herren. Sie sind im Thema. Wir machen das ja schon so lange, wie die WM läuft. Und es geht auch weiter. Ne? Bis zum Schluss gibt es hier bei uns die Siegersessel zu gewinnen. Jetzt Ihre nächste Chance. Und hier ist das Tönchen. Sie sagen mir bitte, ob der drin war oder nicht.
2: Groß mit dem Freistoß. 78. Minute, kurz ausgeführt zu Özil. Die Franzosen haben gar nicht aufgepasst. Jetzt kommt der Ball in die Mitte. Sané mit der Chance.
0: Na, was sagen Sie? War der drin oder war der nicht drin? 0800 218 13 13, das ist die richtige Nummer. 0800 218 13 13, die ist kostenfrei, die Nummer. Und da können Sie jetzt durchklingeln. Ich drücke Ihnen die Daumen, dass wir kurzerhalb zusammen hier im Radio sagen, der war drin oder war nicht drin. Also Sie sagen das und ich sage Ihnen, ob es richtig war. 0800 218 13 13. Ich freue mich auf Sie. Bis gleich. Ist Belinda Carlisle, La Luna.

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2: Um 17.29 Uhr. Sozialplan für Zalando. Betriebsrat und Unternehmen haben am Nachmittag einen millionenschweren Sozialplan für die rund 2000 Beschäftigten des Erfurter Zalando-Werks unterzeichnet. Verhandlungen über einen Interessensausgleich waren gescheitert. Tote nach Sommerhitze. Nach Schätzungen des Robert-Koch-Instituts haben die hohen Temperaturwerte in diesem Jahr in Thüringen bisher 120 Menschen das Leben gekostet. Das waren etwa dreimal so viele wie im gesamten vergangenen Jahr. Trauer um Bonnie Tyler. Der britische Premier Keir Starmer hat die verstorbene Künstlerin als eine der größten Sängerinnen Großbritanniens gewürdigt. Bonnie Tyler war vergangene Nacht im Alter von 75 Jahren gestorben.
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3: Das Nordsee für Ostthüringen mit Angela Hahn. Greiz. 2 Wochen nach dem Fund einer toten Frau in Greiz hat die Polizei neue Einzelheiten bekannt gegeben. Wie die Beamten mitteilten, verdichten sich die Hinweise darauf, dass es sich bei dem Tatverdächtigen um den 35 Jahre alten Ex-Freund der Frau handelt. Er soll die

0: die 20-jährige Vietnamesin getötet haben, nachdem sie sich von ihrem Partner getrennt hatte. Schmiedefeld. Eine Mopedfahrerin ist bei einem Unfall auf der Bundesstraße schwer verletzt worden. Wie die Polizei mitteilte, fuhr die 17-Jährige bei Schmiedefeld auf einen Pickup auf. Der 38-jährige Fahrer des Wagens hatte sein Tempo verringert, um abzubiegen. Das bemerkte die 17-Jährige offenbar zu spät und fuhr auf. Gera. Schüler in Gera können das Naturbad Keimberg auch in der zweiten Ferienwoche kostenlos besuchen. Wie die Stadt mitteilte, ist die Aktion um eine Woche verlängert. Demnach wird mit Vorlage des Schülerausweises bis einschließlich 17. Juli kein Eintritt fällig. 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
1: So macht das Wetter wieder Spaß, meine Damen und Herren. Richtung Abend, Wolken und Sonne, ja, 17 bis 21 Grad. Die Nacht dann nur noch ein paar Wolken bei 14 bis 10 Grad. Morgen, der Freitag, schon mal ein Traum, 25 bis 29 Grad. Da freut man sich richtig aufs Wochenende. Hochsommerlich warm morgen und am Wochenende selber sonnenreich, trocken und noch ein bisschen wärmer. Heißt also in der Spitze über die 30 Grad hinweg. 17.32 Uhr, 2 nach halb 6. Aktuelle Verkehrsmeldungen haben wir die B88 immer noch. Die ist zwischen Bad Blankenburg und Schwarza nach einem Unfall gesperrt. Die Blitzer habe ich für Sie von der A9 Richtung München zwischen Bad Lobenstein und Rudolfstein. B7 blitzt es, Ortsausgang Linderbach Richtung Weimar. B7 Richtung oder zwischen Ronneburg und Schmölln am Abzweig Löbichau. In Jena am Heiligenberg stadteinwärts. Dann ein Blitzer Ortseingang Meiningen aus Richtung Walldorf. Und neu dazugekommen in Mühlhausen in der Haarwand stadtauswärts. Staus oder Blitzer kostenfrei wie immer direkt zu uns ins MDR Thüringen Verkehrszentrum. 0800 218 16 00.
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1: So, gleich gibt's die Auflösung von drin oder nicht drin und von drin oder nicht drin und vorher aus der Abteilung einfach gute Musik. Lynyrd Skynyrd, Sweet Home Alabama. Schönen Feierabend.

0: klingt ein bisschen wie der Song für die deutsche Fußball-Nationalmannschaft. Ne? Tausendmal berührt und tausendmal ist nichts passiert. Also zumindest diesmal bei der WM. 17.40 Uhr, aber wir wollen nicht ungerecht sein.
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0: Und spielen deshalb lieber um unseren MDR Thüringen-Siegersessel mit Christian Jeckel aus Ruderstadt. Hallo, Herr Jeckel.
2: Ja, schönen guten Tag, hallo.
0: Ruderstadt, Donnerstag, Feierabend. Was machen Sie gerade?
2: Ich sitze in meinem Garten und habe gerade ein bisschen gegossen und genieße jetzt die Sonne.
0: Ach schön. Ist noch was drin in der Regentonne oder holen Sie es direkt aus dem Hahn?
2: Naja, ich habe so einen 7000 Liter Brunnen, aber es ist halt auch nicht mehr viel drin. Also es könnte wieder ein bisschen Wasser kommen.
0: Ja, also am Wochenende erstmal nicht. Danach überlegen wir mal. Ne? Also ja, bis Sonntag müssen wir mal durchhalten jetzt.
2: Schön. Ja, das schaffen wir.
0: Okay, also Garten heißt ja immer, da ist immer ein Plätzchen auch für einen Siegersessel, ne? So auch bei Ihnen.
2: Ja.
0: Wir hören uns jetzt an, das Tönchen, und dann will ich von Ihnen wissen, war der drin oder war der nicht drin. Es geht jetzt los.
3: Groß mit dem Freistoß. 78. Minute.

0: Platz ausgeführt zu Özil. Die Franzosen haben gar nicht aufgepasst. Jetzt kommt der Ball in die Mitte. Sané mit der Chance.
1: Herr Jeckel?
2: Ja, klingt ganz nach drin. Also ich würde sagen, drin ist eine 50-50 Chance.
1: So sieht's aus. Wir hören mal.
0: 78. Minute, kurz ausgeführt zu Özil. Die Franzosen haben gar nicht aufgepasst. Jetzt kommt der Ball in die Mitte. Sané mit der Chance und im Tor. Nein!
1: Was? Nein! Was?
0: Der Ball pullert um Baguette-Länge am Pfosten vorbei.
1: Eine Baguette-Länge am Pfosten vorbei, Herr Jäger.
2: Das ist aber eine große Baguette,
1: ja. Kann doch nicht wahr sein. Ich wollte doch alle beide Stühle heute loswerden.
2: Schade.
1: Also, schade. Herr Jäckel, es ist nicht aller Tage Abend. Ne?
2: Nein.
1: Bis Ende der WM spielen wir noch und ich drücke Ihnen die Daumen, dass es nochmal klappt. Also sowas aber auch. Das war so nah dran. Erst sagt er ja und dann sagt er nein. Na gut, aber ist
2: das halt, stimmt, ja.
1: Ist nicht drin, kann man nichts machen. Herr Jäckel, liebe Grüße nach Rudolstadt.
2: Liebe Grüße auch. Ne? Ja, danke. Ciao, ciao. Wiederhören.
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1: So ist es manchmal, ne? Manchmal ist er einfach nicht drin. Und dann ist er wieder drin. Auch morgen früh in der Frühschicht beim Timo.

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4: Und jetzt haben wir es 18 Uhr. Ich wünsche Ihnen einen schönen Donnerstagfeierabend. Alles Wichtige mit Moritz Meißner.
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6: Für die momentan noch rund 2100 Beschäftigten des Zalando Logistikzentrums in Erfurt steht ein millionenschwerer Sozialplan fest. Wie Betriebsrat und Unternehmen mitteilten, wurde dieser nach monatelangen Verhandlungen von der Einigungsstelle beschlossen. Eine Einigung über einen Interessensausgleich kam dagegen nicht zustande. Der Betriebsrat spricht von einem wirtschaftlich akzeptablen Ergebnis, kritisiert das Management aber scharf. Das habe unter anderem

0: Hinaus kämpft die Landwirtschaft mit dem demografischen Wandel. Es rücken zu wenig junge Mitarbeiter nach. Diese Lücke konnte teilweise mit ausländischen Beschäftigten geschlossen werden. Aber die Betriebe suchen weiter ausgebildete Mitarbeiter. Der Bauernverband hat deshalb ein Programm aufgelegt, um gezielt in den Schulen ab der 7. Klasse für Jobs in der Landwirtschaft zu werben.
1: Die Arbeiterwohlfahrt Thüringen warnt vor negativen Folgen für Pflegeheime durch die geplante Pflegereform. Die Pläne würden die wirtschaftliche Grundlage tarifgebundener Pflegeheime gefährden, so die Arbeiterwohlfahrt. Das könne die Versorgung pflegebedürftiger Menschen verschlechtern. Laut der Reform sollen tarifliche Lohnerhöhungen nicht mehr vollständig von den Kranken- und Pflegekassen übernommen werden. Damit würden die Einrichtungen finanziell unter Druck geraten und auf niedrigere Löhne setzen, befürchtet der Verband. Kindergeld soll künftig nach der Geburt automatisch und ohne Antrag ausgezahlt werden. Der Bundestag hat heute ein entsprechendes Gesetz beschlossen. Demnach ist in einem ersten Schritt vorgesehen, dass das Kindergeld ohne Antrag überwiesen wird, wenn ein neugeborenes Baby schon Geschwister hat. Das Standesamt, das die Geburtsurkunde ausstellt, informiert dann selbstständig die Familienkasse. Der Tod der britischen Sängerin Bonnie Tyler hat weltweit Trauer ausgelöst. Großbritanniens Premierminister Keir Starmer sagte, Tyler sei eine der größten britischen Sängerinnen und eine ikonische Figur gewesen. Ihre Musik habe die Herzen der Menschen berührt und die Tanzflächen gefüllt. Sängerkollegen wie Cliff Richard und Rod Stewart haben Beileidsbekundungen geschickt. Bonnie Tyler ist vergangene Nacht im Alter von 75 Jahren gestorben, wie ihre Familie heute mitteilte. Und noch zum Sport. Titelverteidiger Tadej Pogacar hat die 6. Etappe der Tour de France gewonnen. Damit hat der Slowene das gelbe Trikot des Gesamtführenden zurückerobert. Der bisher führende Norweger Thorstein Train war nach einem Sturz weit zurückgefallen. Das waren die Nachrichten. 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
2: Danke, Moritz. So, beim Wetterchen gibt es jetzt Veränderungen insofern, als dass es immer wärmer wird. Ne? Also wir haben jetzt in der kommenden Nacht erstmal 14 bis 10 Grad, dann haben wir morgen 25 bis 29 Grad und am Wochenende sonnenreich, trocken und noch ein bisschen wärmer, heißt also teilweise über die 30 Grad Grenze hinweg. 3:06. Aktuelle Verkehrsmeldungen. Da sind wir zum Donnerstagfeierabend auf der A4 Richtung Dresden zwischen Gerstungen und Wommen. Behinderung durch Bergungsarbeiten auf der rechten Fahrspur. Außerdem die A71 Richtung Sangerhausen zwischen Arton und dem Dreieck Südharz. Da steht ein defektes Fahrzeug im Baustellenbereich. Dann haben wir die A71 Richtung Schweinfurt. Die wird zwischen Gräfenroda und Oberhofingen Tunnelwartungsarbeiten von 19 Uhr bis morgen früh 6 Uhr gesperrt. Die B88 ist zwischen Bad Blankenburg und Schwarzach nach einem Unfall immer noch gesperrt, die Blitzer. Habe ich für Sie von der A9 Richtung München zwischen Bad Lobenstein und Rudolfstein. B7, Ortsausgang Linderbach Richtung Weimar. B7 zwischen Ronneburg und Schmölln am Abzweig Löbichau. Jena am Heiligenberg stadteinwärts. Ortseingang Meiningen aus Richtung Waldorf blitzt es und in Mühlhausen in der Haarwand stadtauswärts. Staus oder Blitzer kostenfrei zu uns ins MDR Thüringen Verkehrszentrum unter 0800 218 16 00.
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2: Und gleich geht's, weil heute ist ja Donnerstag, ins Kino. Mit der Kollegin Christiane Weber. Und freue ich mich drauf, mal sehen, was heute kommt im Kino. Das hier ist Tina Turner. What's love got to do with it? Einfach gute Musik, sag ich doch.

0: Das kann er wie kein Zweiter, ne? Der Chris Isaak. Sensationeller Song. 18:14 Uhr.
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0: Sommerferien, die Kinder müssen beschäftigt werden und unsere Kinoexpertin Christiane Weber empfiehlt natürlich, schicken wir sie doch auch mal ins Kino. Und dort läuft ab heute der Disney-Film Vaiana an. Wir stürzen uns hier so richtig ins Abenteuer, Christiane, oder?
2: Genau, das machen wir zusammen mit der 16-jährigen Häuptlingstochter Vaiana. Die soll mal schön auf ihrer Insel bleiben, aber wie junge Mädchen so sind, sie will endlich raus aufs offene Meer, die Welt entdecken. Und das klappt erst, als ihr Volk in große Schwierigkeiten gerät.
3: Vaiana, der Ozean hat dich auserwählt. Finde Maui, bring das Herz nach Tefiti zurück. Und rettet die Welt.
0: Ja, ein Mädchen rettet die Welt. Wer hilft denn noch mit?
2: Mit an Bord sind ein Hausschwein, ein Hahn und dann kommt unterwegs noch The Rock-Darsteller Dwayne Johnson ins Spiel.
4: Maui, Halbgott des Windes und des Meeres.
5: Held der Seefahrer.
4: Hä?
5: Es heißt korrekt Maui. Formwandler, Halbgott des Windes und des Meeres. Held der Seefahrer. Ah, Seefahrerinnen. Fahrer und Fahrerinnen.
4: Dankeschön.
5: Voll gerne.
2: Und voll selbstironisch spielt Dwayne Johnson hier mit seinem Muskelprotz-Image.
0: Verstehe. Es ist ein Zeichentrickfilm mit echten Schauspielern. Wie sieht das aus?
2: Sehr bunt, sehr verträumt und immer wieder überraschend. Auf dieser Abenteuerreise lernen wir die verrücktesten Wesen kennen. Das gibt unserer Fantasie so einen richtig schönen Kick.
0: Ah, ist das ein Film für die ganze Familie?
2: Ja, wobei der weibliche Teil der Zuschauerinnen vielleicht ein bisschen glücklicher wird, weil die sich mit diesem wilden, eigenwilligen und mutigen Mädchen besser identifizieren können. Und dann wird halt auch noch gesungen.
0: Da bin ich so ein bisschen raus.
3: Ich kenne ein ganz tolles Mädchen. Sie hebt sich von allen ab. Sie liebt das Meer, ihre Insel. Die Familie sehr stolz. Vaiana, hör mir zu.
0: So schlecht finde ich es jetzt auch nicht. Vaiana heißt der neue Abenteuerfilm für die Sommerferien, empfohlen von unserer Christiane Weber. Ab heute in den Kinos. Vielen Dank dafür.

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2: Um 18.30 Uhr. Sozialplan für Zalando. Betriebsrat und Unternehmen haben am Nachmittag einen millionenschweren Sozialplan für die rund 2000 Beschäftigten des Erfurter Zalando-Werks unterzeichnet. Verhandlungen über einen Interessensausgleich waren gescheitert. Deutlich weniger Beschäftigte. In der Thüringer Landwirtschaft arbeiten laut Landesarbeitsagentur nur noch rund 11.300 Menschen, etwa ein Viertel weniger als vor 10 Jahren. Gründe sind unter anderem der stärkere Einsatz von Maschinen und der demografische Wandel. Trauer um Bonnie Tyler. Der britische Premier Keir Starmer hat die verstorbene Künstlerin als eine der größten Sängerinnen Großbritanniens gewürdigt. Bonnie Tyler war vergangene Nacht im Alter von 75 Jahren gestorben.
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3: Das Neueste für Ostthüringen mit Angela Hahn. Greiz. Das Landratsamt warnt vor einer neuen Betrugsmasche. Demnach sind Verkäufer in der Region unterwegs. Sie geben sich als Berater aus und erwecken den Eindruck, dass sie Anzeigen für das offizielle Kreisjournal verkaufen. Schmiedeferit. Schmiedeferit Reichmanns.

0: Dorf. Eine Mopedfahrerin ist bei einem Unfall auf der Bundesstraße im Landkreis Saalfeld-Ruderstadt schwer verletzt worden. Wie die Polizei mitteilte, fuhr die 17-Jährige auf einen Pickup auf. Der 38-jährige Fahrer des Wagens hatte sein Tempo verringert, um abzubiegen. Das bemerkte die 17-Jährige offenbar zu spät und fuhr auf. Sie musste mit einem Rettungshubschrauber ins Krankenhaus gebracht werden. Altenburg. Für die Kindertagespflege im Altenburger Land gibt es im nächsten Jahr noch freie Plätze. Wie das Landratsamt mitteilt, bietet die Betreuung vor allem für jüngere Kinder eine Alternative zum Kindergarten. In kleinen Gruppen mit maximal 5 Kindern könnten die Tagesmütter und Väter besser auf die Kinder eingehen. 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
1: Dankeschön dafür. Jetzt haben wir Wetter und das ist nicht das Schlechteste. Also Richtung Wochenende wird es immer besser. Das geht ja heute Abend schon los mit 17 bis 21 Grad. In der Nacht dann aufgelockerte Verhältnisse 14 bis 10 Grad. Morgen kann sein, dass ein bisschen Frühnebel dabei ist, aber der ist relativ schnell weg. Dann kommt die Sonne und zwar mit Wucht, hochsommerlich warm. 25 bis 29 Grad sind es morgen und am Wochenende noch mehr Sonne und trocken und noch ein bisschen wärmer. 18 Uhr gleich 33, 3 nach halb 7. Die aktuellen Verkehrsmeldungen, ich gucke mal eben, ob es da Neuigkeiten gibt. A4 Richtung Dresden, zwischen Gerstung und Wommen immer noch Behinderungen durch Bergungsarbeiten auf der rechten Fahrspur. Dann die A71 Richtung Sangerhausen, zwischen Arton und dem Dreieck Südharz, defektes Fahrzeug im Baustellbereich. A71 Richtung Schweinfurt, die wird zwischen Gräfenroda und Oberhof wegen Tunnelwartungsarbeiten von 19 Uhr an bis morgen früh ca. 6 Uhr gesperrt. Die Blitzer. A9 steht noch ein Blitzer und zwar Richtung München zwischen Bad Lobenstein und Rudolfstein. B7 am Ortsausgang Linderbach Richtung Weimar. Auf der B7 zwischen Ronneburg und Schmölln am Abzweig Löbichau. Jena am Heiligenberg stadteinwärts. Und Ortseingang Meiningen aus Richtung Waldorf sowie in Mühlhausen in der Haarwand stadtauswärts. Da wird auch noch geblitzt. Ansonsten nicht mehr. Zumindest weiß ich nicht mehr. Falls Sie noch was sehen, Staus oder Blitzer, dann bitte kostenfrei jederzeit bei uns rund um die Uhr abgeben im MDR Thüringen Verkehrszentrum 0800 218 16 00.
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1: Ja, und was machst du, wenn es draußen so heiß ist, du musst ans Wasser? Oder wie Orbit Hammond das mal vertont hat, Down by the River. Bitte.

0: da wurden die Instrumente noch benutzt in den 80ern. Ne? Hier ist Survivor Burning Heart. 18.40 Uhr, Zeit für die gute Nachricht des Tages.
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0: In dieser Woche mit Uwe Heimowski von der Gemeinde G26 aus Gera. Herr Heimowski, Sie sind beruflich, das weiß ich, häufig im Ausland tätig, dieses Jahr auch mal in Irland. Und da haben Sie ein Kloster aus dem 6. Jahrhundert besucht. Wahnsinn, was hat Sie da beeindruckt?
2: Also erstmal, wie gut das Ganze erhalten war und dann als erstes die Lage. Es war so zwischen Tälern im Fluss und die keltischen Christen haben damals wohl gesagt, es ist ein dünnes Land. Man ist dem Göttlichen, man ist dem Heiligen näher hier. Und ich fand das ganz interessant, weil das kennt ja jeder, dass es so Orte gibt, wo man das Gefühl hat, jetzt bin ich empfänglicher für Sinnfragen, für geistliche Fragen. Und so war es dort auch. Und dann hat mich fasziniert, man ging durch ein Eingangstor und in dem Eingangstor war ein Stein, also wirklich noch original von damals, ein Stein. Und in dem Stein war so ein ganz verblasstes Kreuz gesehen. Man wurde uns erklärt, hier vor diesem Kreuz musste jeder, der hier rein wollte, niederknien und sagen, ich anerkenne die Regeln. Und dann ist das eigentlich Verrückte, war alles das, was vorher war, vergessen. Also wenn derjenige ein Verbrechen begangen hat und der englische Staat oder der irische Staat ihn draußen verfolgt hat, der König, der Fürst, der Graf, dann galt trotzdem, hier ist er straffrei, musste sich aber an die Regeln halten. Ja? Also du kriegst eine neue Chance, aber du musst dich auch entsprechend benehmen, musst anders werden. Und das hat mich ziemlich fasziniert, weil zu den Regeln gehörte zum Beispiel, dass Männer und Frauen gleich waren. Gleiche Rechte, dort konnte eine Dorfvögtin, konnte eine Frau sein. Wusste ich tatsächlich nicht, habe ich gelernt. Und wenn man die Botschaft des Evangeliums nimmt, wir kennen dieses sperrige Wort Buße, aber Buße heißt nichts anderes als zu sagen, ich weiß, was falsch war und ab jetzt mache ich es anders, jetzt mache ich es neu. Und das war quasi direkt in diesen Stein gemeißelt, hat mich völlig fasziniert.
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R.E.M., Losing My Religion, finde ich auch einfach gute Musik, ist aus den 2000ern, aber fantastisch, ne? Haben wir noch nicht so oft aufgelegt, aber ich finde, das wird auch mal Zeit. So, jetzt haben wir es 10 vor 7, der Kollege Andreas Menzel, ich guck mal eben raus. Ja, kann losgehen. Also Fazit vom Tag um 19 Uhr und ansonsten heute Abend, dann Viertelfinale, Frankreich gegen Marokko. Ich muss sagen, auch wenn es spät ist und die Einschlummergefahr groß ist, ich werde es versuchen. Und das Thema angehen heute Abend. Sie vielleicht auch. Schönes, kühles, blondes und so. Und dann gucken wir mal. Ja. Schönen Abend. Hier ist Alanamals Black Velvet. Bis morgen.

0: Ja, Haie haben wir auch. Aber auch diese großen Krokodile, Muränenkäuse und Piranhas. Kommt zur Fütterung ins Meeresaquarium Zellamelis.
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2: Nach monatelangen Verhandlungen ist der Streit um den Sozialplan für die Beschäftigten des Zalando-Standorts in Erfurt beendet. Nach Angaben des Betriebsrats wurde der Sozialplan von der Einigungsstelle des zuständigen Arbeitsgerichts in die Wege geleitet. Unternehmen und Betriebsrat konnten sich nicht einigen. MDR Thüringen-Reporter Bobo Mertens, wie fällt denn die Bilanz des Betriebsrats aus?
3: Der Betriebsrat spricht von einem akzeptablen Ergebnis, was den Sozialplan für die Beschäftigten betrifft. Vom Zalando-Management ist der Betriebsrat enttäuscht, wirft dem Unternehmen vor, erst durch die Einigungsstelle bewegt worden zu sein, für eine ausreichende Absicherung der Beschäftigten zu sorgen. Außerdem habe Zalando eine zusätzliche Transfergesellschaft abgelehnt, die aber hätte den Betroffenen beim Übergang in neue Arbeitsplätze helfen können. Positiv bewertet der Betriebsrat den Rückhalt von Gewerkschaft, Politik und Öffentlichkeit.
2: In Thüringen arbeiten immer weniger Menschen in der Landwirtschaft. Laut der Bundesagentur für Arbeit sind es aktuell noch rund 11.300 Beschäftigte.

0: Beim Autobauer Volkswagen diskutiert der Aufsichtsrat zur Stunde ein weitreichendes Sparpaket. Bundesweit haben heute bereits tausende VW-Beschäftigte gegen die Pläne demonstriert. Am Werk in Zwickau, in dem auch Thüringer beschäftigt sind, haben sich auch Angestellte des Opel-Werks in Eisenach am Protest beteiligt. Die Sparpläne sind brisant, berichtet dem der Thüringen-Reporter Helmut Eickhoff.
1: Es geht um Einsparungen in Milliardenhöhe. Zehntausende Jobs stehen auf dem Spiel. Die Zukunft von mehreren Werken ist unklar. Fest steht, der Volkswagen-Konzern produziert vor allem in deutschen Werken viel zu teuer. Möglich, dass die Produktion unterschiedlicher Modelle nach Osteuropa in günstigere Werke verlagert wird. Offenbar gibt es auch Pläne, die Konzernstruktur so zu ändern, dass das Land Niedersachsen nicht mehr so großen Einfluss hat wie bislang. Das steht als Anteilseigner traditionell an der Seite von Gewerkschaft IG Metall und Betriebsrat.
0: Zum Sport. Titelverteidiger Tadej Pogačar hat die 6. Etappe der Tour de France gewonnen. Damit hat der Slowene das gelbe Trikot des Gesamtführenden zurückerobert. Der bisher führende Norweger Torstein Train war nach einem Sturz weit zurückgefallen. Das waren die Nachrichten. 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
2: Danke, Moritz. Das Wetter in Thüringen. Heute Abend gibt es mal Wolken, mal Sonne. Trocken ist es, 17 bis 21 Grad momentan. Böiger Nordwestwind weht immer noch. Die Nacht wird aufgelockert bis klar sein. Zum Morgen hin kann es stellenweise neblig werden. 14 bis 10 Grad sind nachts. Morgen kann es früh neblig sein. Danach erwartet uns viel Sonnenschein. Trocken ist es. Es wird hochsommerlich warm mit 25 bis 29 Grad. 4 Minuten nach 7. Hier sind die aktuellen Verkehrsmeldungen für Sie. A71 Richtung Sangerhausen zwischen Artern und dem Dreieck Südharz steht ein defektes Fahrzeug im Baustellenbereich. Die A71 Richtung Schweinfurt ist zwischen Gräfenroda und Oberhof wegen Tunnelwartungsarbeiten gesperrt. Bis morgen früh gegen 6. Da gibt es für Sie eine Umleitung. Die Blitzer stehen auf der A9 Richtung München zwischen Bad Lobenstein und Rudolfstein. B7 am Ortsausgang Linderbach, wenn Sie Richtung Weimar fahren. Nochmal B7 zwischen Ronneburg und Schmölln am Abzweig Löbichau. In Jena am Heiligenberg, wenn Sie stadteinwärts unterwegs sind. Und in Mühlhausen in der Haarwand stadtauswärts. Melden Sie uns bitte Staus oder Blitzer kostenfrei im MDR Thüringen Verkehrszentrum 0800 218 16. 00. Dankeschön.
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2: Wir beweisen Ihnen gleich im Fazit vom Tag, dass Frauen ganz viel Spaß haben können an Jobs, in denen wir normalerweise doch überwiegend Männer finden. Ich bin Andreas Menzel. Schön, dass Sie dabei sind.
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0: ist Ihnen heute auch wieder dieser krümelige Erntestaub um die Windschutzscheibe geflogen. Läuft unterschiedlich nach dem Wettermix der letzten Tage. MDR Thüringen-Reporterin Kathleen Bernhardt, die war heute fürs Fazit vom Tag in der Agrargenossenschaft Kauern, liegt zwischen Gera und Ronneburg und hat sich dabei auch gleich einen Kindheitstraum erfüllt.
1: Denn ich durfte heute im Mähdrescher mitfahren, dem neuesten Modell. Allerdings erst, nachdem ich mich durch eine dicke Staubwolke gekämpft habe, denn die Ernte der Wintergerste ist
2: die staubigste oder die unangenehmsten, sag ich mal. Gell?
1: Stefan kennt sich aus. Seit Jahren ist er der Mähdrescherfahrer der Agrargenossenschaft.
2: Wir tanken während der Fahrt die Körner ab, gell? Und damit wir keinen Stillstand haben, also um das ein bisschen effektiv zu gestalten. Ha.
1: Effektiv gestaltet wurde die Ernte schon vorher, nämlich im Büro. Knapp 12 Meter lang ist das Schneidewerk des Mähdreschers. Klaus-Jürgen Plötner hat das Feld am Computer in Mähstreifen eingeteilt. Die fährt der Mähdrescher automatisch der Reihe nach ab. Mit dem geringmöglichsten Verlust zeigt sich der Chef der Agrargenossenschaft zufrieden.
3: Aber wenn er jetzt normal fährt, sollte er so 5-6 Hektar die Stunde schon schaffen.
1: Normalerweise ist nach der Ernte der Wintergerste eine Lücke von knapp einer Woche. Doch in diesem Jahr warten schon Erbsen und Winterraps. Der Weizen kommt in knapp 2 Wochen. Es geht also Schlag auf Schlag, sagt Klaus-Jürgen Plötner, insgesamt zufrieden.
3: Für uns ist mal eine Woche, 14 Tage gutes Erntewetter ideal, weil wir dann sozusagen fertig wären. Ansonsten sind wir immer in Alarmbereitschaft, wann geht's nicht. Und das ist sehr, sehr ermüdend. Im Großen und Ganzen können wir eigentlich zufrieden sein. Das Wetter kann man eh nicht beeinflussen, aber dieses Jahr ist es erstmal nicht so, dass es jetzt dramatisch ganz schlecht war.
1: Während der Mähdrescher weiter erntet, wird die Gerste in den Transporter abgeladen. Zeit ist Geld. Dennoch sind die Transporter vorsichtig auf der Straße unterwegs. Fahrer Nico hat schon brenzlige Situationen erlebt.
4: Mehr Rücksicht, mehr Verständnis. Die wollen alle was essen, die wollen aber alle gesünder hier ankommen.
1: Und schon geht's weiter. Bis heute Abend soll die Gerste abgeerntet sein. Die Stroh Ballenpresse für die Gerstenreste steht schon bereit.
0: Thüringen erntet, wenn auch wetterbedingt, zum Teil recht unterschiedlich.

0: wir haben es ja gerade gehört hier im Fazit vom Tag. In Thüringen fahren wieder die Mähdrescher. Die Ernte hat angefangen, die Frage ist aber, haben die Betriebe dafür eigentlich auch weiter? Denn die Landesarbeitsagentur, die hat heute mitgeteilt, dass in der Thüringer Landwirtschaft immer weniger Menschen arbeiten. Die Zahl der Beschäftigten, die ist innerhalb von 10 Jahren um ein Viertel gesunken auf gut 11.000. MDR Thüringen-Reporter Wolfgang Kenschel ist fürs Fazit vom Tag bei der Pressekonferenz gewesen. Wolfgang, reichen der Landwirtschaft diese 11.000 aus?
1: Na, eher schlecht als recht. Klar ist, die Thüringer Agrarbetriebe haben auch gezwungenermaßen ihr Personal reduziert, zum Beispiel gehalten werden. Digitalisierung und Maschinen haben ihr Übriges getan. Und darüber hinaus spürt die Landwirtschaft, dass zu wenig junge Mitarbeiter nachrücken. Und das tut den Betrieben wirklich weh, weil damit gut ausgebildete Fachkräfte fehlen.
0: Wie will denn die Landwirtschaft den nötigen Nachwuchs finden?
1: Das ist gar nicht so leicht, weil die Agrarbranche nicht zahlt. Markus Behrens von der Landesarbeitsagentur.
2: Wenn Sie einen Mindestlohn haben, der zwischenzeitlich bei 13,90 Euro liegt, dann ist das für eine Landwirtschaft schon eine Hausnummer. Und die wollen aber ja auch nicht nur Mindestlohn zahlen, sondern auch ein bisschen mehr als das. Aber das, was man halt in der Industrie verdienen kann, ist mehr. Das ist die Realität.
1: Und deshalb wollen die Betriebe künftig noch mehr für sich werben und zeigen, dass es interessant und vorteilhaft sein kann, in der Landwirtschaft zu arbeiten. Der Bauernverband hat dazu auch ein Werbeprogramm für die Schulen aufgelegt.
0: Du hast gesagt, vorteilhaft, Wolfgang. Inwiefern kann es denn vorteilhaft sein, wenn ich Landwirt werde?
1: Ja, unter anderem, weil der Beruf Landwirt viele Facetten hat, sagt Martin Hirschmann vom Bauernverband. Wer den Beruf lernt und vielleicht auch studiert, kann mit seinem Wissen in viel arbeiten, wie zum Beispiel im Bereich erneuerbare Energien, Naturschutz.
3: Landwirt ist eine der breitesten naturwissenschaftlichen Ausbildungen, die man bekommen kann. Und das auch den jungen Leuten einfach zu vermitteln. Und jetzt guckt es euch doch wenigstens mal an, ob es was ist, was für den einen oder anderen von euch ein Zukunftsweg ist.
1: Und was auch ein Ziel der Branche ist, es sollen noch mehr Menschen aus dem Ausland und auch Migranten eingestellt werden. Ihre Zahl ist in den letzten Jahren schon gestiegen, aber es ist noch Luft nach oben.
0: In der Thüringer Landwirtschaft arbeiten immer weniger Leute, die Betriebe suchen händeringend Nachwuchs.
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0: Sie haben das ja mitbekommen hier bei MDR Thüringen, das monatelange Tauziehen um den Sozialplan für die Zalando-Mitarbeiter. Die verlieren ja in Erfurt ihren Job, weil das Unternehmen seinen Standort Ende September dicht macht. Heute dann ein Durchbruch. Die Einigungsstelle des zuständigen Arbeitsgerichts hat am letzten Verhandlungstag eine Lösung zugunsten der Beschäftigten auf den Weg gebracht. Davor hatten sich Konzern und Betriebsrat nicht einigen können. MDR Thüringen Reporter Bobo Mertens hat Kontakt gehabt zu einer Betriebsrätin. Fällt denn da die Bilanz aus?
1: Der Betriebsrat spricht von einem akzeptablen Ergebnis, allerdings nur mit Blick auf den millionenschweren Sozialplan für die Beschäftigten. Insgesamt hat Zalando da 80 Millionen Euro für die Abwicklung des Werkes zurückgelegt. Vom Zalando-Management zeigt sich die Mitarbeitervertretung aber enttäuscht. Aus ihrer Sicht konnte eine ausreichende Absicherung der Mitarbeiterinnen und Mitarbeiter erst durch die Entscheidung der Einigungsstelle erreicht werden.
0: Trotz der Einigung bleibt die Kritik am Unternehmen groß. Was sorgt denn beim Betriebsrat noch für Unmut?
1: Ja, vor allem die Ablehnung einer zusätzlichen Transfergesellschaft, die sorgt für Enttäuschung. Die hätte den betroffenen Beschäftigten beim Übergang für neue Jobs helfen und sie bei Qualifizierung und Neuorientierung unterstützen können. Zalando wollte das aber nicht zusätzlich finanzieren. Positiv bewertet der Betriebsrat dagegen die Unterstützung durch die Gewerkschaft, Politik und Öffentlichkeit.
0: Wie positioniert sich denn Zalando zu dieser Einigung?
1: Ja, Zalando selbst spricht von einem fairen und rechtssicheren Sozialplan, der nun für die Betroffenen in Erfurt feststeht. Das vereinbarte Paket umfasse unter anderem Abfindungen, finanzielle Zuschläge und Unterstützung für schwerbehinderte Mitarbeitende. Der Rückbau des Logistikstandorts bis zur geplanten Schließung Ende September soll nun wie vorgesehen umgesetzt werden. Der Fokus liege jetzt darauf, die Beschäftigten beim Übergang in neue Arbeitsverhältnisse zu unterstützen.
0: Nach monatelangem Streit um den Sozialplan hat heute die Einigungsstelle des Arbeitsgerichts für Klarheit gesorgt und eine Entscheidung zwischen Zalando und dem Betriebsrat herbeigeführt.
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0: Arztbesuche, Medikamente oder Krankenhausrechnungen. Wenn Sie Beamter sind, dann müssen Sie sehr oft solche Rechnungen erstmal aus eigener Tasche bezahlen. Der Staat erstattet dann anschließend alles oder einen Teil zumindest davon. Doch genau dabei gibt's in Thüringen offenbar zunehmend Probleme. Der Beamtenbund klagt, dass die sogenannte Beihilfestelle im Landesamt für Finanzen zu langsam arbeitet. Dadurch bleiben viele Beamte ziemlich lange auf den Kosten für ihre Arztbesuche sitzen. MDR Thüringen-Reporter Florian Girwert hat fürs Fazit vom Tag dazu recherchiert. Florian, welche Ausmaße hat das Ganze denn?
1: Also Stand heute, so sagt es mir der Beamtenbund, bearbeitet die Beihilfestelle aktuell die Anträge von Ende April. Muss man sich dann so vorstellen, Beamte sind in Thüringen meist privat versichert, das ist für sie einfach am attraktivsten und es ist kompliziert. Die Versicherung trägt in der Regel nur die Hälfte der Kosten, die andere Hälfte erstattet der Freistaat über die Beihilfestelle. Das heißt also, du hast eine Rechnung aus der Apotheke oder vom Arzt bezahlt, sie per App bei der Krankenkasse eingegangen, die eine Hälfte erstattet bekommen und auf die andere Hälfte vom Staat wartest du 10 Wochen.
0: Warum ist das ein Problem? Haben die Beamten keine Reserven? Das heißt ja, wir reden auch über ganz normale kleine Beamte, also Polizisten oder Lehrer zum Beispiel?
1: Naja, wir reden ja nicht immer nur über 100 Euro für eine Impfung oder für ein Schmerzmittel, wenn du ein teures Medikament brauchst oder ambulant operiert worden bist. Da reden wir auch mal von ein paar tausend Euro. Und wie du gesagt hast, Beamter sind nicht alles Großverdiener. Viele Polizisten zum Beispiel sind einfach im mittleren Dienst und verdienen so viel wie du oder ich.
0: Ja. Und das geht so langsam. Warum?
1: Hoher Krankenstand in der Beihilfestelle, sagt das Finanzministerium.
0: Das ist der Grund für die ganzen Probleme?
1: Naja, das Finanzministerium sagt auch, der Krankenstand ist wegen gestiegener Arbeitsbelastung so hoch. Und die Belastung ist gestiegen, weil immer mehr Anträge eingereicht werden. Unter anderem auch, weil immer mehr pensionierte Beamte versorgt werden. Demnächst soll die Abteilung mit fertig ausgebildeten Finanzbeamten aufgestockt werden und die Bearbeitung soll in Zukunft stärker computergestützt laufen und schneller werden.
0: Probleme in der Gesundheitsversorgung für Beamte, da bleiben viele Monate lang momentan auf ihren Rechnungen sitzen.
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2: MDR Thüringen, hier ist das Wetter im Freistaat für Sie. Heute Abend gibt es eine Mischung aus teilweise dichten Wolken und noch ein bisschen Sonne. Trocken ist es, 17 bis 21 Grad momentan. Windig ist es, die Nacht wird aufgelockert bis klar sein. Morgen früh kann es stellenweise neblig sein, 14 bis 10 Grad. Morgen, wie gesagt, am Morgen teilweise neblig. Danach gibt es viel Sonne, trockenes, hochsommerliches Wetter, 25 bis 29 Grad erwarten uns morgen dann kurz nach Erwacht. Hier sind die aktuellen Verkehrsmeldungen für Sie. Vorsicht auf der A7 zwischen Hannover-Schmünden-Hedemünden und Hannover-Schmünden-Lutherberg. Da werfen Leute Steine von einer Brücke. A71 Richtung Sangerhausen zwischen Artern und dem Dreieck Südharz steht ein defektes Fahrzeug im Baustellenbereich. Nochmal A71 Richtung Schweinfurt. Da ist zwischen Gräfenroda und Oberhof die Autobahn wegen Tunnelwartungsarbeiten bis morgen früh um 6 gesperrt. Da werden sie umgeleitet. Die Blitzer stehen auf der A9 Richtung München zwischen Bad Lobenstein und Rudolfstein. B7 am Ortsausgang Linderbach, wenn Sie Richtung Weimar fahren, und zwischen Ronneburg und Schmölln am Abzweig Löbichau. Außerdem in Mühlhausen in der Haarwand, wenn Sie stadtauswärts unterwegs sind. Melden Sie uns bitte Staus oder Blitzer kostenfrei im MDR Thüringen Verkehrszentrum 0800 218 16 00. Danke.
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2: Mitgliederversammlung jetzt gerade beim THSV. Es geht um wichtige Entscheidungen und wir gehen mit dem Fazit vom Tag gleich für Sie nach Eisenach. Ich bin Andreas Menzel. Schön, dass Sie weiter mitkommen.
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0: Nee, ein Wunder brauchen sie nicht, die Mitglieder vom Handball-Bundesligisten THSV Eisenach. Sie brauchen einen neuen Vorstand. Der langjährige Präsident Späthe Malay hatte ja angekündigt, nicht mehr zu kandidieren. Die Versammlung läuft und MDR Thüringen-Reporter Christian Müller ist fürs Fazit vom Tag mittendrin. Christian, warum tritt der Kosovare nicht mehr an und gibt es schon einen Nachfolger?
1: Ich möchte gerne die zweite Frage zuerst beantworten, okay, lieber Andreas. Es gibt einen Nachfolger, der ist nämlich vor 4 Minuten gerade gewählt worden und es ist Jürgen Beck. Das ist ein ehemaliger Spieler vom THSV Eisenach, der 1997 der Kapitän der Aufstiegsmannschaft war, die damals in die erste Bundesliga aufgestiegen ist. Jürgen Beck, 66 Jahre alt, seit 50 Jahren Vereinsmitglied hier in Eisenach und einer, der diesen Verein mit Herzblut liebt und der natürlich jede Ecke und jede Schraube hier in dieser Werner-Assmann-Halle kennt. Und weil du gefragt hast, warum Späthe Malay nicht mehr mitmacht. Naja, er war jetzt 8,5 Jahre Präsident, ist auch schon ewig Vereinsmitglied und er sagt, wir müssen die Verantwortung jetzt mal abgeben an andere. Er ist ja auch Unternehmer hier in Eisenach, hat viel um die Ohren und ein bisschen hat ihn vielleicht auch der Streit der letzten 2 Jahre mitgenommen. Da gab es ja Unstimmigkeiten zwischen der Vereinsführung und der Marketing GmbH, bei der ja die Erstligamannschaft des THSV Eisenach unter Vertrag steht. Und das hat den Präsidenten auch ein bisschen zugesetzt und deswegen hat er gesagt, es ist jetzt für ihn genug und er gibt die Verantwortung auch mal an andere weiter.
0: Du bist ja Experte in dieser ganzen Sache im Umfeld des Vereins, Christian. Da waren ja Gerüchte aufgekommen über eine finanzielle Schieflage. Gab es da heute irgendwas zu hören im Rechenschaftsbericht des alten Vorstands?
1: Na genau, wir müssen natürlich unterscheiden zwischen dem Verein und der Marketing GmbH. Der Verein ist weitgehend schuldenfrei. Es gab im Rechenschaftsbericht ein kleines Minus von 30.000 Euro, was den Verein anbetrifft, aber die seien schon beglichen, sagte der Schatzmeister. Und die GmbH, da hörte man von einer höheren Summe an Geld, das fehlen sollte. Aber auch das ist in Bearbeitung. Zu den Gesellschaftern gehören ja zum Beispiel Günther Oswald oder auch Peter Kraus, der Vizepräsident. Und die haben das wieder mal aus eigener Tasche beglichen, was da aufgelaufen war unter dem vorherigen Manager René Witte, der ja Anfang Mai freigestellt wurde, sodass also auch die GmbH auf einem guten Weg ist, der Spielbetrieb nicht gefährdet ist, auch nicht die Erstligamannschaft vom THSV Eisenach gefährdet ist. Die können also nächste Woche wie geplant in die neue Saison starten und dann in ruhigerem Fahrwasser. Die GmbH und der Verein wollen zukünftig besser zusammenarbeiten. Das wurde gerade auch in einer Satzungsänderung hier beschlossen.
0: Der THSV hat einen neuen Präsidenten und ein paar alte Probleme. Sportlich geht es jetzt erstmal in die Vorbereitung für die nächste Saison.
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0: MDR Thüringen mit dem Fazit vom Tag. Nach dem tödlichen Angriff auf einen Zugbegleiter in Rheinland-Pfalz ist der Angeklagte heute zu 10 Jahren Gefängnis verurteilt worden. Er hatte dem Bahnmitarbeiter bei einer Fahrscheinkontrolle vor 5 Monaten mit den Fäusten so heftig gegen den Kopf geschlagen, dass der Mann später im Krankenhaus gestorben ist. MDR Thüringen-Reporter Andreas Karlmeier hat den Prozess und das Urteil verfolgt fürs Fazit vom Tag. Wie haben denn die Richter das Urteil begründet? Es ist ja doch ein relativ mildes Urteil für viele zumindest.
1: Ja, es ging viel um die Frage, ob ein Tötungsvorsatz vorliegt, also ob der Angeklagte zumindest den Tod billigend in Kauf genommen hat. Dafür spricht einiges. Zum einen die schiere Gewalt und dass er keine Hemmungen gezeigt hat, seine massiven Schläge gegen den Kopf voll durchzuziehen. Und auch nach der Tat

0: Er zeigte kein Interesse am Schicksal des Opfers, aber das seien eben auch typische Verdrängungsmechanismen, sagte ein Gutachter hier im Prozess aus. Gegen eine Tötungsabsicht spricht auch einiges, unter anderem der Satz "That will teach him". Also daraus hat er jetzt hoffentlich ja was gelernt. Das zeigt, dass der Angeklagte davon ausgegangen ist, dass das Opfer überlebt, weil nur so könne er ja auch seine Lektion lernen. Ja, und entgegen der Ansicht der Nebenklage ist nach Sicht des Richters auch nicht davon auszugehen, dass der Angeklagte auf den Bewusstlosen eingeschlagen hat. Der Zugbegleiter sei erst bewusstlos geworden, als er gestürzt sei. Und auch das hatte eine Gutachterin hier im Prozess so ausgesagt.
1: Im anderen Falle hätte es rauslaufen können auf lebenslänglich. Jetzt sind es 10 Jahre geworden. Wie waren denn die Reaktionen im Gerichtssaal?
0: Ja, also von der Familie war heute niemand da. Es waren aber ein paar ehemalige Kollegen von Serkan Çalar da. Zum Beispiel ein Mitarbeiter der Bahn, der für die Sicherheit der Zugbegleiter zuständig ist. Und der sagte, dass er sich mehr von dem Urteil erwartet hätte. Eine Signalwirkung hätte es da geben müssen, denn es gäbe immer öfter brenzlige Situationen bei Kontrollen und die Gewalt gegen das Personal, die nehme immer mehr zu.
1: Was ja die aktuellen Zahlen auch von gestern belegen, nach dem tödlichen Angriff auf einen Zugbegleiter in Rheinland-Pfalz ist der Angeklagte heute zu 10 Jahren Gefängnis verurteilt worden.

hätten Sie sich sowas eigentlich auch gewünscht? Damals, als Sie noch klein waren. Auf dem Erfurter Domberg ist es gestern und heute zugegangen wie in einem großen wilden Ferienlager. 750

0: 50 Kinder des Bistums waren zur Kinderwallfahrt gepilgert. MDR Thüringen-Reporterin Antje Kirsten ist heute fürs Fazit vom Tag dabei gewesen.
1: Bevor es auf die riesige Feuerwehrhüpfburg auf der Wiese vor St. Severi geht, heißt es stillsitzen beim Gottesdienst. Daniel und Darian, beide 10 Jahre alt, haben sich erst in dieser Woche kennengelernt.
2: Wir kennen uns seit Montag.
3: Ist halt cool, man sieht halt gut die Freunde und so.
2: Man lernt auch immer was über die Kirche, das finde ich auch cool, und man findet auch immer neue Freunde.
1: Die Wallfahrt ist so etwas wie ein katholisches Ferienlager. Bischof Ulrich Neimeyer hätte sich sowas in seiner Kindheit gewünscht.
4: Wo ich aufgewachsen bin, gab es das nicht. Wir hatten Zeltlager, aber nicht so eine schöne religiöse Kinderwoche. Ich freue mich auch, dass so viele ehrenamtliche und hauptamtliche Erwachsene mit dabei sind als Betreuerinnen und Betreuer.
1: Sophia hatte in diesem Jahr Kommunion und da war die Schlagzahl ihrer Kirchenbesuche hoch.
5: Also ich bin immer vor der Kommunion immer in die Kirche gegangen, aber jetzt eher weniger.
1: Die Wallfahrt mag sie, weil man so viele Lieder singt, sagt sie. Dass es heute deutlich weniger Kinder sind als vor Jahren, die zum Domberg pilgern, ist wohl dem allgemeinen Geburtenrückgang geschuldet. Aber stellt Judith Litzbar fest, sie ist Referentin in der Hauptabteilung Pastoral und für die Wallfahrt zuständig.
6: Natürlich ist es schade, aber ich finde es trotzdem super schön, dass immer noch so viele Gruppen RKWs gestalten in ihren Vereinen. Und vor allem für uns ist es auch schön zu sehen, dass die Zahlen im Vergleich auch zum letzten Jahr stabil geblieben sind. Wir haben auch immer neue Gruppen, die dazukommen. Das sind zum Beispiel Kindergärten, die wir ganz explizit einladen, die jetzt mitkommen.
1: Das Motto lautete in diesem Jahr: Ich bin für dich da. Und das war beim Gottesdienst, aber auch beim Toben auf der Wiese dann zu spüren.
0: Viel Ferienlager und ein bisschen Lernen. 2 Tage lang haben Kinder auf dem Erfurter Domberg Wallfahrt gefeiert.
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0: Bonnie Tyler, sie ist gestorben mit 75 Jahren. Im Mai musste sie notoperiert werden und war danach im künstlichen Koma. Bonnie Tyler, eine, die uns ja alle irgendwie geprägt hat, oder? MDR Thüringen-Reporterin Gabi Biesinger erinnert uns an sie im Fazit vom Tag.
1: Diese Reibeisenstimme hat Generationen von Disco-Fans durch die 70er und 80er Jahre begleitet. Sie gehört Gaynor Hopkins, geboren im walisischen Swansea und weltweit bekannt als Bonnie Tyler. Dass sie bis ins hohe Alter auf Bühnen in der ganzen Welt stehen würde, gerne auch in Deutschland, das hätte sie sich als junge Frau nie vorstellen können, obwohl sie in einer musikalischen Familie aufwuchs. It's a nothing but a heartache. Für Bonnie Tyler ist schon als Teenager klar, ich will auf die Bühne und ich will singen. Die erste Bühne ist das Bett in ihrem Zimmer, das erste Mikro, ihre Haarbürste, so erzählte sie es später. Dann ging es zügig weiter mit einem Nachwuchswettbewerb und schließlich mit einer eigenen Band. Ich habe 7 Jahre lang in Clubs gesungen und nie eine Aufnahme zu einem Plattenverlag geschickt. Aber dann hat mich ein Talentsucher aus London gehört und ins Studio geholt. Dort habe ich Demos aufgenommen. Eins davon war Lost in France. So ging es los mit meiner Karriere. Recording career started. I was lost. Auf den frühen Erfolg folgen Durststrecken und nach Ausflügen in die Country-Szene schließlich die Rückkehr in die Rockmusik, zeitweise übrigens mit Dieter Bohlen als Produzent. Privat hatte Bonnie Tyler schon 1973 ihr Glück gefunden. Seit über 50 Jahren war sie mit ihrem Mann Robert verheiratet. Sie lebten zuletzt in Portugal in einem Haus an der Algarve.
0: Bonnie Tyler ist gegangen, aber mit ihren Songs bleibt sie bei uns. Sie bei uns.
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0: einfach gute Musik hier bei MDR Thüringen. Und auch das ist ein Fazit vom Tag. Der Schauspieler Tom Hanks, der feiert heute seinen 70. Geburtstag. Tom Hanks, Sie wissen schon.
1: Hallo, mein Name ist Forrest, Forrest Gump. Meine Mama hat immer gesagt, das Leben ist wie eine Schachtel Pralinen.
2: Man weiß nie, was man kriegt.
0: Genau, dazu müssen Sie nicht mal verheiratet sein. Hier geht's weiter mit den Nachrichten, danach unser gemeinsamer ARD-Abend. Ich wünsche Ihnen einen wunderschönen Abend mit uns. Ich bin Andreas Menzel und der bleib ich auch.

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1: Um 20 Uhr mit Moritz Meißner. Guten Abend. Für die momentan noch rund 2100 Beschäftigten des Zalando Logistikzentrums in Erfurt steht ein millionenschwerer Sozialplan fest. Wie Betriebsrat und Unternehmen mitteilten, wurde dieser nach monatelangen Verhandlungen von der Einigungsstelle beschlossen. Eine Einigung über einen Interessensausgleich kam dagegen nicht zustande. Der Betriebsrat spricht von einem wirtschaftlich akzeptablen Ergebnis, kritisiert das Management aber scharf. Das habe unter anderem keine Transfergesellschaft eingerichtet, die Beschäftigten beim Übergang in neue Jobs hätte helfen können. Zalando erklärte hingegen, mit dem Beschluss liege nun ein fairer und rechtssicherer Sozialplan vor. In Thüringen arbeiten immer weniger Menschen in der Landwirtschaft. Laut der Bundesagentur für Arbeit sind es aktuell noch rund 11.300 Beschäftigte. Das ist etwa ein Viertel weniger als noch vor 10 Jahren. Gründe sind unter anderem der stärkere Einsatz von Maschinen und der demografische Wandel. Besonders bei der Obst- und Gemüseernte werden ausländische Beschäftigte immer wichtiger. Der Großbrand in einem ehemaligen Tagebau bei Meuselwitz ist noch immer nicht vollständig gelöscht. Wie die Lausitzer und Mitteldeutsche Bergbauverwaltungsgesellschaft mitteilte, gibt es noch immer unterirdische Brandherde. Um die einzudämmen, soll am Wochenende ein Hubschrauber Löschwasser auf die stillgelegte Kohlebergbaufläche bringen. Der oberflächliche Brand ist laut Unternehmen inzwischen gelöscht. Beim kriselnden Autobauer Volkswagen berät der Aufsichtsrat zur Stunde über weitreichende Sparpläne. Nach Medienberichten könnten weltweit bis zu 100.000 Stellen wegfallen. 4 Werke stehen demnach auf der Kippe, darunter auch der Standort Zwickau, an dem Thüringerinnen und Thüringer beschäftigt sind. Dort und an

0: Das Wetter in Thüringen. In der Nacht lockert es auf, stellenweise klar, Temperaturen 14 bis 10 Grad. Morgen noch Frühnebel, dann viel Sonne und es bleibt trocken, 25 bis 29 Grad. Das Wochenende kommt mit viel Sonne und Temperaturen bis 31 Grad. Das waren die Nachrichten, jetzt ist es 20.03 Uhr.
1: Dankeschön fürs 3-Minuten-Nachrichten-Update. Von mir ist der Blick auf die Straßen im Lande. Hier ist der Verkehrsservice im ARD-Abend. A2 Richtung Berlin zwischen Königslutter und Helmstedt West. 4 Kilometer Stau, es dauert hier 30 Minuten länger durchzufahren. A4 Frankfurt Richtung Dresden zwischen Wilsdruff und Dreieck Dresden West. 4 Kilometer Stau an einer Baustelle. Auch hier längere Fahrzeit einplanen, bitte 20 Minuten sind es wohl aktuell. Und dann die Autobahn 71 Richtung Schweinfurt ist zwischen Gräfenroda und Oberhof wegen Tunnelwartungsarbeiten mal wieder gesperrt. Und zwar die ganze Nacht über bis morgen früh ca. 6 Uhr. Damit weiter gute Fahrt durch den Abend.
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1: Für alle geht's voller Schwung in den Donnerstagabend mit Hanno Bauer in Magdeburg und mit Musik von zwei Ausnahmekünstlern. Phil Collins, vorher bei Genesis, und Philip Bailey von Earth, Wind and Fire. Jetzt zusammen mit ihrem Duett Easy Lover.

0: Was ist denn dieser Easy Lover für einen Bruder Leichtfuß? Ach Quatsch, die Herren, die heitern sich ja daran. She's an Easy Lover, also eine Frau, wohl eher ein leichtes Mädchen, über das sich hier die Herren ein Gesangsduell liefern. Keine Ahnung, ich habe wirklich noch nicht die Zeit gehabt, mal auf den Text genauer zu hören. Der Song ist ja auch erst von 1984, aber nächstes Mal, da mache ich es auf jeden Fall. Hier ist der Soundtrack für den Abend. Hier ist der ARD-Abend, jetzt mit wirklicher Filmmusik vom Feinsten, von Celine Dion nämlich.
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0: Aus dem coolen Film mit dem großen Eisberg. My Heart Will Go On.

Der 9. Juli geht so langsam zu Ende und ich muss mal sagen, es ist ja wieder so viel passiert in der Welt. Hätten wir doch mal jemanden, der einfach mal schnell die Welt retten kann. So wie Tim Bensko, der das schon vor Jahren versprochen hat und einfach offensichtlich noch nicht die Zeit gehabt hat durch seine ganzen... Wie viel waren es? 830.000 Mails drüber zu lesen? Ja. Also jetzt mal eine Dringlichkeitsmail an Tim Bensko. Er ist jetzt dran, nur kurz die Welt zu retten. Ich wär so gern.

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1: Hier ist der ARD-Abend. Und James Kim Kerr, ja, der war auch mal so ein Weltretter als Leadsänger von den Simple Minds. Er hat zum Beispiel ja dieses wunderbare Lied hier als große Ode an die Nordirländer geschrieben.
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1: Die Simple Minds, ja, ja, großartiges Lied und lädt einen zum Innehalten und hat den Nordirland-Konflikt auf menschliche Ebene heruntergebrochen. Heute hat er Geburtstag, am 9. Juli 1959 wurde er geboren, in Göhren jetzt auch natürlich, die Simple Minds, allerdings mit einem fröhlichen Geburtstagslinchen, Alive and Kicking, also ich lebe und ich trete noch, also vielleicht in manche Hintern.

Alive and Kicking, Simple Minds und Jim Carr hat Geburtstag, deswegen haben wir es gespielt und ja, er hat ja seinen Seelenfrieden gefunden. Als Hotelbesitzer des malerischen Boutique-Hotels Villa Angela auf Sizilien, gelegen an einem Berghang mit Panoramablick aufs Ionische Meer und den Ätna, ja, eine Nacht kostet 338 Euro. Könnte man mal bei ihm vorbeischauen. Aber ob er dann auch wirklich da ist, ist natürlich ungewiss. Hier ist der ARD-Abend.

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9: 20.30 Uhr. Hier ist der Verkehrsservice für den ARD-Abend. A4 Frankfurt Richtung Dresden zwischen Wilsdruff und Dreieck Dresden-West. 4 Kilometer Stau an der Baustelle. 20 Minuten dauert's hier länger. Und die Autobahn 71 Richtung Schweinfurt ist zwischen Gräfenroda und Oberhof wegen Tunnelwartungsarbeiten bis morgen früh ca. 6 Uhr gesperrt. Und damit weiter gute Fahrt durch den Abend. Vergessen Sie nicht, hin und wieder in den Rückspiegel und die Seitenspiegel zu gucken. Wer weiß, vielleicht sehen Sie da überraschenderweise den Man in the Mirror.
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9: Mit Hanne Bauer in Magdeburg und zumindest in den Autolautsprechern ist er jetzt. Der Man in the Mirror. Hier ist Michael Jackson.

0: Woman. Und Elton John sagt well, well und schluchzt dabei. Genau, in diesem Lied. Und wenn wir schon sind bei Woman, was für eine Frau. Rockröhre mit Hitgarantie. Die Nachricht von Bonnie Tylers Tod machte so schnell am frühen Nachmittag die Runde. Alle waren geschockt und traurig. Hieß es doch vorher, sie sei auf dem Wege der Genesung.
1: Ich bin erschüttert. Ich bin in dem Alter, wo man sie noch sehr gut kennt. Ich fand die Stimme einmalig. An der Stimme hat man sie ja nun sehr doll erkannt.
2: Eine Bombensängerin.
3: Ja, ich habe sie gern gehört. Sie war so unbefangen.
4: Ja, schade, sehr traurig. Also ich kenne sie gut. Also ich hat mich so früher, als ich noch jünger war, begleitet. Ich bin jetzt 70.
5: Ich glaube, das war eine Ikone. Es ist wirklich eine Legende gewesen. Ein Verlust für die Musikgeschichte, aber im Herzen bleibt sie uns immer treu, würde ich sagen.
0: Das mit dem Herzen ist so eine Sache. Mit 75 Jahren ist sie nun von uns gegangen und Tobi Kluge aus unserer Musikredaktion hier beim MDR hat es auch kalt erwischt, denn es hieß ja eigentlich, es sollte ihr besser gehen.
6: Ja, man hat lange geglaubt, wahrscheinlich, weil sie ja auch so eine Kämpferin war, ja, so eine Powerfrau, dass sie das zackig durchsteht oder wegsteckt, doch das war eben nun nicht so. Sie sollte sich wohl noch kurieren, aber ihre Konzerte wollte sie wohl unbedingt nachholen im Herbst. So der ursprüngliche Plan, wollte sie eigentlich wieder singen, ihr Konzert in Sachsen-Anhalt, das hätte sie im Juli nächsten Jahres nachgeholt. Ich erinnere auch gerne an diese Doppeltournee zusammen mit Chris Norman, die ja ebenfalls von uns präsentiert wurde, bei der sie auch noch voller Power dabei war. Und es ist auch nur wenige Monate her, dass wir sie zum Interview an der Strippe hatten. Und ich sag mal, das ist wahrscheinlich eines ihrer letzten Interviews, die sie überhaupt gegeben hatte, ja, wo sie nochmals bekräftigte, dass sie wohl nie aufhören will zu singen, weil sie es einfach liebt, mit ihrer Band zu spielen.
0: Ganz genau, jung im Herzen geblieben. Und es ist natürlich ein sehr trauriger Anlass, heute Bonnie Tyler zu spielen und das mit ihren schönsten Liedern den ganzen Tag über in vielen Radiostationen Deutschlands. Wir hören jetzt im ARD-Abend Fool's Lullaby aus dem Jahr 1992. Hier ist Bonnie Tyler im ARD-Abend.

0: das Narrenschlaflied Fool's Lullaby, Bonnie Tyler. Im ARD-Abend und ja, man sagt ja immer so, sie ist so jung im Herzen gewesen, als sie noch auf der Bühne stand und auch das im hohen Alter und eigentlich ja eben auch ihre Tour noch spielen wollte, ihre Tourneen noch spielen wollte, in so vielen Städten, in Deutschland zum Beispiel auch. Da ist mir natürlich der Gedanke gekommen, was bedeutet das eigentlich für uns alle, jung im Herzen zu bleiben? Also was steckt eigentlich genau dahinter? Was hält sie jung im Herzen? Was ist so das, wo sie sagen, okay, ich gehöre noch nicht zum alten Eisen, sondern ich halte mich jung im Herzen? Ist doch ein Thema für heute Abend. Wenn Sie sich beteiligen möchten, ard-abend@mdr.de ist unsere E-Mail-Adresse oder Sie kontaktieren uns kostenlos an unserem Mitmachtelefon unter 0800 80 80 110. Also jung im Herzen wie Bonnie Tyler, die heute leider gestorben ist und nie wieder auf die Bühnen in Europa zurückkehren wird. Aber was hält sie jung? Was hält sie am Leben? Was betrachten Sie als jung im Leben? Und was sind vielleicht Ihre Vorbilder, die jung im Herzen sind? Einfach mitmachen hier bei uns im ARD-Abend.
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0: Bin gespannt, was Sie uns zu sagen haben.

0: Das Electric Light Orchestra im ARD-Abend mit Living Thing. Und Andi aus Nebra ist der Erste, der reagiert hat. Er hat geschrieben an ard-abend@mdr.de. Hallo Hanno, ich mache jetzt gerade Feierabend und sende ganz viele Grüße an das gesamte Team des ARD-Abends und an alle Hörer eurer tollen Sendung. Ich war erschüttert und tief traurig, als ich vom Tod Bonnie Tylers heute erfahren habe. Sie war wirklich eine tolle Sängerin und eine sehr sympathische Persönlichkeit. Gute Reise, Bonnie Tyler, schreibt unser Stammhörer Andi aus Nebra. Andi, schönen Gruß erst einmal zurück. Und das eben, das bringt mich ja nochmal zum Thema des Abends. Eine tolle Sängerin, hat Andi geschrieben, sympathische Persönlichkeit, Powerfrau, hat er nicht erwähnt, aber so war sie auf jeden Fall. Unstoppable, also unaufhaltsam, als Künstlerin auf den Bühnen, Vollblutmusikerin und jung im Herzen. Unser Thema heute, was hält sie jung im Herzen? Was machen sie vielleicht auch Verrücktes, um jung im Herzen zu bleiben? Einfach bei uns mitmachen, unter ard-abend@mdr.de, schriftlich, oder Sie rufen uns an 0800 80 80 110.
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1: Um 21 Uhr mit Moritz Meißner. Guten Abend. Für die momentan noch rund 2100 Beschäftigten des Zalando Logistikzentrums in Erfurt steht ein millionenschwerer Sozialplan fest. Wie Betriebsrat und Unternehmen mitteilten, wurde dieser nach langen Verhandlungen von der Einigungsstelle beschlossen. Eine Einigung über einen Interessensausgleich kam dagegen nicht zustande. Der Betriebsrat spricht von einem wirtschaftlich akzeptablen Ergebnis, kritisiert das Management aber scharf. Das habe unter anderem keine Transfergesellschaft eingerichtet, die Beschäftigten beim Übergang in neue Jobs hätte helfen können. Zalando erklärte dagegen, mit dem Beschluss liege nun ein fairer und rechtssicherer Sozialplan vor. In Thüringen arbeiten immer weniger Menschen in der Landwirtschaft. Laut der Bundesagentur für Arbeit sind es aktuell noch rund 11.300 Beschäftigte. Das ist etwa ein Viertel weniger als noch vor 10 Jahren. Gründe sind unter anderem der stärkere Einsatz von Maschinen und der demografische Wandel. Besonders bei der Obst- und Gemüseernte werden ausländische Beschäftigte immer wichtiger. Der Großbrand in einem ehemaligen Tagebau bei Meuselwitz ist noch immer nicht vollständig gelöscht. Wie die Lausitzer und Mitteldeutsche Bergbauverwaltungsgesellschaft mitteilte, gibt es noch immer unterirdische Brandherde. Um die einzudämmen, soll am Wochenende ein Hubschrauber Löschwasser auf die stillgelegte Kohlebergbaufläche bringen. Der oberflächliche Brand ist laut Unternehmen inzwischen gelöscht. Beim kriselnden Autobauer Volkswagen berät der Aufsichtsrat zur Stunde über weitreichende Sparpläne. Nach Medienberichten könnten weltweit bis zu 100.000 Stellen wegfallen. 4 Werke stehen demnach auf der Kippe, darunter auch der Standort Zwickau, an dem Thüringerinnen und Thüringer beschäftigt sind. Dort und an anderen Standorten gab es heute Proteste der Belegschaft. Auch Beschäftigte des Opel-Werks aus Eisenach haben sich angeschlossen. Der Bundestag hat den Weg für neue Gaskraftwerke freigemacht. Ein entsprechendes Gesetz wurde heute mit der Regierungsmehrheit von Union und SPD verabschiedet. Es sieht den Bau neuer Gaskraftwerke in den kommenden 5 Jahren vor, um befürchtete Lücken in der Stromversorgung durch die Energiewende zu vermeiden. Außerdem hat der Bundestag beschlossen, dass Kindergeld künftig ohne Antrag gezahlt wird. Als erster Schritt ist vorgesehen, dass das Kindergeld ohne Antrag überwiesen wird, wenn ein neugeborenes Baby schon Geschwister hat. Und noch zum Sport. Titelverteidiger Tadej Pogacar hat die 6. Etappe der Tour de France gewonnen. Damit hat der Slowene das gelbe Trikot des Gesamtführenden zurückerobert. Der bisher führende Norweger Thorstein Train war nach einem Sturz weit zurückgefallen. Das Wetter in Thüringen. In der Nacht lockert es auf, stellenweise

0: Die A1 Hamburg Richtung Bremen ist zwischen Elsdorf und Bockel nach einem Unfall gesperrt, dadurch staut sich sie an dieser Stelle. Auf der A1 Köln Richtung Euskirchen ist die Abfahrt Köln-Bocklemünd bis 6 Uhr gesperrt. A2 Richtung Berlin zwischen Königslutter und Helmstedt West 4 Kilometer Stau an einer Nachtbaustelle. 20 Minuten dauert es hier länger, falls Sie sich gerade hinten angestellt haben. Dann A4 Frankfurt Richtung Dresden ebenfalls eine Verzögerung durch einen Stau und zwar zwischen Wilsdorf und Dreieck Dresden West. Hier wird auch gebaut und deswegen der 4 Kilometer Stau, 30 Minuten längere Fahrzeit einplanen bitte. A42 Kamp-Lindfort Richtung Dortmund. Hier wird zwischen Oberhausen Zentrum und Kreuz Essen Nord ab 22 Uhr wegen Bauarbeiten bis ca. 5 Uhr gesperrt. Und die Autobahn 71 Richtung Schweinfurt ist zwischen Gräfenroda und Oberhof wegen Tunnelwartungsarbeiten bis morgen früh ca. 6 Uhr gesperrt. Damit weiter gute Fahrt durch den Abend.
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0: Heute ist Hanno Bauer für Sie beim MDR in Magdeburg im Abendstudio. Herzlich willkommen, schön, dass Sie dabei sind. Und dadurch auch keiner von uns allein bleibt. Hier sind die Bee Gees mit ihrem späten Hit Alone.

0: Cheese. Alone. An einem Tag, wo wir uns ein bisschen einsamer fühlen, weil Bonnie Tyler von uns gegangen ist. Und so oft habe ich heute gehört, Bonnie Tyler, so eine Powerfrau, so eine Vollblutmusikerin und so jung im Herzen. Unser Thema heute Abend ist deswegen auch so ein bisschen, was bedeutet für sie jung im Herzen? Im Herzen jung, was hält sie jung? Was sind so ihre Vorbilder? Muss ja nicht unbedingt eine Sängerin sein. Vielleicht sind es Menschen, die einfach mit 80 Jahren immer noch mit dem Quad draußen rumfahren oder irgendwelchen Quark machen, wo sie sagen, wow, das würde ich mir vielleicht nicht zutrauen. Oder vielleicht trauen sie sich ja genau das gerade zu. Also jung im Herzen, unser Thema heute Abend im ARD-Abend. Und Andreas aus Wolkenstein im Erzgebirge hat geschrieben, hallo, der Andreas hier. Ja, die Nachricht vom Tod dieser großen Künstlerin wird viele Fans sehr getroffen haben. Zum Thema jung im Herzen kann ich sagen, ich bin bei der Freiwilligen Feuerwehr, um dort Menschen zu helfen, die dankbar sind. Das ist eine Seite von mir. Des Weiteren gehe ich in einen Tanzverein für die Kondition mit behinderten Menschen zusammen und zu unserer Line-Dance-Gruppe, wo wir gemeinsam regelmäßig Auftritte absolvieren und älteren Menschen wiederum Freude bringen. So halte ich mein Herz jung und lebe die Hilfsbereitschaft vor, ehrenamtlich. Einen schönen Abend und viele Grüße an das gesamte Team. Andreas aus Wolkenstein im Erzgebirge. Ich kann nur sagen, wunderbar, Andreas. Herzlichen Dank dafür, vor allem eben auch für diese aufopferungsvolle, ehrenamtliche Tätigkeit. Und natürlich hält genau das jung im Herzen.
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0: Wenn Sie sich beteiligen möchten, ard-abend@mdr.de ist die E-Mail-Adresse oder Sie rufen an 0800 80 80 110.

0: Graceland, Paul Simon im ARD-Abend auf Solo-Touren. Graceland haben wir gerade gehört. Und Lothar aus Gera hat bei uns angerufen im ARD-Abend zum Thema Bonnie Tyler und ihr Ableben heute, das uns alle bestürzt gemacht hat.
1: Sehr traurig, dass die Bonnie Tyler von uns gegangen ist. Aber es sind schon viele Künstler von uns gegangen. Siehe Tamara Danz, siehe Freddie Mercury und alles Größen, die wir nie vergessen werden, dank euch, weil ihr die immer wieder am Radio spielt. Und das ist was ganz Wunderbares. Ich bedanke mich bei euch.
0: Dankeschön, Lothar, und Dankeschön für den Anruf bei uns unter 0800 80 80 110. Und wenn Sie schreiben möchten, ard-abend@mdr.de. Und das hier ist auch ein Künstler, der von uns gegangen ist, der auch ein Loch in unserem Herzen hinterlässt. Chris Rea, Josephine.

Hier ist der ARD-Abend und Annette aus Leipzig hat geschrieben, ja, wie halte ich mein Herz jung? Egal wie alt man ist, im Herzen ist man doch immer noch ein Kind. So wie Peter Maffay singt, erst wenn ich es nicht mehr spüren kann, ist alles vorbei. Ich halte mich auch jung, indem ich a little bit English lerne mit Gleichgesinnten und mit Spaziergängen. Dass Bonnie Tyler gestorben ist, das habe ich sehr betroffen zur Kenntnis genommen. Ich habe sie und ihre Stimme sehr gemocht. Liebe Grüße. Sprache lernen also, Annette. Traumhaft, sehr gut. Die grauen Zellen fördern mit a little bit English. Jetzt auf Englisch zum Zuhören des Orchestra Manoeuvres in the Dark mit Dreaming.

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3: 21.30 Uhr ist es, Zeit für den Verkehrsservice im ARD-Abend. Auf der A1 Köln Richtung Euskirchen ist die Ausfahrt Köln-Bocklemünd bis 6 Uhr gesperrt. A2 Richtung Berlin zwischen Königslutter und Helmstedt-West gibt es immer noch 3 Kilometer Stau an der Baustelle. 20 Minuten dauert es hier länger durchzufahren. Einen 4 Kilometer Stau gibt es auf der Autobahn 4 Frankfurt Richtung Dresden zwischen Wilsdruff und dem Dreieck Dresden-West. Eine halbe Stunde Verzögerung hier an dieser Stelle. A42 Kamp-Lindfort Richtung Dortmund. Hier wird zwischen Oberhausen Zentrum und Kreuz Essen Nord ab 22 Uhr wegen Bauarbeiten bis ca. 5 Uhr gesperrt. Und dann noch der Blick auf die A71 Richtung Schweinfurt. Hier ist zwischen Gräfenroda und Oberhof wieder mal wegen Tunnelwartungsarbeiten gesperrt. Gute Fahrt!
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3: Hanno Bauer grüßt aus Magdeburg.

0: Truly, Madly, Deeply, Savage Garden, hier ist der ARD-Abend, jung im Herzen, wie wir sind. Und was Bonnie Tyler bis ins Alter von 75 jung gehalten hat, das waren ihre vielen Auftritte. In diesem Monat hätten wir sie so gerne noch erlebt hier bei uns in Deutschland. Und Frauke hat ebenfalls so einen Jungbrunnen, den sie lebt.
1: Mich hält jung, mit Kindern zu arbeiten, im pädagogischen Sinne, und ich singe in zwei Chören und bin auch Solosängerin. Und das Singen, die Gemeinschaft, das alles hält mich jung. Das macht einfach Freude und hält jung.
2: Hier ist euer Stammhörer, der Jörg aus Lübeck. Ich wollte nur sagen, ich habe tolle Lust aufs Leben, ich liebe das Leben. Mir ist vor 4 Jahren ein kleiner Kater zugelaufen, den ich aufgepäppelt habe und der heute mein Alles in Eins ist und ich helfe allen. Und ich wollte nur sagen, das Leben geht immer weiter, man darf nie den Kopf in den Sand stecken, egal ob es einem schlecht geht oder gut geht. Wenn es einem gut geht, dann umso mehr. Wenn es einem schlecht geht, sollte man auch mal auf den Rat anderer Leute hören. In dem Sinne, liebe Grüße aus Lübeck, tschüss.
0: Ja, Jörg, also wenn ich das so höre, auf andere hören, mal einen Perspektivwechsel wagen, ja, auch das hält natürlich das Herz jung. Und Jörg und Frauke, manchmal auch zu träumen und den Träumen auch nachzugeben.
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0: Jetzt bei uns Nena, nur geträumt. Und damit ganz liebe Grüße nochmal an Frauke. Ich weiß gar nicht, woher sie angerufen hat, aber Jörg hat sich gemeldet aus Lübeck im ARD-Abend. Für alle.

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1: Liebe ist ein Schlachtfeld, Liebe ist ein Traum oder ein Märchen, sie brennt wie Feuer oder ist kalt wie Eis. Geheimnisse der Liebe, also Gleichnisse, Metaphern für die Liebe gibt es in der Popmusik zu Tausenden, aber in nur ganz wenigen Fällen sind diese Gleichnisse auch wissenschaftlich korrekt, wie im heutigen Hitverstehe-Fall aus dem Periodensystem der Elemente.
2: 1977-78, die Glamrock-Ära ist zu Ende, der Punk steht vor der Tür. Und The Sweet müssen sich neu erfinden. Gitarrist Andy Scott hat die Idee zu einem Song, der zum Klassiker werden soll, aber auch zum letzten großen Hit für die Band. Die Liebe ist hier mal keine Droge, sondern das chemische Element mit der Ordnungszahl 8, ohne dass wir nicht leben könnten. Sauerstoff ist wie Liebe. Liebe ist wie Sauerstoff. Love is like oxygen. Du bist wie Sauerstoff. Bekommst du zu viel, macht sie dich high. Aber zu wenig bringt dich um. Liebe macht dich high. Die Zeit war auf meiner Seite. Ich hatte alles. Ich hörte auch, dass Hochmut immer vor dem Fall kommt. Da geht ein Gerücht in der Stadt herum, dass du mich nicht mehr bei dir haben möchtest. Und ich werde diese Großstadt-Traurigkeit, diesen City-Blues nicht mehr los. Egal, wo ich hin will, ich kann nur verlieren. Liebe ist wie Sauerstoff. Bekommst du zu viel, macht sie dich high, aber zu wenig bringt dich um. Liebe macht dich high. Die Zeit ist keine Heilerin, wenn du nicht da bist. Einsam für immer und liebeskrank liegen traurige Worte in der Luft. Manche Dinge bleiben besser ungesagt. Ich werde meine Tage im Bett verbringen. Nur nachts laufe ich durch die Straßen und gehe unter im Licht der Stadt. Im Licht der Stadt.

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1: So, den Text haben wir jetzt schon mal eingeatmet, aber das O wie Ohren muss nun auch noch zum Klang, zum Klingen kommen. Ordnungszahl 8 jetzt also in der zweiten Periode und in der 16. Gruppe des Periodensystems zu hören. Da steht L wie Liebe. Und Achtung bitte, auf der Autobahn 1 zwischen Hemelingen und Uphusen, Bremen, Mahndorf. Hier werden Gegenstände von einer Brücke auf die Fahrbahn geworfen. Also Achtung bitte, auf der A1 zwischen Hemelingen und Uphusen, Bremen, Mahndorf gibt's Trolle, die Gegenstände auf die Straße werfen. Vorsicht dort, in beiden Richtungen.

Tilo, Living Thing und Jung im Herzen, unser Thema des Abends. Und dieses genau behandeln wir noch ein Stück weiter. Nächste Stunde hier im ARD-Abend. Gleich gibt es erstmal die 22 Uhr Nachrichten in exakt 3 Minuten nach Musik von Mink DeVille. Each Bird's a Beat of My Heart.

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1: Um 22 Uhr mit Moritz Meißner. Guten Abend. Für die momentan noch rund 2100 Beschäftigten des Zalando Logistikzentrums in Erfurt steht ein millionenschwerer Sozialplan fest. Wie Betriebsrat und Unternehmen mitteilten, wurde dieser nach langen Verhandlungen von der Einigungsstelle beschlossen. Eine Einigung über einen Interessensausgleich kam dagegen nicht zustande. Der Betriebsrat spricht von einem wirtschaftlich akzeptablen Ergebnis, kritisiert das Management aber scharf. Das habe unter anderem keine Transfergesellschaft eingerichtet, die Beschäftigten beim Übergang in neue Jobs hätte helfen können. Zalando erklärte dagegen, mit dem Beschluss liege nun ein fairer und rechtssicherer Sozialplan vor. In Thüringen arbeiten immer weniger Menschen in der Landwirtschaft. Laut der Bundesagentur für Arbeit sind es aktuell noch rund 11.300 Beschäftigte. Das ist etwa ein Viertel weniger als noch vor 10 Jahren. Gründe sind unter anderem der stärkere Einsatz von Maschinen und der demografische Wandel. Besonders bei der Obst- und Gemüseernte werden ausländische Beschäftigte immer wichtiger. Der Großbrand in einem ehemaligen Tagebau bei Meuselwitz ist noch immer nicht vollständig gelöscht. Wie die Lausitzer und Mitteldeutsche Bergbauverwaltungsgesellschaft mitteilte, gibt es noch immer unterirdische Brandherde. Um die einzudämmen, soll am Wochenende ein Hubschrauber Löschwasser auf die stillgelegte Kohlebergbaufläche bringen. Der oberflächliche Brand ist laut Unternehmen inzwischen gelöscht. Die Sparpläne des krisengeplagten Volkswagen-Konzerns bleiben vorerst weiter im Unklaren. Bei einer Sitzung des Aufsichtsrats soll Konzernchef Oliver Blume am Abend sein Konzept vorgestellt haben, heißt es vom Unternehmen. Konkrete Angaben, wie viele Stellen und Standorte wegfallen sollen, wurden allerdings nicht genannt. Blume sagte lediglich, dass die Modellpalette von VW um bis zu 50% gekürzt werden solle. Im Vorfeld hatten mehrere Medien berichtet, dass in den kommenden Jahren mehr als 100.000 Jobs und 4 deutsche Werke wegfallen könnten. VW-Betriebsratschefin Daniela Camillo hat die Konzernspitze aufgefordert, bis morgen Stellung zu beziehen. Der Bundestag hat den Weg für neue Gaskraftwerke freigemacht. Ein entsprechendes Gesetz wurde heute mit der Regierungsmehrheit von Union und SPD verabschiedet. Es sieht den Bau neuer Gaskraftwerke in den kommenden 5 Jahren vor, um befürchtete Lücken in der Stromversorgung durch die Energiewende zu vermeiden. Außerdem hat der Bundestag beschlossen, dass Kindergeld künftig ohne Antrag gezahlt wird. Als erster Schritt ist vorgesehen, dass das Kindergeld ohne Antrag überwiesen wird, wenn ein neugeborenes Baby schon Geschwister hat. Das Wetter in Thüringen. In der Nacht lockert es auf, stellenweise klar, Temperaturen 14 bis 10 Grad. Morgen viel Sonne und es bleibt trocken bei 25 bis 29 Grad. Das Wochenende kommt mit viel Sonne und Temperaturen bis 31 Grad. Das waren die Nachrichten, jetzt ist es 22.03 Uhr.
2: Schönen Dank für das aktuelle Nachrichtenupdate. Von mir ist der Blick auf die Straßen. Hier ist der Verkehrsservice im ARD Abend und Achtung nochmal.

0: ist gesperrt. A2 Richtung Berlin zwischen Königslutter und Helmstedt-West. 2 Kilometer Stau an einer Nachtbaustelle. 15 Minuten längere Fahrzeit hier bitte einplanen. A3 Richtung Passau zwischen Bad Honnef-Linz und Neustadt-Wied. 4 Kilometer Stau, das heißt 20 Minuten aktuell mehr Fahrzeit. 30 Minuten werden Ihnen geraubt auf der Autobahn 4 Frankfurt Richtung Dresden zwischen Wilsdorf und Dreieck West. Hier gibt es 4 Kilometer Stau an einer Baustelle. A42 Kamp-Lindfort Richtung Dortmund. Hier ist zwischen Oberhausen Zentrum und Kreuz Essen Nord wegen Bauarbeiten bis ca. 5 Uhr gesperrt. Und die Autobahn 71 Richtung Schweinfurt ist zwischen Gräfenroda und Oberhof mal wieder wegen Tunnelwartungsarbeiten die Nacht über gesperrt. Damit weiter gute Fahrt durch den Abend.
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0: Mit Hanno Bauer in Magdeburg. Schön, dass Sie den Abend mit uns gemeinsam genießen.

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1: Mensch, wir hatten 2022 das Halbfinalspiel zwischen Marokko und Frankreich in der WM. Ja, die Franzosen zogen mit einem 2:0 ins Finale ein. Also eine Rechnung natürlich noch offen für Marokko. Heute ist die Chance, das gerade zu ziehen. Mal sehen, ob es geschafft wird. Gerade gestartet das Spiel zwischen Frankreich und Marokko. Diesmal ist es ein Viertelfinalspiel. Da wird

0: Hier ist der ARD-Abend. Wir hatten gerade Musik von Mark Ormond, Tears Run Rings, und das in unserer Abendsendung für ganz Deutschland. Ja, heute ein wirklich trauriger Tag, weil bekannt wurde, dass Bonnie Tyler nun nach ihrer Operation und dem nachfolgenden Koma und eigentlich der frohen Kunde, dass es ihr wieder besser ginge, doch gestorben ist. Heute hat sich diese Kunde verbreitet. Was wir in Erinnerung von ihr behalten, sind natürlich all ihre großen Hits und natürlich, wie jung sie immer noch auf der Bühne gewirkt hat. Bis letztes Jahr war sie ja unterwegs, und Matthias erinnert sich da mit Freude daran, an einen ihrer letzten Auftritte.
1: Matthias aus Forst hat mich schon sehr betroffen gemacht mit Bonnie Tyler. Aber es war schön, dass ich sie letztes Jahr in der Jungen Garde in Dresden noch live erleben durfte. Zusammen mit Chris Norman. So, und was hält mich jung? Meine paar Touren, die ich ab und zu mache, sei es von Prag nach Dresden oder im September nach Bansin an der Ostsee. Ja, und das hält mich jung.
2: Ich finde, Bonnie Tyler lebt in jedem Herzen einer Bonnie Tyler-Fans weiter. Da ist nichts dran zu machen. Lebt ihr bitte schön weiter, so wie sie ihre Musik machen.
3: Ich verfolge gerade ihre Sendung und finde es ganz toll, dass sie an Bonnie Tyler erinnern. Ich bin im Herzen jung geblieben durch die Musik, durch viel Sport und viel Arbeit und habe in meinem Leben mehr Schlechtes erlebt als Gutes.
0: Oh, dafür klingen sie jetzt aber sehr jung im Herzen und vor allem auch in der Stimme. Kompliment dafür. Bestimmt auch dank der wunderbaren Musiken.
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Achtung bitte, ein Falschfahrer ist unterwegs. Achtung, auf der Autobahn 39, deswegen zwischen Dreieck Südwest und Braunschweig-Grüningen Süd, ist ein Falschfahrer gemeldet worden. Achtung bitte, ein Falschfahrer auf der Autobahn 39 zwischen Dreieck Südwest und Braunschweig-Grüningen Süd ist ein Falschfahrer unterwegs. Bitte ganz rechts fahren, nicht überholen.

0: 22.30 Uhr ist es. Zeit für den Verkehrsservice im ARD-Abend. Und Achtung bitte, der Falschfahrer noch unterwegs auf der Autobahn 39 zwischen Salzgitter-Lebenstedt Süd und Kreuz Braunschweig Süd ist ein Falschfahrer gemeldet. Bitte ganz rechts fahren, nicht überholen. Wir melden, wenn die Gefahr vorüber ist. Achtung weiter in beiden Richtungen auf der A1. Da wurden vorhin zwischen Hemelingen und Uphusen Bremen-Mahndorf Personen gemeldet, die Gegenstände von einer Brücke werfen. Schauen wir auf die Autobahn 1 Köln Richtung Euskirchen. Hier ist die Abfahrt Köln-Bocklemünd bis 6 Uhr gesperrt. A2 Hannover Richtung Berlin. Im Kreuz Hannover Ost ist die Parallelfahrbahn wegen eines Schwertransportes gesperrt. A2 Richtung Berlin zwischen Königslutter und Helmstedt West. 2 Kilometer Stau an einer Nachtbaustelle. 10 Minuten längere Fahrzeit hier. A3 Richtung Passau zwischen Bad Honnef-Linz und Neustadt-Wied. 4 Kilometer Stau. 15 Minuten längere Fahrzeit. A4 Frankfurt Richtung Dresden zwischen Wilsdruff und Dreieck Dresden-West, 4 Kilometer Stau an einer Baustelle, bedeutet hier 30 Minuten längere Fahrzeit. A42 Kamp-Lindfurt Richtung Dortmund, hier ist zwischen Oberhausen Zentrum und Kreuz Essen Nord wegen Bauarbeiten gesperrt bis ca. 5 Uhr. Die Autobahn 71 Richtung Schweinfurt ist zwischen Gräfenroda und Oberhof wieder mal im Tunnel gesperrt bis ca. 6 Uhr. Und dann die Autobahn 555 Bonn Richtung Köln, hier ist zwischen Bornheim Rheinland und Wesseling nach einem Unfall gesperrt. Gute Fahrt!
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0: Mit Hanna Bauer in Magdeburg. Schön, dass Sie auch dabei sind.

0: Und Roberto immer unterwegs mit seinem Transporter voll druckfrischer Zeitungen auf der Autobahn 2 hat eine Ergänzung zu unserer A2-Meldung in den Verkehrsnachrichten eben.
1: Ich wollte nur sagen, insofern mit dem Kreuz Hannover Ost, dass die Parallelfahrbahn gesperrt ist, hast du recht. Aber dadurch, dass die Parallelfahrbahn gesperrt ist, ist gleichzeitig die Überfahrt zur A7 in Richtung Kassel und in Richtung Hamburg nicht möglich. Ja? Müssen die Leute bis Lehrte und umdrehen und dann wieder zurückfahren. Judith, wollte ich dir nur sagen. Schöne Sendung noch, bis dann.
0: Ciao, ciao. Roberto, Dankeschön für die Ergänzung und ganz gute Fahrt wünsche ich natürlich. So. Da ist also Overload wegen dem defekten Schwertransport. Die Schuckerbebs ebenfalls mit Overload jetzt im ARD-Abend.

Hier ist der ARD-Abend und bei uns gibt es gerade die Entwarnung von der Autobahn 39. Wenn Sie unterwegs sind, kein Falschfahrer mehr zwischen Salzgitter-Lebenstedt Süd und dem Kreuz Braunschweig Süd. Fahren alle wieder in die richtige Richtung. Das ist sehr gut so. Eine entspannte Fahrt wünschen wir und

0: Hier ist der ARD-Abend und dieser Abend geht ja so langsam zu Ende. Sie haben sehr oft angerufen, viele Menschen haben E-Mails geschrieben und die letzten, die wir hören werden für heute mit Thema Jung im Herzen sind Veronika und Michael.
1: Ich wollte eigentlich noch zu Ihrem Konzert in unserem schönen Harzer Bergtheater. Wir denken an Sie und schicken ganz liebe Grüße in den Himmel. Charlie Chaplin hat mal gesagt, die Jugend wäre eine viel schönere Zeit, wenn sie erst später im Leben käme. Mich hält jung, mein Leitspruch, lernen, leben, lieben, lachen. Und natürlich verbringe ich viel Zeit mit meinen 4 Enkelkindern. Das hält mich jung.
2: Guten Abend, ich bin Michael aus Hannover. Ich lese Geschichten vor für Kinder, die krank sind. Und das hält mich jung, bin 72 Jahre alt. Und es gibt einen sehr guten Spruch, jeder, der die Fähigkeit erhält, schön ist zu erkennen, wird niemals alt werden.
0: Das ist Franz Kafka, oder? Veronika, Michael, alles Gute und weiter so mit den jüngeren Generationen und der Jugend im Herzen sozusagen. The best. Wir hören jetzt Bonnie Tyler hier bei uns mit einem tollen Lied, das dann später von Tina Turner gecovert wurde.

Bonnie Tyler, Simply the Best, das Original aus dem Jahr 1988 hören wir hier gerade. Mit dem Besten der Musik geht's übrigens auch weiter, gleich ab 23 Uhr, aber mit der ARD-Hitnacht aus Dresden und Heiko Rasch, der sie durch die Nacht begleitet. Hanne Bauer sagt jetzt ciao, ciao und tschüss und schöne Nacht wünsche ich.

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1: Um 23 Uhr mit Astrid Fietz. Die Beratungen des VW-Aufsichtsrats zu den Sparplänen des Autobauers sind ohne konkrete Ergebnisse zu Ende gegangen. Der Konzern macht nach der Sitzung weiter keine Angaben zu möglichen Werksschließungen und Stellenabbau. Aus der Nachrichtenredaktion Torben Müller.
2: In einer Erklärung hieß es lediglich, der Konzernvorstand habe dem Aufsichtsrat ein umfangreiches Maßnahmenpaket mit 12 Initiativen vorgestellt. So solle die Modellpalette schrittweise um bis zu 50% gestrafft werden und die Anzahl möglicher Ausstattungsoptionen um bis zu 75% sinken. VW-Betriebsratschefin Cavallo zeigte sich nach der Sitzung erbost. Sie forderte Vorstandschef Blume auf, bis spätestens Freitagabend der Belegschaft gegenüber Stellung zu beziehen und sich unmissverständlich zu den Gerüchten über die Vorstandspläne zu äußern. Im Gespräch ist ein Abbau von 100.000 Stellen weltweit und die Schließung von 4 Standorten in Deutschland.
1: Der Bundestag hat eine milliardenschwere Finanzspritze für Länder und Kommunen beschlossen. Bis 2029 sieht das Gesetz einen jährlichen Zuschuss von jeweils 1 Milliarde Euro vor. Der Bundestag hat außerdem den Weg für neue Gaskraftwerke freigemacht. Sie sollen die Stromversorgung absichern, falls der Strom aus Wasser, Sonne und Wind nicht reicht. Und die Abgeordneten haben beschlossen, dass das Kindergeld ab dem kommenden Jahr automatisch an Eltern ausgezahlt werden soll. Bonnie Tyler ist tot. Laut ihrer Familie starb die 75-Jährige in einem portugiesischen Krankenhaus. Sie musste Anfang Mai nach einem Zusammenbruch notoperiert werden. Bonnie Tyler hat im Laufe ihrer Karriere 18 Studioalben veröffentlicht. Zum Weltstar wurde sie mit Titeln wie Total Eclipse of the Heart und Holding Out for a Hero. Bei der Fußball-WM läuft das erste Viertelfinale. Zwischen Frankreich und Marokko steht es zur Halbzeit 0:0. Aus dem ARD-WM-Team Desiree Krause.
3: Der Gewinner der Partie ist der erste Halbfinalist der WM und spielt dann gegen Spanien oder Belgien. In Frankreich wurden heute die Sicherheitsmaßnahmen verschärft, um Ausschreitungen rund um die Partie zu verhindern. Gleich 2 Umzüge wurden bei der WM vor dem Viertelfinale vollzogen. Die norwegische Mannschaft wechselte ihr Hotel in Fort Lauderdale. Trainer Ståle Solbakken sprach von vielen Kleinigkeiten, die nicht gepasst hatten. Die Belgier empfanden ihr Trainingsquartier als unzureichend und dürfen nach einer Beschwerde bei der FIFA nun auf dem Gelände von LA Galaxy trainieren.
1: Das waren die Nachrichten. Das Wetter in Deutschland. In der Nacht ein paar Nebelfelder. Es bleibt trocken. Tiefstwerte 18 bis 10 Grad. Morgen viel Sonne und trocken. Im Norden und Osten auch Wolken. Höchstwerte 24 bis 35 Grad. An der See um 20 Grad. Am Samstag viel Sonne. Im Osten ein paar Schauer. 23 bis 36 Grad. Am Sonntag oft heiter. Im Nordosten einzelne Schauer. 22 bis 36 Grad. Es ist 23.03 Uhr.
4: Und da schauen wir auf die Straßen. Hier ist der Verkehrsservice in der ARD-Hitnacht. A3 Köln Richtung Frankfurt. Zwischen Bad Honnef, Linz und Neustadt-Wied 2 Kilometer Stau. A4 Erfurt-Chemnitz. Zwischen Bucher und Jena-Göschwitz ist der Tunnel in beiden Richtungen wegen technischer Probleme gesperrt. A4 Chemnitz Richtung Dresden. Zwischen Wilsdruf und Dreieck Dresden-West 3 Kilometer Stau wegen Bauarbeiten. A5 Karlsruhe Richtung Frankfurt. Zwischen Karlsruhe-Nord und Bruchsal 2 Kilometer Stau, hier wegen einer Nachtbaustelle und da ist nur ein Fahrstreifen aktuell frei. Die A42 Kamp-Lintfurt Richtung Dortmund ist zwischen Oberhausen

0: beiden Richtungen bis ca. 5 Uhr gesperrt. Ihnen, da wo Sie unterwegs sind, gute und sichere Fahrt.
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0: Mit Imme Tröger heute aus Dresden. Der Donnerstag ist ja fast geschafft. Jetzt kommt die ARD-Hitnacht und durch die letzte Stunde des Tages gehen wir gleich zusammen mit Bruno Mars und Marry You. Und vorher gibt's noch ordentlich Mädel-Power mit den Bangles und If She Knew What She Wants. So lassen wir mit Ihnen den Donnerstag ausklingen. Ich wünsche eine angenehme Nacht.

So gehen wir mit Ihnen der Nacht entgegen. Bruno Mars war das mit Marry You. Damit einen schönen Donnerstagabend hier mit der ARD-Hitnacht. Da hören wir Jimmy Somerville und er prägte zu seiner Jugendzeit eine ganze Generation Jugendlicher und auch späterer Generationen. Alles begann, weil er Videos machen wollte und sich die Musik, also die Rechte an der Musik, nicht leisten konnte. Also beschloss er, die Musik selbst zu machen. Den unverkennbaren Falsettgesang, also Männer, die in Kopfstimme singen, hatte man noch von den Bee Gees zwar im Ohr, doch in den 80ern war das eigentlich fast schon wieder vergessen, bis Jimmy kam. Vor gut 2 Wochen ist er 65 geworden und wir hören Jimmy Somerville mit To Love Somebody hier in der ARD-Hitnacht.

Der Verkehrsservice Vorsicht Falschfahrer auf der A93 zwischen Regensburg Süd und Saalhaupt kommt Ihnen ein Falschfahrer entgegen. Bitte fahren Sie in beiden Richtungen äußerst vorsichtig, überholen Sie nicht und fahren Sie äußerst rechts. Auf der A93 Regensburg-Holledau zwischen Regensburg Süd und Saalhaupt auf der A93 kommt Ihnen ein Falschfahrer entgegen. Bitte fahren Sie äußerst vorsichtig.

Warnung vor dem Falschfahrer auf der A93 Regensburg-Holledau. Zwischen Regensburg Süd und Hausen ist ein Falschfahrer unterwegs. Bitte fahren Sie äußerst vorsichtig auf der A93 Regensburg-Holledau. Zwischen Regensburg Süd und Hausen kommt Ihnen ein Falschfahrer entgegen. Und wir begleiten Sie weiterhin durch die Nacht. Eben gehört Gianna Nannini, was für ein Kraftbündel. 50 Jahre ist ihr Debütalbum in diesem Jahr alt. Und zu diesem Jubiläum kehrt sie 38 Jahre nach ihrem ersten Konzert in Berlin in unsere Hauptstadt zurück. Am 19. September erleben Sie Gianna Nannini live auf der Waldbühne. Dabei habe sie in Deutschland ihre musikalische Identität gefunden. Soll sie mal gesagt haben. Eben gehört bei uns Gianna Nannini. Sie hören die ARD-Hitnacht mit Imme Tröger und gleich auch mit der Kelly Family und An Angel. Und zwar gleich nach echt.

Und damit schauen wir auf die Straßen. Hier ist der Verkehrsservice in der ARD-Hitnacht. Zunächst mit einer Entwarnung von der A93 Regensburg-Holledau. Die Meldung über den Falschfahrer zwischen Regensburg-Süd und Hausen wurde aufgehoben. Aktuell kommen Meldungen von der A4 Chemnitz Richtung Dresden zwischen Wilsdruff und Dreiecke Dresden-West. 3 Kilometer Stau wegen Bauarbeiten. A5 Karlsruhe Richtung Frankfurt zwischen Karlsruhe Nord und Bruchsal. Aktuell 2 Kilometer Stau. Hier ist wegen einer Nachtbaustelle nur ein Fahrstreifen frei. Die A42 Kamp-Lintfurt Richtung Dortmund ist zwischen Oberhausen Zentrum und Kreuz Essen Nord wegen Brückenarbeiten bis ca. 5 Uhr gesperrt. Die A71 Erfurt Richtung Suhl ist zwischen Gräfenroda und Oberhof wegen Tunnelwartungsarbeiten bis ca. 6 Uhr gesperrt. Die A94 München Richtung Passau ist zwischen Altötting und Neuötting Ost wegen einer Nachtbaustelle bis ca. 5.30 Uhr gesperrt. Die A555 Born Richtung Köln ist zwischen Bornheim Rheinland und Wesseling nach einem Unfall gesperrt. Und B96 Berlin Tiergarten und Berlin Moabit. Der Tiergartentunnel ist wegen Wartungsarbeiten in beiden Richtungen bis ca. 5 Uhr gesperrt. Ihnen unterwegs allen gute und sichere Fahrt.

Train und Angel in Blue Jeans. Damit willkommen in der ARD-Hitnacht um 23.40 Uhr. Da kommt schon so viel Post von Ihnen gepurzelt. Das ist schön. Das verkürzt uns natürlich auch hier die Zeit, beziehungsweise macht natürlich die Zeit noch viel, viel schöner. Ralf ist zum Beispiel am Feiern, und zwar in der sächsischen Schweiz mit seiner Freundin Lea. Da gehören wohl auch noch Diana, gehört da noch dazu. Und die hören die ARD-Hitnacht. Thomas hat uns geschrieben: Liebe Imme, schön, dich wieder bei uns zu haben. Ganz liebe Grüße aus Niederbayern. Danke, Tom. Und er wünscht uns natürlich eine schöne Nachtschicht. Das geben wir gerne weiter und zurück. Und Asimsep, der hat sogar was gedichtet. Also vielen, vielen Dank für so viel liebe Post heute Nacht. Können Sie jederzeit an uns senden, freuen wir uns drüber, an ard-hitnacht@mdr.de. Und Musik gibt's jetzt von den Proclaimers, I'm Gonna Be 500 Miles. Das ist so wieder eine Rubrik, laut macht glücklich.

Das ist Madonna, Papa Don't Preach. Gleich ist der Donnerstag geschafft. Wir verabschieden den Tag jetzt gemeinsam mit Joe Cocker. Geschrieben wurde unser nächster Song von Leonard Cohen, der ihn später auch selbst aufnahm. Zuerst veröffentlicht hat ihn allerdings Jennifer Warnes. Zu einer echten Rock-Ikone hat er ihn allerdings gemacht. Joe Cocker. Hören wir uns an mit First We Take Manhattan. So klingt die ARD-Hitnacht mit Imme Tröger. Schön, dass Sie dabei sind.

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1: Um 0 Uhr mit Ronald Lessig. Nach der VW-Aufsichtsratssitzung über den Sparkurs des Konzerns hat der Betriebsrat im Vorstand ein Ultimatum gestellt. Volkswagen-Chef Blume soll sich nach den Worten von Betriebsratschefin Carvalho noch im Laufe des Tages zu den Plänen äußern. Unsere Korrespondentin Annette Deutzkens hat die Sitzung in Wolfsburg verfolgt.
2: Das ist schon ziemlich ruppig. Und dann haben wir eben den Vorstandschef selbst gehört in einer sehr allgemeinen Videobotschaft an die Beschäftigten, wo er so ganz allgemein die Lage erklärt. Dazwischen ist irgendwo das Land Niedersachsen. Das versucht fast so ein bisschen moderierend aufzutreten. Und ich muss sagen, das erinnert alles ganz schön an 2024. Da gab es diese Debatte ja schon einmal um Werksschließungen, um Jobabbau. Und damals hat man dann nach langem Ringen einen Kompromiss gefunden. Und auch diesmal ist klar, es muss so einen Kompromiss geben. Wir wissen, dass der Aufsichtsrat in relativ hoher Taktung auch demnächst tagen wird.
1: Der Bundestag hat eine milliardenschwere Finanzspritze für Länder und Kommunen beschlossen. Bis 2029 sieht das Gesetz einen jährlichen Zuschuss von jeweils 1 Milliarde Euro vor. Außerdem hat der Bundestag den Weg für neue Gaskraftwerke freigemacht. Sie sollen die Versorgung absichern, falls der Strom aus Wasser, Sonne und Wind nicht reicht. Und die Abgeordneten haben beschlossen, dass das Kindergeld ab dem kommenden Jahr automatisch an Eltern ausgezahlt werden soll. Gut 2 Monate vor der Wahl zum Berliner Abgeordnetenhaus steht offenbar eine mögliche Ablösung des regierenden Bürgermeisters Wegner als CDU-Spitzenkandidat im Raum. Mehrere Kreisvorsitzende wollen Wegner laut Medienberichten zum Rückzug bewegen. Sie kommen am Abend zu Beratungen zusammen. Hintergrund ist das Krisenmanagement nach dem Anschlag auf die Berliner Stromversorgung Anfang des Jahres. Wegner hat mehrfach falsche Angaben dazu gemacht. Bei der Fußball-WM steht Frankreich im Halbfinale. Das Team gewann in Boston das erste Viertelfinale gegen Marokko mit 2:0. Aus dem ARD-WM-Team Michael Küster.
3: Schon vor der Partie sind die Sicherheitsvorkehrungen in Frankreich, wo viele Menschen mit marokkanischen Wurzeln leben, deutlich erhöht worden. In der Vergangenheit hatte es bei Spielen beider Nationen teils heftige Ausschreitungen gegeben. Unterdessen fiebert schon ganz Norwegen auf sein K.O.-Spiel gegen England hin. Eingesetzte Sonderflüge von Oslo nach Miami waren im Nu ausgebucht. Das erste Viertelfinale in der Geschichte der Skandinavier wird am Samstag auch Kronprinz Haakon live vor Ort verfolgen.
1: Das waren die Nachrichten. Das Wetter in Deutschland. Einige Nebelfelder, es bleibt trocken bei 18 bis 10 Grad. Tagsüber viel Sonne und trocken, im Norden und Osten auch Wolken. Bei 24 bis 35 Grad, an der See um 20 Grad. Am Samstag viel Sonne, im Osten ein paar Schauer bis 36 Grad. Und am Sonntag ebenfalls bis 36 Grad. Es ist 0:03 Uhr.
4: Und hier ist der Verkehrsservice in der ARD-Hitnacht. Die A42 Kamp-Lintfurt Richtung Dortmund ist zwischen Oberhausen Zentrum und Kreuz S-Nord wegen Brückenarbeiten bis ca. 5 Uhr gesperrt. Die A71 Erfurt Richtung Suhl ist zwischen Greffenroda und Oberhof wegen Tunnelwartungsarbeiten bis ca. 6 Uhr gesperrt. Die A94 München Richtung Passau ist zwischen Altötting und Neuötting Ost wegen einer Nachtbaustelle bis ca. 5.30 Uhr gesperrt. Die A555 Bonn Richtung Köln ist zwischen Bornheim-Rheinland und Wesseling nach einem Unfall nach wie vor gesperrt. Und B96 Berlin-Tiergarten und Berlin-Moabit, der Tiergartentunnel, ist wegen Wartungsarbeiten in beiden Richtungen bis ca. 5 Uhr gesperrt. Gute Fahrt!
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4: Dazu herzlich willkommen. Wir gehen heute aus Dresden mit Ihnen durch die Nacht und zwar gut gelaunt mit Santa Esmeralda und Don't Let Me Be Misunderstood und mit Chesney Hawkes und The One and Only. Heute am 10. Juli einen guten Start in den Freitag. Ich bin Imme Tröger. Schön, dass Sie mit uns wach bleiben.

Chair und If I Could Turn Back Time, das ist die ARD-Hitnacht hier um kurz nach Geisterstunde am neuen Tag. Willkommen am Freitag, den 10. Juli mit einer Empfehlung aus unserer Musikredaktion. Wir hören in ein Album rein, das viele Vorgänger hat, denn er ist ein Großmeister der Musik. Seine Hits unzählbar. Er eine Stilikone. Seine Geschichten menschlich, seine Melodien unsterblich. Songs wie Sweet Caroline, Forever in Blue Jeans, Song Sung Blue, I Am, I Said, Longfellow Serenade oder auch Hits, die sie von anderen Künstlern kennen, wie I'm a Believer von den Monkees oder Red Red Wine von UB40, verdanken wir ihm. Und die Songs auf seinem aktuellen Album, die sind schon Mitte der 2000er Jahre entstanden und nun ist wohl die rechte Zeit gekommen, sie der Welt zu schenken. Dachte er, sprach's und tat es. Und damit schließt sich der Kreis seiner Zusammenarbeit mit Rick Rubin, mit dem er bereits 2 Alben schon aufgenommen hat. Wir hören ihn, Neil Diamond, mit seinem aktuellen Album, von seinem aktuellen Album, Wild at Heart, so heißt es, mit dem Song You Still Look Good to Me, hier in der ARD-Hitnacht.

Und Used to Look Good to Me von seinem aktuellen Album Wild at Heart. Kommen Sie gut durch die Nacht mit uns, mit der ARD-Hitnacht heute mit Imme Tröger aus Dresden und mit einer Reise ins Jahr 1987 an dieser Stelle. In diesem Jahr fiel der Satz Mr. Gorbatschow, tear down this wall, gesprochen einst von Ronald Reagan. Berlin feiert seinen 750. Geburtstag und Hits wie La Isla Bonita und Voyage Voyage laufen in den Radios und Diskotheken rauf und runter, bis sich ein weiterer Song dazu gesellt. Eigentlich als Hommage an die einzigartige Ella Fitzgerald gedacht, setzte sie sich allerdings damit selbst ein kleines Denkmal. Hier ist From Skull und Ella, Ella, kommen Sie gut durch die Nacht mit uns.

0: Und da schauen wir auf die Straßen. Hier ist der Verkehrsservice in der ARD Hitnacht. Die A42 Kamp-Lintfurt Richtung Dortmund ist zwischen Oberhausen Zentrum und Kreuz Essen Nord wegen Brückenarbeiten bis ca. 5 Uhr gesperrt. Die A67 Mannheim Richtung Darmstadt ist zwischen Lorsch und Gernsheim nach einem Unfall bis auf Weiteres gesperrt. Die A71 Erfurt Richtung Suhl ist zwischen Gräfenroda und Oberhof wegen Tunnelwartungsarbeiten noch bis ca. 6 Uhr gesperrt. Die A94 München Richtung Passau ist zwischen Altötting und Neuötting-Ost wegen einer Nachtbaustelle bis ca. 5.30 Uhr gesperrt. Die A555 Bonn Richtung Köln ist zwischen Bornheim-Rheinland und Wesseling gesperrt. Allerdings zunächst Vorsicht Falschfahrer auf der A66 Wiesbaden-Frankfurt zwischen Frankfurt am Main-Zeilsheim und Frankfurt am Main-Landmannstraße. Hier kommt Ihnen ein Falschfahrer entgegen. Bitte fahren Sie äußerst rechts und überholen Sie nicht. In beiden Richtungen äußerste Vorsicht auf der A66 Frankfurt am Main-Zeilsheim und Frankfurt am Main-Landmannstraße. Hier kommt Ihnen ein Falschfahrer entgegen. Bitte fahren Sie äußerst vorsichtig. Wir schauen noch einmal auf die A555 Bonn Richtung Köln. Die ist nach einem Unfall gesperrt zwischen Bornheim-Rheinland und Wesseling. Und B96 Berlin-Tiergarten und Berlin-Moabit. Der Tiergartentunnel ist wegen Wartungsarbeiten in beiden Richtungen noch bis ca. 5 Uhr gesperrt. Ihnen allen eine gute und sichere Fahrt.
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Broken Wings. Grüße aus der AD-Hitnacht aus Dresden in die Republik. Und vielen, vielen Dank für all Ihre Post. Zum Beispiel aus Schwerin kam da was geflattert von Heike. Sie schreibt, liebe Grüße zu Ihnen. Freue mich, dass Sie moderieren. Schlafe momentan nicht so gut. Eine gute Ablenkung zwischendurch ist die AD-Hitnacht. Alte gute Musik und gute Erinnerungen. Ja, Heike, so schaut's aus. Auch Moritz schreibt, hallo Imme, freue mich sehr, dass Sie heute Nacht die AD-Hitnacht moderieren und freue mich auch auf die Playlist. Wünsche eine gute Nacht. Ja, Playlist läuft. Wir begleiten Sie in jedem Fall. Vielen, vielen Dank, dass Sie uns Post schicken an ard-hitnacht@mdr.de. So gehen wir dem neuen Tag entgegen. Wir lesen ja ausgesprochen gern von Ihnen. Also schreiben Sie uns gerne vielleicht zu Robert Palmer und Johnny and Mary hier in der AD-Hitnacht.

Nein, das ist doch mal eine Maßnahme. Don't Talk, Just Kiss, Right Said Fred hier in der ARD Hitnacht mit einer Entwarnung für die A66 Wiesbaden-Frankfurt. Die Meldung über den Falschfahrer zwischen Frankfurt am Main-Zeilsheim und Frankfurt am Main-Landmannstraße wurde aufgehoben. Entwarnung auf der A66, die Falschfahrermeldung zwischen Frankfurt am Main-Zeilsheim und Frankfurt am Main-Landmannstraße wurde aufgehoben. Und damit wünschen wir gute und sichere Fahrt jetzt mit Gary Rafferty und Baker Street hier in der ARD Hitnacht um gleich 10 vor 1.

Namika ist das mit Lieblingsmensch hier in der ARD-Hitnacht mit Imme Tröger um kurz vor eins. Auch mit Musik von Bell, Book & Candle. Und die sind dieses Jahr auf Tour. Im Sommer jetzt schon in Heringsdorf, in Halle und in Hoyerswerda. Und ab September dann auch in Dresden, Flensburg, Oelsnitz, Hannover und Nordhorn. Außerdem in Erfurt, Augsburg, Köln und Leipzig. Und natürlich in der ARD-Hitnacht.

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1: Um 1 Uhr mit Ronald Lessig. Nach der VW-Aufsichtsratssitzung über den Sparkurs des Konzerns hat der Betriebsrat dem Vorstand ein Ultimatum gestellt. Volkswagen-Chef Blume soll sich nach den Worten von Betriebsratschefin Carvalho noch im Laufe des Tages zu den Plänen äußern. Unsere Korrespondentin Annette Deutzkens hat die Sitzung in Wolfsburg verfolgt.
2: Das ist schon ziemlich ruppig. Und dann haben wir eben den Vorstandschef selbst gehört in einer sehr allgemeinen Videobotschaft an die Beschäftigten, wo er so ganz allgemein die Lage erklärt. Dazwischen ist irgendwo das Land Niedersachsen. Das versucht fast so ein bisschen moderierend aufzutreten. Und ich muss sagen, das erinnert alles ganz schön an 2024. Da gab es diese Debatte ja schon einmal um Werksschließungen, um Jobabbau. Und damals hat man dann nach langem Ringen einen Kompromiss gefunden. Und auch diesmal ist klar, es muss so einen Kompromiss geben. Wir wissen, dass der Aufsichtsrat in relativ hoher Taktung auch demnächst tagen wird.
1: Der Bundestag hat eine milliardenschwere Finanzspritze für Länder und Kommunen beschlossen. Bis 2029 sieht das Gesetz einen jährlichen Zuschuss von jeweils 1 Milliarde Euro vor. Außerdem hat der Bundestag den Weg für neue Gaskraftwerke freigemacht. Sie sollen die Versorgung absichern, falls der Strom aus Wasser, Sonne und Wind nicht reicht. Und die Abgeordneten haben außerdem beschlossen, dass das Kindergeld ab dem kommenden Jahr automatisch an die Eltern ausgezahlt werden soll. Gut 2 Monate vor der Wahl zum Berliner Abgeordnetenhaus steht offenbar eine mögliche Ablösung des regierenden Bürgermeisters Wegner als CDU-Spitzenkandidat im Raum. Mehrere Kreisvorsitzende wollen Wegner laut Medienberichten zum Rückzug bewegen. Sie kommen am Abend zu Beratungen zusammen. Hintergrund ist das Krisenmanagement nach dem Anschlag auf die Berliner Stromversorgung Anfang des Jahres. Wegner hat mehrfach falsche Angaben dazu gemacht. Frankreich steht im Halbfinale der Fußball-Weltmeisterschaft. Gegen Marokko gab es einen ungefährdeten Sieg. Aus dem ARD-WM-Team Michael Küster.
3: Frankreich hat mit Marokko keine Mühe gehabt und sich hochverdient mit 2:0 durchgesetzt. Beide Treffer fielen in der zweiten Halbzeit. Mbappé mit der Führung nach 1 Stunde, die Dembélé nur 6 Minuten später ausbauen konnte. Frankreich dominierte die Nordafrikaner über die gesamte Spielzeit und vergab durch Mbappé in der ersten Halbzeit sogar einen Foul-Elfmeter. Der Vize-Weltmeister steht damit als erster Halbfinalist fest und trifft dort am kommenden Dienstag entweder auf Spanien oder Belgien.
1: Das waren die Nachrichten. Das Wetter in Deutschland. Einige Nebelfelder, es bleibt trocken bei 18 bis 10 Grad. Tagsüber viel Sonne und trocken. Im Norden und Osten auch Wolken bei 24 bis 35 Grad, an der See um 20 Grad. Am Samstag viel Sonne, im Osten ein paar Schauer, 23 bis 36 Grad. Und am Sonntag heiter bis 36 Grad. Es ist 1:03 Uhr.
4: Und da ist der Verkehrsservice in der ARD-Hitnacht mit einer Meldung von der A42 Kamp-Lindfurt Richtung Dortmund. Die ist zwischen Oberhausen Zentrum und Kreuzessen Nord wegen Brückenarbeiten bis ca. 5 Uhr gesperrt. Die A67 Mannheim Richtung Darmstadt ist zwischen Lorsch und Gernsheim nach einem Unfall bis auf Weiteres gesperrt. Die A71 Erfurt Richtung Suhl ist zwischen Greffenroda und Oberhof wegen Tunnelwartungsarbeiten noch bis ca. 6 Uhr gesperrt. Die A94 München Richtung Passau ist zwischen Altötting und Neuötting Ost wegen einer Nachtbaustelle bis ca. 5.30 Uhr gesperrt. Die A555 Bonn Richtung Köln ist zwischen Bornheim Rheinland und Wesseling nach einem Unfall immer noch gesperrt. Und die B96 Berlin Tiergarten und Berlin Moabit. Der Tiergartentunnel ist wegen Wartungsarbeiten in beiden Richtungen bis ca. 5 Uhr gesperrt. Da, wo Sie unterwegs sind, hoffen wir natürlich auf freie Fahrt. Kommen Sie gut an.
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4: Ja, und durch die gehen wir heute gemeinsam. Egal, ob Sie wach sein wollen oder einfach nicht schlafen können, wir begleiten Sie durch die Nacht. Gleich mit Ronan Keating und Lovin' Each Day. Und zum Start in die neue Stunde gibt's Steve Winwood und Valerie. So geht's mit uns durch die ARD-Hitnacht, heute aus Dresden. Ich bin Imme Tröger. Angenehme Nacht.

Ronan Keating, Lovin' Each Day. Die ARD-Hitnacht ist hier. Willkommen an Bord. Und das eben Gehörte, das gibt es in diesem Sommer auch live. Jetzt im Juli und auch im August ist Ronan Keating in Deutschland zu sehen. Montag schon in Herten und ebenfalls auch in Dillingen, in Rottweil, in Lüneburg und in Bassum. Ja, und auch in der ARD-Hitnacht. Wie eben gehört. Ronan Keating, schön, dass ihr heute Nacht bei uns sind. Weiter durch die Nacht geht's mit Manfred Mann's Earth Band und Blinded by the Light.

Friedmans Earthband, Blinded by the Light. Willkommen in der ARD-Hitnacht und vielen Dank für Ihre Post. Da kam was geflattert. Martin hat uns zum Beispiel geschrieben aus Nördnadenberg. Der hat sich vorhin sehr über Neil Diamond gefreut und über unsere Albumempfehlung. Martina schreibt: Hallo liebes Hitnacht-Team und Moderatorin immer. Ich höre euch beim Zeitungen austragen jede Nacht, wünsche euch eine schöne Musiknacht hier in der ARD-Hitnacht und für die ganze Radiofamilie und alle Menschen, die heute arbeiten müssen, eure Stammhörerin Martina aus Siegen. Vielen, vielen Dank für Ihre Post. Auch Gregor hat geschrieben und er hat gerade Nachtschicht, hat tolle Kollegen, hat super Musik im Radio. Da macht die Nachtschicht Spaß, schreibt er. Das sehen wir genauso, Gregor. Weiterhin frohes Lauschen. Wir begleiten Sie natürlich ausgesprochen gerne. Und wenn Sie mögen, dann schreiben Sie uns eine Mail an ard-hitnacht@mdr.de. Jetzt zu Musik von Nick Kershaw. I won't let the sun go down on me. Um 1.17 Uhr kommen Sie gut durch die Nacht mit uns.

Vorsicht, Falschfahrer, auf der A6 Kaiserslautern-Mannheim zwischen Wattenheim und Grünstadt. Kommt Ihnen ein Falschfahrer entgegen, bitte fahren Sie in beiden Richtungen äußerst rechts und überholen Sie nicht. Auf der A6 Kaiserslautern-Mannheim zwischen Wattenheim und Grünstadt. Hier ist ein Falschfahrer unterwegs, bitte fahren Sie in beiden Richtungen äußerst vorsichtig.

Und da ist der Blick auf die Straßen. Der Verkehrsservice in der ARD-Hitnacht nach wie vor mit Vorsicht Falschfahrer auf der A6 Kaiserslautern-Mannheim zwischen Wattenheim und Grünstadt. Hier kommt Ihnen ein Falschfahrer entgegen. Bitte fahren Sie äußerst rechts und überholen Sie nicht. In beiden Richtungen Vorsicht auf der A6 Kaiserslautern-Mannheim zwischen Wattenheim und Grünstadt. Aktuell kommen die Meldungen von der A42 Kamp-Lintfurt Richtung Dortmund. Die ist zwischen Oberhausen Zentrum und Kreuz Essen Nord wegen Brückenarbeiten bis ca. 5 Uhr gesperrt. Die A67 Mannheim Richtung Darmstadt ist zwischen Lorsch und Gernsheim nach einem Unfall bis auf Weiteres gesperrt. Die A71 Erfurt Richtung Suhl ist zwischen Grävenroda und Oberhof wegen Tunnelwartungsarbeiten bis ca. 6 Uhr gesperrt. Die A94 München Richtung Passau ist zwischen Altötting und Neuötting Ost wegen einer Nachtbaustelle bis ca. 5.30 Uhr gesperrt. Die A555 Bonn Richtung Köln ist zwischen Bornheim-Rheinland und Wesselingen nach einem Unfall nach wie vor gesperrt. Und die B96 Berlin-Tiergarten und Berlin-Moabit. Der Tiergartentunnel ist wegen Wartungsarbeiten in beiden Richtungen bis ca. 5 Uhr gesperrt. Da, wo Sie unterwegs sind, gute und sichere Fahrt.

Da war's aus. Milli Vanilli und Girl, You Know It's True. 1988 war es, als Milli Vanilli in Ungnade fielen, da sie selbst nicht singen konnten, beziehungsweise es bei ihren bis dahin erschienenen Hits nicht getan hatten. Talent und eine faszinierende Stimme reicht im Showbusiness oft nicht aus. Auch Aussehen und Tanzkünste sind gefragt. Das hatten sie, Rob und Fab von Milli Vanilli, nur am eigentlichen, mit dem Singen. Da war es wohl nicht ganz so. Daher kamen die Stimmen von Undercover-Sängern und die beiden Gesichter der Lieder bewegten nur ihre Lippen zur Musik. Die meisten wissen, wie es geendet hat. Bei einem Auftritt vor 80.000 Menschen in Amerika, da blieb das Playback hängen und klang wie eine Schallplatte, die einen Sprung hat. So ein endloser Loop war da zu hören. Milli Vanilli liefen daraufhin von der Bühne und die Gerüchteküche kochte, dass sie nicht selbst singen würden. Ein Jahr später gestanden die beiden die Wahrheit der Gerüchte und daraufhin kurz gesagt aus die Maus für Milli Vanilli. Das Lied blieb allerdings doch ein sehr gern gehörter Hit, eben auch hier in der ARD-Hitnacht. Und bei den nächsten Vieren, da ist alles echt. Mama mia, was für eine Musik. Hier sind aber, nu aber, jetzt aber laut.

Die ARD Nacht mit aber und mit der guten Nachricht von der A6 Kaiserslautern-Mannheim. Zwischen Wattenheim und Grünstadt wurde die Warnung vor dem Falschfahrer aufgehoben. Entwarnung auf der A6 Kaiserslautern-Mannheim. Kein Falschfahrer mehr zwischen Wattenheim und Grünstadt. Wir wünschen weiterhin gute und sichere Fahrt. Jetzt mit Food Garden und Lemon Tree. Und mit Ray Parker Jr. und Ghostbusters.

Ray Parker Jr. und seine Ghostbusters. So klingt ihr Weg durch die ARD-Hitnacht mit Imme Tröger. Und da kam Post von Eddie. Einen angenehmen guten Morgen, schreibt er ins Dresdner Radiostudio. Ich bin regelmäßiger Hörer der ARD-Hitnacht. Wenn man nicht schlafen kann, da höre ich gerne rein. Die Musikmischung gefällt mir einfach. Es erinnert mich an meine Oma. Sie hört auch öffentlich-rechtliches Radio vom MDR und erfreut sich bester Gesundheit morgen. Also am Samstag, da wird sie 69 Jahre jung. In diesem Sinne noch eine angenehme Nacht vom Mikro. Liebe Grüße von ihrem Hörer Eddie aus Eisleben. Eddie, da drücken Sie doch am Samstag mal die Omi bitte ganz, ganz doll von uns. Und vielen Dank für Ihre liebe Post. So wie auch an Heiko, auch der hat geschrieben, ich bin froh, dass es euch gibt, da ich eine Nachteule bin, aktiv bin ich erst jetzt, da freue ich mich über jeden Oldie. Heiko, auch Ihnen vielen Dank für die Grüße und für Ihre Post. Wir freuen uns, dass Sie heute Nacht bei uns sind und freuen uns natürlich auch, wenn Sie uns schreiben an ard-hitnacht@mdr.de. Dazu gibt es jetzt Musik von Leonard Cohen. Suzanne hören wir und wünschen eine angenehme Nacht mit der ARD-Hitnacht.

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1: Um 2 Uhr mit Ronald Lessig. Nach der VW-Aufsichtsratssitzung über den Sparkurs des Konzerns hat der Betriebsrat im Vorstand ein Ultimatum gestellt. Volkswagen-Chef Blume soll sich nach den Worten von Betriebsratschefin Cavallo noch im Laufe des Tages zu den Plänen äußern. Unsere Korrespondentin Annette Deutzkens hat die Sitzung in Wolfsburg verfolgt.
2: Das ist schon ziemlich ruppig. Und dann haben wir eben den Vorstandschef selbst gehört in einer sehr allgemeinen Videobotschaft an die Beschäftigten, wo er so ganz allgemein die Lage erklärt. Dazwischen ist irgendwo das Land Niedersachsen, das